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2: Ich habe schnell einmal gemerkt, dass Kirchen eigentlich so ein Ort ist, wo ich mich wohlfühle, wo ich auch an Stärke und Kraft tanken
3: kann. 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Er ist einer der ganz Grossen im Schweizer Eishockey-Goalie-Legende Renato Tosio. Als Kind zuerst zu Wil gelebt, dann ist die Familie auf Chur gezügelt und er hat dann beim EHC Chur die Liebe zum Eishockey entdeckt. Mit dem SC Bern ist er dann zur Kultfigur geworden. Ich bin Martin Diener und ich freue mich jetzt auf das Gespräch mit dem Renato. Renato, geht zuerst, wie geht's dir?
2: Hey, es geht mir wirklich sehr gut. Ich bin gesund, ich bin glücklich. Ich wohne in einem unglaublich schönes Land und wenn ich höre, was in der Welt zu uns so abgeht, dann ist man nur noch glücklicher, wenn man hier leben darf. Also wie gesagt, also mir geht es sehr gut. Ja.
3: Und es ist ja sehr, sehr schön bei dir. Wir sind da im Golfclub Domat Ems nach deiner unglaublichen Eishockey-Karriere. Über die reden wir natürlich dann noch intensiv. Bist du jetzt CEO vom Golfclub Domat Ems? Wie kommt's? Der Renato Tosio vom Hockey zum Golf. Also es hat auch einen Schläger, einfach anderes Werkzeug und anderen Untergrund. Warum Golf?
2: Ja, es hat effektiv so ein bisschen Parallelen gehabt. Ja, wir haben dann auch, schon während der Hockey-Karriere haben wir ab und zu golft. Und bin dann dort ein bisschen reingerutscht im Hockey-Kollegenkreis, der dann golft hat, bin ich mitgegangen, habe dann das auch probiert und habe dann irgendwas auch den Spass daran gefunden. Und hat sich dann ein bisschen weiterentwickelt. Dann ist zu meiner Zeit in Bern, dazumal im 1995, ist der Golfclub Domat Ems gegründet worden, ist dann aufgegangen, da ist meine Bernzeit natürlich noch gelaufen. Und ich hatte dann gleich das Gefühl, hey, da machen sie eine gute Geschichte und habe dann da Aktien gekauft und habe das Teil da unterstützt mit dem Beitrag. Und aber kein Hintergedanke gehabt, um da mal Golfmanager zu werden. Und dann hat sich aber meine Golfkarriere, das ist ja nicht eine Profikarriere geworden als Top-Golfspieler, sondern das war einfach so ein bisschen Hobby und Spass gewesen. Und hat sich so ein bisschen weiterentwickelt. Dann sind wir auf Chur aufgezügelt, in die Nähe von dem Golfplatz. Und dann effektiv mal irgendwo Kollegen kommen, die gesagt haben, hey, du wärst auch ein Golfmanager für unseren Club. So, und dann habe ich gesagt, ja, was muss denn der machen? Und dann haben sie mir so ein bisschen erklärt, oder? Und so ist es eigentlich dazu gekommen.
3: Jetzt gehen wir zurück an den Moment, wo dein Abschiedsspiel gelaufen ist. Ich mag mich erinnern, ich bin auf dem Sofa gehockt und habe Rotz und Elend mir die Augen ausgeheult. Einfach von den Emotionen. Wie war der Rücktritt für dich gewesen?
2: Ja, da sind doch sehr viele Emotionen, ja, heute noch, wenn ich zurückdenke, sind sehr viele Emotionen in mir drin, weil es einfach eine absolut tolle Geschichte war, eine tolle Zeit war, die ich abgeschlossen habe, wo so wie eine Epoche oder ein Lebensabschnitt hat man hinter sich gelassen und der ist wunderschön gewesen. Da würde ich das jedem von meinen Kindern so wünschen, dass es so eine Karriere könnte machen oder, weil es hat mir eigentlich nichts gefehlt. Ich hatte sehr viel und bin einfach glücklich gewesen.
3: Grundsätzlich, was ist die Faszination Sport?
2: Ja, das ist eine gute Frage. Ich glaube, jeder Mensch hat irgendwie so seine Begeisterung für gewisse Sachen. Der eine hat das Gefühl, mehr in der Politik will tätig sein. Der andere tummelt sich in der Privatwirtschaft oder hat andere Sachen, die ihn faszinieren. Und mich hat von jung auf eigentlich schon der Sport fasziniert. Also der Sport habe ich mich persönlich, meinen inneren Drang, habe ich den können ausleben. Und das ist das, was mich fasziniert am Sport. Ob es Mountainbike ist, ob es Langlauf ist, ob es Skitouren ist, ob es Golf ist, ob es Tennis ist, es ist einfach schön. Jedes, was man macht, wo man auch privilegiert ist, wenn man es machen darf, wenn man ja die Ausrüstung hat und alles hat, das ist ja immer eine Voraussetzung. Und man kann sich austoben, mit Kollegen zusammen meistens. Also vielfach ist es auch in der freien Natur. Was gibt's noch Schönes?
3: Aber es ist ja gleich mit viel Schweiß und Krampf, mit viel Stunden des Quälens im Fitnesskeller verbunden. Die Seite sehen wir ja nicht, wir Normalos.
4: wie viel dass ihr da krüppelt und krampft?
2: Also der, der Spitzensport macht, der, der im Spitzensport ganz als Spitze kommt, der hat schon auch die Begabung, um sich effektiv können, halt durch den Dschungel, den du jetzt aufgezählt hast, durchzuquälen. Ja, das ist effektiv so. Der, der lieber das Bequeme hat und sagt, ja nein, du jetzt noch 10 Liegestütze, habe ich genug, der wird eben auch nur immer Durchschnitt bleiben. Aber der, der bereit ist, um nochmal 10 über die 10 raus zu machen, der hat sein klares Ziel und der will an die Spitze kommen. Und wenn du an die Spitze kommen willst, dann muss es etwa mal ein bisschen brennen und wehtun.
4: Gehen wir nochmal ganz an den Anfang, wo es bei dir den Eishockey-Samen gelegt haben. Das war ja da beim EHC Chur, deine erste Adresse auf dem Glattis. Mhm. Wie ist es dazu gekommen? Warum bist du nicht Briefmarkensammler oder Tüteler geworden?
2: Also meine ganz ursprünglichen Wurzeln sind im Wiel in St. Gallen. Dort bin ich auf die Welt gekommen, weil meine Mutter eine Wielerin war. Dann sind wir auf Chur verzügelt, weil mein Vater ein Buschlafer war. Und Mama gesagt hat, wir gehen nur bis auf Chur.
4: Schöne Mitte.
2: Und somit sind wir auf Chur gekommen. Der Zufall hat es wollen, dass wir eine Wohnung bekommen haben, neben der alten Kunsteisbahn. Die war 50 Meter von mir zuhause weg. Und in Wiel hatte ich ein Board, wo ich mich austobt habe. Hinten raus bin ich immer in dem Board am Spielen. Und in Chur hatte ich dann noch die Eisbahn. Und ich war jede freie Minute auf dieser Eisbahn. Und dann hat es mich geopfert, am Mittwoch, wo ich frei hatte, ist Hockeyschule gewesen. Ich sage, ja, kann nicht in Mittwoch, wenn ich frei habe, wenn ich Hockey spielen will, kann ich nicht eine Hockeyschule machen. Also muss ich in die Hockeyschule. Dann bin ich in die Hockeyschule gegangen, weil ich will am Mittwoch aufs Eis. Und so hat dann der Lauf angefangen. Dann bin ich dann in die Hockeyschule gegangen, dann bin ich ein Hockeyspieler geworden. Und so ist dann eigentlich, hat sich das stetig aufentwickelt. Habe alle Juniorenbewegungen, Juniorenstufen bei mir sich auch durchgemacht. Und hatte mit 15 so meine ersten Erfahrungen dürfen machen in der ersten Mannschaft.
4: Bei uns war es ja mal so, wenn wir geshootet haben, haben sie immer gewusst, dass ich nicht gut shooten kann. Dann haben sie gesagt, geh du ins Goal. Das war ja bei dir dann nicht so. Bist du Goalie geworden?
2: Ja, nicht ganz. Das war lustig. Vor gut 2 Monaten haben wir einen Zusammenzug von den alten Churern. Und dort ist mein Trainer von den Junioren, der mich dazumal ins Goal gelassen hat, der war auch dort gewesen. Und dann haben wir nochmal über das Ganze diskutiert. Und es war so gewesen, so wie seine Erinnerung, ich wollte immer ins Goal, weil mich der Goalie fasziniert hat. Einfach die Maske, die Bewegung, der war anders als die anderen. Und ich habe den Trainer immer gefragt, hey, kann ich da ins Goal? Hat er mich dann effektiv, ist dann mal einer krank gewesen und dann sagt er, los, jetzt kannst du ins Goal. Und dann habe ich dann ins Goal dürfen. Und am Schluss von dem Training kommt er zu mir und hat gesagt, schau, Toto, du musst im Goal bleiben, weil du bist so gut, das ist dein Job. Und nachher hat er mich im Goal gelassen. Ja, er hat also dort schon gesehen, so wie ich mich bewegt habe, so wie ich, einfach die Leidenschaft, die ich an den Tag gelegt habe, die hat so ein bisschen Anzeichen gehabt für ihn, dass es mein Job ist.
4: Aber wie verrückt muss man denn sein, wenn man sich von Böcks beschiessen lässt? Also, ich habe mal geschaut, der schnellste Böck, der je geschossen worden ist 170, 180 Stundenkilometer. Also, wie pickt muss man denn sein, um sich da in Schuss stellen?
2: Ja. Es ist ja so, also, gell, das ist ja ein Prozess, oder? Der Prozess, der wächst ja du mit, oder? Also, die Kleinen mit, wo ich bei den Junioren war, bin ich ja nicht mit 170 geschossen. Die haben vielleicht, ich weiss auch nicht, 50 geschossen, oder?
4: Ist gleich, genau. Wenn ich den mit 50 am Skibein habe.
2: Ja, und dann bist du drin und du wachst wie auf, oder? Auch die Goalie-Ausrüstung, das war wie ein Pärli Jeans. Oder? Also, ich hatte die jeden Tag angehabt. Und das ist, da habe ich mich bewegt, wie mit einem Pärli Jeans. Ich bin auch über die rumgekumpelt.
4: Ja, Pösselbäume und alles kennt man, ja.
2: Oder? Und dann wachst du mit dem auf und auch die Schüsse, die auf dich zukommen, mit denen wachst du auf. Die kommen frontal auf dich und du reagierst so, dass er nicht direkt wie ein Kopf verwützt ist, oder? Das ist eigentlich eine Abwehrreaktion, oder? Logisch sagt immer alle, ja, du, der, der ins Goal geht, der muss ja ein bisschen verrückt sein. Das will ich nicht einmal so abstreiten. Ich glaube, wenn jetzt das so ein normaler Mensch beurteilt, dann ist das eine völlig korrekte Feststellung. Für mich ist es aber ein normaler Job gewesen.
4: Aber es tut schon weh. Also ich habe es gerade letztes Jahr im Match gesehen, hat der Goalie einen Böck an Helm bekommen. Mhm. Kein Goal gegeben, mhm. aber er hat dann ein

0: geleistet und dann bin ich 10 Tage im Spital gelegen und der hat mir also fast Halsschlagadern aufgeschnitten. Also logisch, es ist überall im Leben grundsätzlich gefährlich und man ist natürlich happy, wenn es einem nicht gerade verwünscht, aber die Gefahr geht mit, oder eben über die Schlittschuhe oder die Böcke.
1: Wie sieht man denn den Böck als Goalie? Also wenn ich manchmal den Match schaue, dann habe ich wieder keine Ahnung. Mhm. Oder ich juble mit, wenn alle jubeln, weil ich nicht sehe, wie der Böck ins Goalie geht.
0: Ja.
1: Wie behaltest du den Böck im Visier, im Auge?
0: Mhm. Den Böck hast du eigentlich immer im Fokus, das ist der Hauptgegenstand. Du tust aber auch im Weitwinkel da schauen, wo sind die anderen Spieler, die gegnerischen. Also die musst du auch im Fokus drin haben, oder? Wenn ich weiss, dass jetzt auf der linken Seite hat sich ein Spieler positioniert und rechts ist einer mit dem Böck, dann muss ich ein bisschen wissen, hey, der kann den Pass spielen. Da bin ich eigentlich schon einen Schritt voraus, oder? Und das macht dann auch in der Regner so ein bisschen der Goalie dann aus, oder?
1: Hast du einen Goalie-Instinkt, um das lesen, Spiel lesen?
0: Genau, oder? Ich habe vielfach auch können, ein bisschen von der Stöck her oder von der Stockhaltung her können, lesen, wo der Schuss herkommen könnte. Das kann ein Laien natürlich nicht. Aber deine Frage ja auch geht mehr darauf aus, wenn jetzt einer von der blauen Linie schiesst oder und so ein Slapshot, oder? Dann bin ich ganz klar mit dem frontal konfrontiert, oder? Und habe den vollen Fokus auf den Böck, oder? Und ich sehe den auf mich zukommen. Und der ist viel einfacher so zu finden in der Luft auch oder zu fokussieren als für dich als Zuschauer von der Seite. Weil wenn ich den Schuss aber nicht sehe, weggehe, vom Eis, dann findest du ihn fast nicht mehr in der Luft. Also du musst immer den Schuss sehen, wenn er geht, und dann musst du ihn verfolgen.
1: Ja, aber du bist mit dem Fanghändchen da oben und so. Also ist das Instinkt, Zufall? Weißt du, dass das die richtige Höhe hast im richtigen Moment?
0: Ja, aber eben nochmal, das ist alles so trainiert, oder? Wir sind ja täglich ein bis zweimal auf dem Eis gewesen, oder? Und dann hast du die Distanz, das Distanzgefühl, den Rhythmus im richtigen Moment dann halt dort zu sein. Und ja, viel ist natürlich schon so, wenn einer da auf die Fangzeit zu schiessen, ist es natürlich Reaktion, oder? Und dann, dass du noch genug schnell bist und dann, dass du ihn im Händchen hast, oder? Aber hat auch ein bisschen natürlich noch mit Glück zu tun. Das ist schon so, das wollen wir nicht abstreiten.
1: Goalie sind spezielle Menschen. Viele haben auch wie einen Tick, oder meine ich das bloß? Also weißt du, die einen haben wirklich, der Schiri pfeift ab, Bulli dort hin, Maske nur, 2 Schlücke und dann einen Spritz rauslassen aus dem Maul und dann die Maske wieder runter.
0: Ja.
1: Was sind das für Automatismen oder eben so vielleicht Ticks? Ist das zum in der Balance bleiben oder wie siehst du das?
0: Ja, das kann einerseits ein bisschen ein Tick sein, das kann aber auch ein Ritual sein. Man muss mal darauf achten, oder, ob jemand das immer gleich macht. Oder? Ich habe zum Beispiel immer bei mir Pfosten links und rechts geschlagen, ich habe immer so ein bisschen mein Ritual gehabt, eben zu weniger mit Helm auflassen und trinken und rausspucken wieder und so. Aber das sind Rituale, die einer hat, die er macht, wenn er irgendwie so Zeit dazu kriegt, oder? Wo ihm aber irgendwo wieder auf seinem Weg eben so ein bisschen die Leitplanken gehen, oder? Ja, eben, ich title das jetzt nicht als Tick, wo er hat irgendwo, weil er das macht. Das ist so ein Ritual.
1: Du bist eine Eishockey-Legende vom SCB. Mehr als 600 Spiele ohne Unterbruch. Wenn man die von mir als Sekunden noch dazu nimmt, sind es über 700. Absolut wahnsinnig. Wie ist es eigentlich für dich, wenn du an die Karriere denkst? Was macht es mit dir?
0: Ja, das sind eigentlich wunderschöne Erinnerungen, wunderschöne Rückblick. Die Zahlen, die sind mir eigentlich nicht so wichtig. Es ist schön, dass es so gekommen. Und ich gebe zu, bin ich auch stolz drauf. Aber ich habe es nicht gesucht, ich habe es nicht angestrebt. Mit der Zeit hat es einfach so erspielen lassen, oder? Dass ich nie verletzt war, das ist natürlich auch ein grosses Glück gewesen, wo man sich ein bisschen weit kann erarbeiten kann, indem man gut trainiert, gut Sommertraining macht und. Aber dann muss man ja immer das Vertrauen vom Trainer wieder rüberkommen und eben effektiv halt auch nie verletzt sein, nie krank sein und. Und das ist wieder halt auch wieder von oben ab her wird auch ein bisschen gestört gewesen, dass es so gekommen ist. Aber nochmal, es ist nicht das Ziel gewesen, um das zu erreichen. Aber es macht mich rückblickend auch ein bisschen stolz.
1: Und das sind ja zum Teil wirklich ganz intensive Wochen dann, Playoffs, all zwei, drei Tage, ein Match. Wie behalten wir den Fokus? Wie hast du das

0: gemacht, einmal, um wieder voll dabei zu sein?
1: Für mich die Grundlage holt sich ein Spitzensportler eigentlich dann, wenn nicht seine aktuelle Saison läuft. Also ein Sommertraining, jetzt im Eishockey, im Sommertraining, da bin ich einer gewesen, der immer vorne hat, wollte dabei sein, ich habe immer sehr viel gemacht. Ich habe eben nicht die 10 Liegestütze gemacht, ich habe die 20 gemacht. Ich habe wirklich auch auf den Sport fokussiert. Für mich hat es auch im Sommertraining hat's wenig Raum gegeben, um mal halt über die Schnur zu schlagen, oder? Aber im Sommer noch eher als im Winter. Und im Winter habe ich mich wirklich auch sehr gut ernährt. Das war die Voraussetzung, dass man sich sehr gut ernährt, sehr gut vorbereitet auf die Spiele. Und in den Playoffs, da mag es gar nicht mehr leiden, oder? In den Playoffs hast du jeden zweiten Tag ein Match und dann musst du bereit sein, oder? Und das kannst du nur dann, wenn du einfach körperlich topfit bist, wenn du dir die Regeneration gibst, wenn du den Schlaf hast, wenn du deine Ernährung richtig steuerst. Nur dann kannst du die Leistungen immer abrufen.
0: Das war jetzt der Fokus vor der Saison und auch zwischen dem Spiel. Was mich also fasziniert, ist der Fokus während dem Spiel. Es sind 3x20 Minuten. Mhm. Und wenn der Goalie ein Highlight, also wenn er wirklich ganz müde Pfannen überkommt. Mhm. Ich mache einfach jemanden, die denke ich, ich habe eine Zeit lang Badminton gespielt, mhm, habe alle zwei Wochen einen neuen Schläger müssen kaufen, weil er nicht mehr ganz war. Weißt du, so, ja. Wie behalten wir im Spiel den Fokus?
1: Das ist sicher noch ein bisschen Kunst. Ein volles Goal können wegstecken und wieder weiter nach vorne fokussieren. Ein volles Goal, ich habe noch viele volle Goal bekommen. Haben aber wieder Paraden gemacht, die unglaublich sind, oder? Und irgendwie so hat mich das gar nicht gestresst, das faule Goal. Und dann kommt natürlich der Spielstand noch ein bisschen auf an. Ist es ein Goal, wenn wir 5-1 führen und es ist ein faules Goal, wo es zum 5-2 ist, ist das nicht so schlimm. Aber wenn es natürlich 5-4 ist und kommt ein faules Goal über und es ist ein 5-5, dann ist es doch schon ein bisschen tragischer, oder? Und das kann aber auch passieren. Ich weiss ganz genau noch, mal in den Playoffs, Viertelfinale gegen Zug, in Zug, hat Dino Kessler hat von der blauen Linie so ein Flatterisch ausgemacht. Es war sogar wieder Verlängerung, glaube ich. Und der kommt so komisch durch die Luft durch und geht man rein, oder? Lange daneben. Und das ist dann wirklich ein entscheidendes Goal, wo ich nicht gut ausgesehen habe, oder? Und dann das können verkraften, das braucht so ein bisschen auch mentale Stärke, wo man dann einfach wieder darüber hinweg schaut und wieder vorher fokussiert. Ich meine, klar, bei dem Playoff-Spiel ist dann noch eine Saison fertig gewesen, dann habe ich dann lange Zeit, um wieder voll fokussieren.
0: Schon lange Zeit, um dich zu ärgern.
1: Genau. Aber das, was du mal ansprichst, oder in einem Spiel, je schneller man aus einer schlechten Aktion rauskommt und meistens kriegt man ja nachher wieder die Chance, um wieder eine Parade zu machen, je besser auch für sich selber und Mannschaft.
0: Da gibt es grossartige Parallelen vom Eishockey-Leben ins richtige Leben. Mhm. Was können wir machen, um schlechte Sachen gut verschaffen, gut wegbringen?
1: Ja, ich glaube einfach, also, ich kann ja von mir reden, oder? So wie ich durchs Leben gehe, oder? Und es gibt ja auch im Leben immer wieder Tiefschläge, oder? Wo schlimmer sind oder weniger schlimm, oder? Und dann muss man es auch für sich selber mal gewichten, wie schlimm ist jetzt der Tiefschlag wieder? Und dann muss man das wie können, irgendwo auch recyceln, kübeln und wieder neu fokussieren, oder? Also, wieder, ich sage immer, wenn du im Sport oder auch im Leben nicht eine gute Zeit durchmachst, geh zurück auf die Basis. Oder? Und die Basis ist meistens gut, oder? Die Basis, die du geleitet hast in deinem Leben, die sollte bei jedem eigentlich gut sein. Jedem vielleicht auf einem anderen Niveau, einem anderen Level, aber die Basis ist meistens gut. Und alles, was über der Basis kommt, ist eine Zugabe, ob negativ oder positiv. Und komm zurück auf die Basis, du hast nochmal neue Seiten quasi, und dann gehst du wieder vorwärts, oder? Und es ist klar, es gibt Sachen, wo einem einfacher fallen zum Risiken und Sachen, wo dann schwieriger sind zum Verarbeiten. Und da hat man ja wirklich, wenn es jetzt wirklich sehr schwierig ist zum Verarbeiten, glaube ich auch, dass Freunde halt sehr wichtig sind, oder? Wirklich dem Freunde. Oder natürlich auch logischerweise Familien, oder? Wo dir natürlich auch in solchen Situationen helfen.
0: Du hast gesagt, zurück zu der Basis. Was ist deine Basis?
1: Ja, also meine Basis ist grundsätzlich, ich glaube, die ist eigentlich, also sag jetzt mal, solid. Ich weiß gar nicht, wie ich das erklären soll, oder? Ich glaube, ich bin einfach aufgewachsen, ich schätze das, was ich habe. Ich traue nicht dem noch, was ich nicht habe. Und für mich ist auch Dankbarkeit für das, was wir haben, sehr, sehr wichtig. Oder? Und, ich meine, ich habe jetzt durchs Leben gehen können, ich war immer ein bisschen auf der Sonnenseite vom Leben, mit dem Sport, wo ich mir auch ein bisschen erarbeitet habe, aber wo ich auch vielleicht im richtigen Moment auch das richtige Glück hatte. Und das habe ich immer geschätzt. Und ich glaube, wichtig ist, dass man einfach schätzt, in erster Linie das, was man hat, und nicht dem nachtraut, was man nicht hat. Klar, wenn man etwas, ein Ziel nimmt, das man jetzt nicht hat, dann ist es also ein guter Ansporn, um auf das zu fokussieren. Aber die Basis, das war deine Frage, die Basis ist das Schätzen, was man hat.
0: Wir haben es vorher schon gehört, dass der Sport unglaublich emotionale Momente kann einem bescheren. Jetzt die Frage, die man dir schon 100-mal gestellt hat, und ich stelle es jetzt halt gleich auch nochmal, welches war dein emotionalster Moment in deiner Eishockey-Karriere?
1: Ja gut, der emotionalste war natürlich mein letztes Spiel. Oder emotional, eben, du hast vorher auch mal am Anfang des Interviews hast du angesprochen, mein Abschiedsspiel, das war extrem emotional gewesen, oder? Aber emotional kann natürlich auch sein, oder ist auch gewesen, wo wir das erste Mal Schweizer Meister geworden sind. Das war natürlich auch eine wahnsinnige Geschichte gewesen. Aber das ist für mich nicht emotional gewesen, in der Form wie eben der Abschied, sondern das sind so mehr die Freudenhormone, die gekommen sind, oder? Oder im März bin ich zweimal aufgestiegen. Die Freudenhormone, die da kommen, oder? Das ist aber nicht emotional. Emotional ist, glaube ich, schon dann, wenn du, oder wo ich jetzt mit meiner Karriere aufgehört habe, ja.
0: Bist du dank dem Sport auch im normalen Leben ein emotionalerer Mensch?
1: Das ist noch schwierig zu sagen. Ich glaube, ich weiß nicht, ob ich es mitgebracht habe, auch in den Sport rein, oder ob es der Sport mir reingebracht hat in meinem Privatleben. Das ist noch schwierig zu sagen. Ich glaube, im Grundsatz bin ich schon ein emotionaler Mensch. Ich zeige es vielleicht nicht immer, aber im Inneren bin ich sehr emotional und habe auch das Gefühl, ich kann mich in die Situation gut versetzen und auch für mich einordnen und auch verarbeiten.
0: Welches ist der traurigste Moment in deiner Sportkarriere?
1: Ja, traurig, eben eine traurige Emotion. Das ist eben, ich komme wieder ein bisschen auf mein letztes Spiel zurück, oder, wo war. Aber dann auch natürlich logischerweise traurig ist immer dann, wenn du etwas nicht erreichst, was du erreichen hast willst. Und meine, ich bin in meiner Karriere bin ich mehrmals nicht Schweizer Meister geworden als Schweizer Meister geworden, oder? Also Schweizer Meister geworden bin ich viermal, bin ein paar Mal noch ausgestiegen und so, aber jedes Mal, wenn irgendwo eine Saison fertig war, wo man sich andere Ziele gesetzt hat, oder, dann ist man natürlich schon auch traurig, oder? Weil wir ja das Ziel nicht erreicht haben. Also, wenn wir verloren haben und die Saison fertig ist und ich hätte können lachen und hätte können, dann wäre etwas ja nicht in Ordnung gewesen, oder? Also, ja. Aber es gibt nicht einfach einen traurigen Moment, wo es jetzt einfach extrem traurig war, sondern es sind einfach die Enttäuschungen da gewesen, ja.
0: Es ist unglaublich, was die Schweiz für eine Eishockey-Nation geworden ist. Unglaublich viele Spieler spielen in der NHL, in Nordamerika. Warum hast du dich nie angemeldet für die NHL? Ja. Warum bist du nie auf Amerika durch?
1: Ja, vielleicht hätte mich nicht müssen anmelden, lieber wäre man gewesen, wenn es mir entdeckt hätte. Also ich bin tatsächlich mal ein bisschen mit der NHL in Kontakt gewesen, da war ich schon in Bern gewesen und dann hat es so lose Gespräche stattgefunden und ich bin ein bisschen Bünzli-Schweizer und ich weiss genau, und das ist wieder meine Selbsteinschätzung, ich muss mich wohlfühlen dort, wo ich bin und das, was ich mache. Und wenn ich mich nicht wohlfühle, wenn ich mein Umfeld auch nicht um mich herum habe, dann merke ich, dann werde ich schnell vielleicht, ja, wenn es nicht so läuft, wie es laufen sollte, oder? Dann werde ich nicht unsicher, aber dann bin ich nicht zufrieden und kann nicht meine Leistung bringen. Und da bin ich schon in Bern gewesen, bin happy gewesen in Bern, hatte Familie gehabt schon und habe einfach für mich müssen sagen, okay, ist es jetzt das wert, dort rüber zu gehen mit einer Familie? Das heisst, ich bin ja nachher dann nach dem Spiel, bin ich dann mehrheitlich ja viel unterwegs und die Familie ist dann eher zuhause und. Also für mich hat der Zeitpunkt auch nicht gestimmt, wenn das Angebot gekommen wäre, wie jetzt da heute bei vielen jungen Jahren, wenn du keine Familie hast, oder? Dann finde ich, okay, hey, das kannst du machen, das musst du machen. Das ist ein riesiges Challenge, oder? Aber dazu mal zu meinem Zeitpunkt, ich habe mehr geschätzt, das, was ich hatte, und habe auch Angst gehabt, dass wenn ich eben dann wäre, ohne Familie oder wie auch immer was, dass ich die Leistung nicht abrufen kann.
0: Aber du hast sicher Potenzial gehabt. Hat es jemals grauen, dass du es nie probiert hast. Du hast ja vorher gesagt, wenn du es nie probierst, die 20 oder 30 Liegestütze zu machen, wenn du es nie probierst, weißt du nicht, ob du es nicht hättest können.
1: Also wenn du mich heute fragst, natürlich, dann muss ich sagen, ja, das wäre jetzt vielleicht noch etwas, wo ich in der nächsten Karriere, wenn sie nochmal so wäre, würde ich vielleicht das probieren. Oder? Aber der Verlauf bei mir, in meinem Leben, mit der Frau, mit der Familie, mit dem Sport zusammen, ist anders gewesen, als jetzt... Er sein müsste, dass eben das magst. Oder ich glaube, wenn das magst, musst du wirklich jung sein, du musst Single sein, du musst übergehen, auf das fokussieren und dann kannst du es machen. Oder? Und bei mir ist der Weg umgekehrt gewesen. Ich hatte zuerst Familie und dann wollte ich den Weg nicht mehr gehen.
0: Wie wichtig ist die Familie?
1: Ja, sehr wichtig für mich. Also meine Frau und ich, wir sind inzwischen sind wir 34 Jahre geheiratet, 44 Jahre zusammen. Also meine Frau hat alles mitgemacht mit mir, oder? Und das ist auch für mich auch eine wichtige Stütze, eine wichtige Person im Leben, wo mir den Rücken frei gehalten hat, wo mich gestützt hat in dieser Karriere, wo genau gleich viel Erfolg Anteil an meinem Erfolg hat, wie nie. Aber sie war einfach immer im Hintergrund, weil ich halt auf dem Platz gestanden bin. Ja. Aber die Familie ist für mich sehr, sehr wichtig.
0: Dann mit 36 der Rücktritt. Die einen würden jetzt sagen, das ist eigentlich mitten im Sommer von der Karriere. Warum mit 36 der Rücktritt, respektive was ist das für ein Prozess gewesen? Das macht man nicht von jetzt auf nachher.
1: Ja, der Prozess hat sich ein bisschen abzeichnet in Form von, unsere älteste Tochter ist 8 geworden und hat dann eingeschult werden. Und es ist ein bisschen ein Prozess gewesen, wo ich mir sage, okay, wo wollen wir das machen? Sie ist dann schon zu Bern zuerst ein bisschen in die Schule. Und das ist ein Grund gewesen. Die Familie, wir haben dort 2 Kinder gehabt. Das dritte ist dann auch gerade bald gekommen. Und dann ist es so gewesen, dass ich aber auch wollte aufhören im Sport auf hochem Niveau. Ich wollte nicht irgendwann mal an der Bande enden als Ersatzgoalie oder was auch immer.
0: Der, was die Türe aufmacht?
1: Ja, das wollte ich nicht. Das für mich war immer wichtig, auf einem hohen Level hören können. Und ich glaube, das habe ich mit 36 habe ich das gut können machen. Im Nachhinein hat man oft mal gehört, ja, hättest du auch 2-4 Jahre können länger machen können. Ja, hätte ich können, glaube ich auch. Aber ob es dann gut gekommen wäre oder nicht und dass ich am Schluss so einen zufriedenen Abgang hätte, wie ich jetzt hatte, weiss ich jetzt nicht.
0: Und doch gehen ein Haufen Sportlerinnen und Sportler nach einer grossartigen Karriere, manchmal sogar auch nach einem Sieg an Olympischen Spielen, gehen jetzt in ein emotionales Loch. Wie war das bei dir gewesen?
1: Ja, nein, ja, emotionales Loch. Also logisch, ich weiss noch, oder, ich habe immer, während, wenn wir so ein Match hatten und so weiter, habe ich mich vielfach, wenn ich nervös geworden bin oder so, und ich dachte, ja, es wäre auch schön, ich hätte so in der Natur draussen hocken, auf der Jagd zu sein oder so ein bisschen gemütlich haben und im Wald und so, Natur. Und so habe ich mich den Druck wegnehmen. Und wo ich dann aber aufgehört habe, bin ich 2 Jahre später effektiv auf der Jagd gehockt. Im September, dann ist die Hockeysaison losgegangen und ich dachte, was hocke ich jetzt da auf der Jagd im Wald allein? Und bin ich irgendwo auf einem Hockeyplatz? Also, das, was ich teste, das hat man das Gefühl, das fehlt einem, oder? Und das war aber nicht so gewesen, oder? Logisch hat mir das Hockey gefehlt, oder? Also, der ganze Sport, die Mannschaft, die Geschichten in der Garderobe, das war ja wunderschön gewesen, oder? Aber man muss sich dann halt schnell wieder fokussieren auf das, was jetzt aktuell ist und was vor einem steht. Und das ist ebenso schön, wie auf dem Hockeyplatz können zu stehen.
0: Ich meine, du bist eine absolute Legende. Dein Liebli hängt dort unter dem Dach zu Bern. Warum bist du so bodenständig geblieben?
1: Ich glaube, in meiner Karriere bin ich einer vom Volk geblieben. Ich bin einer vom Volk gewesen. Ich bin einer in den Fans hinein. Ich habe mir Zeit genommen für die Fans. Und bin eigentlich auch immer mit diesen Fans im Gespräch, sie auch konfrontiert und so weiter. Und ich habe eigentlich gesehen, was die Eigentlich die grossen Starren sind die Fans. Einer, der geht arbeiten, dass er nur am Abend ein Billett kaufen kann, um am Match zu gehen. Meine, das ist ein grosses Kino, oder? Und meine, ich war dort im Schaufenster, hatte eine super Position und habe noch gut verdient, oder? Aber der andere, der geht arbeiten, dass er ein Billett kaufen kann. Ich glaube, das hat mir irgendwas immer nie der Grund geht zum Abheben. Ich habe immer gesehen, wo ist die Realität, wo haben wir was zu verdanken, woher kommt das, wo ich jetzt das Glück kann und das Privileg habe, dass ich das machen darf. Das hat der andere nicht. Und ich habe immer probiert, das irgendwo ein bisschen zu verteilen.
0: Ja, aber du und ich, wir beide kennen genug Leute, was eben nicht so ist.
1: Ja.
0: Die eben dann das meinen und auch ausdünsten und ausstrahlen, dass sie Legenden und Stars
1: ja
0: sind.
1: Ja, genau. Aber ich glaube, das macht... Ich kann nicht sagen, wer das aus einem macht, oder? Aber ich glaube, ich komme wieder auf meine Basis zurück. Die Basis, die ich habe, die ich mitbekommen habe, von zuhause aus, die Basis, oder? Die hat mir eigentlich auch die Grundlage gegeben, um eben dort nicht abzuheben.
0: Dankbarkeit hast du vorher angesprochen. An wer adressierst du denn die Dankbarkeit? Dass du keine Verletzungen hast, gesunde Familie, gesundes Umfeld, gute Freunde.
1: Ja, gut, eben. Es ist schon kein Geheimnis, dass meine Karriere, wer sie ein bisschen verfolgt hätte, weiss ja, dass ich auch grundsätzlich ein Kirchgänger bin. Das ist eben von zuhause aus, von meiner Basis aus. Das gehört auch in die Basis rein. Ist das eigentlich auch, ich bin viel mit meinen Eltern in die Kirche gegangen und vielleicht war es mal ein Müssen gewesen, dann muss man da am Sonntagabend in die Kirche wackeln und so, da bin ich mitgegangen und so. Aber ich habe schnell einmal gemerkt, dass die Kirche eigentlich so ein Ort ist, wo ich mich wohlfühle, wo ich auch kann Stärke und Kraft danke. Und das habe ich dann nachher, wo eigentlich meine Mutter und meine Eltern nicht mehr gesagt haben, ich muss mitkommen, bin ich dann einfach von mir ausgegangen, weil ich gemerkt habe, hey, ich fühle mich wohl da, ich nehme die Zeit, ich habe in dieser Stunde in der Kirche, kann ich, wenn es mich nicht interessiert, was er vorne predigt, dann kann ich mich für mich fokussieren, da habe ich meinen eigenen Weg gefunden und das ist für mich schon sehr wichtig und ein Kraftort, oder? Und eben auch Dankbarkeit, der Dank geht auch jemanden auf, in den Himmel auf, oder? Wenn ich auf dem Eis gestanden bin und ein Schuss ist am Pfosten und weg, habe ich gesagt, hey, merci da oben, gell? Ist der nicht innen, oder? Und wenn er innen ist, Pfosten und innen, dann habe ich ein bisschen geschumpfen mit dem.
0: Stossgebet sind eben dem Fall ein Thema
1: gewesen. Ja, absolut. Nein, das ist absolut so. Meine, es gibt so viele Situationen im Leben, wo du Glück hast auch, oder im Verkehr rein, oder ich gehe viel zu Berg, oder? Und wie ich mal bin ich im Gebirge oben gewesen, und dann höre ich etwas rumpeln, und dann schaue ich idiotischerweise, schaue ich einfach so hinter, und dann ist irgendwie da 10 Meter oder gefühlte Meter an meinem Kopf vorbei ist ein Stein geflogen, oder? Und dann ist schon nachher so, danke vielmals, hat er mich nicht getroffen, nicht? Oder? Also das sind dann schon so Momente, wo du musst sagen, hey du, das ist jetzt aber knapp gewesen, oder?
0: Wie siehst du den lieben Gott beim Himmel oben?
1: Das ist ein guter Freund von mir eigentlich und ich bin hoffentlich auch ein guter Freund von ihm. In einer grundsätzlichen Lockerbeziehung denke ich auch. Eben, ich gehe nach wie vor in die Kirche. Ich habe auch auf meinem Hundespaziergang habe ich auch einmal gebetet, oder? Wo ich danke, dass ich das, was ich hier erleben darf, dass es so ist. Wenn ich etwas habe, wo ich wirklich ihn darum bitten darf oder kann, dann mache ich das auch und ich komme nicht immer gerade eine Antwort über. Er lässt nicht immer gerade auf mich. Aber für mich einfach ist es auch so, es ist ein guter Kollege.
0: So, wenn ich dich jetzt richtig verstehe, bist du ziemlich auf der Sonnenseite vom Leben. Was, wenn jetzt irgendwann mal so ein richtiger Tiefschlag kommt?
1: Ja, eben, meine, im Leben hat jeder von uns schon Haufen Tiefschläge gehabt und vielleicht ist jetzt noch nie so ein ganz brutaler gekommen, der mir ab der Schiene geworfen hat, oder? Also ich hoffe, auch dann kann ich wieder aufstehen, wenn einer kommen würde. Ob es eine Krankheit ist oder sonst irgendetwas, oder? Das weiss man ja nie, was im Leben noch alles kommt. Aber, ja, ich hoffe schon, dass ich genug stark bin, wenn so ein brutaler Tiefschlag kommt, zum wieder aufstehen. Wie gesagt, wieder Basis, wieder Resiten und wieder neu fokussieren, neu einordnen. Aber ja, ich wünsche mir, auch anderen wünsche ich, dass der kommt.
0: Wie wichtig ist Ehrgeiz im Sport und im Leben?
1: Also für mich ist es sehr wichtig und ich finde Ehrgeiz nicht negativ, ich finde ehrgeizig sein, finde ich positiv. Es kann auch krankhaft sein, das ist ja so, aber ehrgeizig ist ein Ziel, das man sich setzt. Man muss ehrgeizig sein, man muss fokussiert sein, dass man das Ziel erreicht. Und ich glaube, Ehrgeiz, wenn jemand den Ehrgeiz nicht hat, dann neigt er dazu, um die Ziele, die er sich setzt, beim ersten Widerstand oder aufzugeben. Und wenn ich mir ein Ziel setze, dass ich heute Abend auf den Galanda, auf den Berg rauf will, dann kann ich das und dann bin ich so ehrgeizig, dass ich das schaffe.
0: Ist die heutige Gesellschaft noch ehrgeizig?
1: Ich glaube, die heutige Gesellschaft hat sich, logisch, sie verändert sich ja immer und ewig, die ganze Geschichte. Und die heutige Gesellschaft, würde ich sagen, ist eher ein bisschen bequemer geworden, als dass sie ehrgeiziger geworden ist.
0: Also wenn das immer wieder bei der 10 oder bei der 5 Liegestütze.
1: Richtig. Ja, eher zurückgehen. Habe ich schon das Gefühl. Aber es hat auch in der heutigen Gesellschaft wieder Ausnahmen, die eben der Ehrgeiz haben, um die 20 machen statt die 10. Aber der Großteil hat die Bereitschaft nicht mehr und man geht vielfach der angenehmer und der einfacher Weg, als eben halt einmal vielleicht noch müssen ein Zusatzründeli in Kauf nehmen, damit man halt nachher das, was man fokussiert hat, was man als Ziel genommen hat, gleich erreicht.
0: Du bist für viele ein Vorbild gewesen. Wie bist du mit dem umgegangen? Also, meine, du weißt dann auch, hey, wenn ich etwas sage, dann wird das gehört. Das ist ja auch ein Druck, wenn man Vorbild ist.
1: Ja, das ist effektiv so. Für die meisten bin ich natürlich ein Vorbild gewesen für das, was ich gemacht habe auf dem Eis. Dort bin ich natürlich Vorbild gewesen, oder? Also, der Sport, den ich zelebriert habe, also die Art, wie ich hatte als Goalie, dem haben ja viele, gerade auch Buben, nachgeahmt, oder? Was ja eigentlich auch schön ist, oder? Dass ich sage, okay, jetzt sind 16.000 im Stadion und vielleicht sind 3.000 sind wegen dir da, oder finden die cool, oder 1.000 finden die cool, was auch immer. Und das ist ja schon sehr ein schönes Gefühl, oder? Dass das, was du machst, die Welt, die Leute auch interessiert. Aber es war nie so gewesen, dass ich jemanden so machen wollte, wie ich bin. Also, oder ich glaube, jeder Mensch ist ein eigenes Individuum. Und ich hatte auch meine Vorbilder gehabt, oder? Und ich habe mich auch so geformt, wie ich war, als Sportler wieder, auch als Mensch. So, wie ich meine Vorbilder gesehen habe, die ich auch nachgeahmt habe, oder? Und das hat am Schluss dann eben der Renato Tosio daraus rausgegeben, oder? Und ist natürlich auch, wenn du so rückblickend schaust, ist natürlich auch ein schönes Gefühl gewesen, Vorbild zu sein. Ist aber auch eine Aufgabe und eine Verantwortung.
0: Und es kann auch ein Druck sein, wenn du im Laden schauen die Leute vielleicht doppelt, was du in deinem Körper hast. Also, wenn der nimmt den Kraftriegel oder das Müsli. Oder, das, also, oder ist es nie unangenehm gewesen?
1: Nie unangenehm gewesen, nein. Nie unangenehm gewesen. Und ich muss auch sagen, so von meinem Naturell her, ich bin ich der gewesen, der dann eben im Laden war und dann irgendwie 10 Stangen Zigaretten gehabt hätte, ja. Noch 2 Schnapsflaschen und dann irgendwie noch weiss ich was. Oder? Also ich war wirklich der, der halt das drin hatte, wo jeder drin hat.
0: Aber das würden die Leute auch merken wahrscheinlich, wenn du würdest eine Rolle vorspielen. Also weißt, du hast ja den Renato pur müssen sein. Mhm. Sonst kannst du ja gar kein Vorbild sein. Wenn du eine Rolle musst spielen musst, ist ja für dich ein Stress und für die, die schauen, ein Fake.
1: Das ist so. Also das glaube ich auch. Also ich habe wirklich auch so, wie ich jetzt rüberkomme, hoffentlich, oder so, wie ich bin, das bin ich. Ich muss mich nicht irgendwo jetzt, jetzt bin ich 61 sowieso, ich muss mich ja nicht verstellen. Also ich muss ja nicht jemandem noch gefallen oder muss jemandem irgendeinen Eindruck machen und, sondern ich habe am liebsten natürlich Frieden, wenn es Frieden ist, wenn ich es gut habe mit den Leuten, oder? Ich kann aber auch mal ein bisschen meine Krallen zeigen, wenn es vielleicht nicht so ist, genau, wie ich es jetzt gerade gut finden würde. Aber am Schluss bin ich eigentlich ein friedfertiger Mensch. Oder? Also ich bin nicht auf Konfrontation aus. Oder?
0: Was war im Eishockey früher anders gewesen?
1: Ja, da war so vieles anders gewesen, oder? Ich meine, das Umfeld, Professionalität, dann kann man über das Material diskutieren, man kann vielleicht auch über das Publikum diskutieren, man kann über die Regeln diskutieren. Es hat sich so viel verändert, oder? Also, wie sich die Welt verändert, verändert sich ja auch der Sport, oder? Klar ist immer noch gleich geblieben, man sollte immer noch den Böck ins Goal hineinschiessen, damit es ein Goal ist, oder? Man sollte ihn verhindern, wenn man Goal ist. Das hat sich nicht geändert, oder? Aber sonst der Sport an und für sich, Dynamik und auch die Fitness von den einzelnen Spielern und vor allem Dynamik, oder? Also Dynamik, die ist extrem, hast du die gestiegen? Ja.
0: Und im Mentalen?
1: Ja, ich glaube, mental müssen die Herren oder auch die Damen, ja, heute das Damenhockey ist ja auch wieder auf sehr gutem Weg. Ich glaube, mental tut sich einem auch einen Gefallen, wenn er gut zu Weg ist und wenn er bereit ist. Ich glaube, der mentale Teil ist immer im Sport, ist viel wichtiger geworden als früher. Also die Gewichtigkeit der mentalen Verfassung, die ist früher eigentlich vernachlässigt worden in meiner Zeit. Ich bin auch nicht der gewesen vom Mentalcoach und ich habe meinen Weg, habe ich mir eben, wie gesagt, selber gesucht. Aber in der heutigen Sportwelt ist der Mentalcoach nicht mehr wegzudenken.
0: Aber warum hat es das bei euch noch nicht gegeben? Oder wäret ihr da auch noch dann besser gewesen? Oder sind die Sportlerinnen und Sportler heute einfach ein bisschen sensibler, sage ich jetzt mal?
1: Ja, der Wandel im Leben, oder? Ich glaube, heute ist der Mensch so weit, dass er vielleicht auch ein bisschen bequemer geworden ist und durch das sich auch viel, viel schneller eine externe Beratung oder einen externen Coach holen, für was auch immer, als früher, wo man sich früher noch selber hat probiert durchzukämpfen, ehrgeiz wieder oder durchzuschlagen, den Weg selber finden. Heute geht man vielfach, ja, dann gehe ich halt zum Mentalcoach, dann soll der mir dann sagen, wie ich da draus komme. Also man ist auch ein bisschen weit bequem geworden, weil man überall, da muss man noch den Spezial, den Skills-Coach muss man haben, den Stocktechnik-Coach muss man haben, man muss dann noch eben den Mentalcoach haben, man muss dann noch irgendwie den Physiotherapeut natürlich noch haben, weil dann muss ich auch in die Physio, dann muss ich im Körper wieder, dann muss ich den Ernährungsberater haben. Und früher hat man das alles selber gesucht, oder? Und das ist vielleicht heute ein bisschen einfacher geworden, bequemer, aber sicher halt auch professioneller.
0: Was hast du noch auf der Lebens-To-Do-Liste?
1: Yes, es geht ja, so lange geht die Sendung nicht, dass ich das alles noch kann. Nein, Spass. Ich habe eigentlich so ein spannendes Leben. Jeden Tag ist es so spannend und voller irgendwie, voller Überraschungen, aber auch voller vollgepackt, oder? Ich habe es eigentlich keinen Tag langweilig. Ich kann viel machen, was ich gerne mache. Ob es jetzt im Beruf ist oder in der Freizeit oder eben mit der Familie oder in meinem Sport. Und darum habe ich mich schon häufig gefragt, wenn ich pensioniert bin, geht noch nicht mehr so lange, oder? Dann sage ich, weißt du was, wenn ich pensioniert bin, dann bin ich wieder voll ausgelastet. Ich habe alles, dann kann ich alles nachholen. Ich habe für alles mehr Zeit, was ich alles so gerne mache. Ja. Aber so konkret kann ich sagen, du, ich will jetzt nicht auf den Mount Everest so gerne wie in den Berg steigen.
0: Ich glaube, drucken dort oben, das sind so ja, viele Leute,
1: die dort viele Leute, Also gehe ich lieber auf einen kleineren Hügel, aber bin
0: genau. Renato, danke viel mal für dein Leben und dass wir bei dir hinschauen dürfen. Alles Gute.
1: Ja, danke auch, Martin. Schön gewesen.
0: Und schön ist auch, dass ihr dabei gewesen seid bei diesem Podcast. Merci vielmal. Mit dem Renato konnte ich auch ein Fenster zum Sonntagtag machen. Da sind wir auch noch auf dem Green gestanden und haben probiert, Golfbälle ins Loch zu treffen. Also er kann es natürlich. Ich habe da eher wenig Talent. 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Alles Gute euch und eine gemütliche Zeit. 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
1: Die Nachrichten von SRF um 3 mit Lukas Siegfried. Bulgarien hat die 70. Ausgabe des Eurovision Song Contest gewonnen. Die Sängerin Dara hat mit ihrem Song Bangaranga in der Finalshow in Wien die meisten Punkte gewonnen. Bulgarien gewinnt den ESC zum allerersten Mal in der Geschichte. Auf den zweiten Platz schaffte es Israel. Im Vorfeld hatte es Proteste gegeben gegen die Teilnahme Israels am ESC. 5 Länder, darunter Spanien und die Niederlande, haben den Wettbewerb deshalb boykottiert. Und in der Innenstadt von Wien haben vor der Finalshow mehrere tausend Menschen gegen Israels Teilnahme protestiert. Die Weltgesundheitsorganisation WHO hat für 2 afrikanische Länder einen Gesundheitsnotstand ausgerufen, wegen eines neuen Ausbruchs der Krankheit Ebola. In Kongo-Kinshasa und Uganda seien bisher mindestens 80 Todesfälle gemeldet worden, die vermutlich auf diesen Ausbruch zurückzuführen seien. In 8 Fällen ist die Infektion bestätigt. Nachbarländer sollten in erhöhte Alarmbereitschaft versetzt werden, sagt die WHO. Es handele sich aber nicht um eine Warnung für eine Pandemie. In der Stadt Modena im Norden von Italien ist ein Mann mit einem Auto in eine Gruppe von Menschen gefahren. 8 Personen seien verletzt, 4 von ihnen schwer, sagen die Behörden. Italienische Medien berichten, der Mann habe zuerst mit hoher Geschwindigkeit eine Gruppe von Passantinnen und Passanten erfasst. Dann sei er aus dem Auto ausgestiegen und habe fliehen wollen. Augenzeugen sagen, dass er dabei ein Messer in der Hand gehalten habe. Einige Passanten hätten den mutmaßlichen Täter schließlich überwältigen können. Die Polizei hat den Mann festgenommen. Laut italienischen Medien ist er in der Region aufgewachsen. Er habe marokkanische Wurzeln. Die Hintergründe der Tat in Modena sind noch unklar. Das Wetter heute Sonntag, es wird recht sonnig. Zeitweise hat es aber dichtere Wolken bei rund 16 Grad im Norden und 20 Grad im Süden. Das waren Nachrichten von Radio SRF, verantwortlich Lukas Siegfried. SRF Verkehrsinfo von 3.02 Uhr auf der A12 Vevey Richtung Freiburg zwischen Rossons und Matran besteht Gefahr durch Gegenstände auf der Fahrbahn.
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2: Ein Meinungsaustausch verpackt in 11 Minuten Redezeit. Ich bin der Joni Merz und begleite dich heute durch die Folge. 11 Minuten, 2 Gäste, 1 Text, das ist das Format von dem Podcast. Und der Text von heute, der ist super kurz, super aktuell. Und darum könnte man auch super lang darüber diskutieren. Aber wie immer und wie gesagt, wir machen das in 11 Minuten. Und meine Gäste heute sind Christine Schliesser und der Andreas Poppi Poppart. Ein neues Duo, 2 neue Gäste in diesem Podcast. Wie immer gibt es weitere Details zu diesen beiden in den Shownotes von dieser Folge oder dann auf erfmedien.ch/podcast. Und der Text, wo wir darüber reden, der steht im Alten Testament von der Bibel, im 4. Mose, Kapitel 6, Vers 26.
4: Der Herr sei dir nahe und gebe dir Frieden.
2: Hey, ich finde, wenn ich den Vers auf den Ohren habe, einfach mal super, gebe Frieden. Ist doch etwas, was wir uns alle wünschen? Nehmen wir es so, oder wie geht es euch damit?
5: Nehmen wir es sehr gerne so, würde ich sagen.
6: Absolut.
2: Ist schon ein Thema, das ich finde, das auch gerade im Moment brandaktuell ist, wenn wir über Frieden reden. Und dann haben wir hier jemanden, der sagt, hey, Gott ist nahe und gibt Frieden. Klingt einfach mal gut. Aber ist es so einfach?
5: Boah, ich glaube,
2: was löst es aus?
5: Frieden ist eigentlich wahrscheinlich nie einfach. Frieden ist ja das, was ich finde, der wertvollste Rohstoff überhaupt, den es gibt im Moment, weil er so selten geworden ist. Es hat einen Theologe aus Holland, den Johann Christian Hökendijk, der hat von der Shalomatisierung der Welt geredet und hat gesagt, eigentlich um das geht's, dass der Shalom, das ist alles durchdringend, alles umfassend, das ist nicht einfach nur Abwesenheit von Gewalt und Krieg, sondern es ist ein zutiefst, es ist alles richtig und ich bin am richtigen Ort. Und das macht mich so sehnsüchtig innerlich, wenn ich denke, wow, ja, das fehlt an so vielen Orten. Und muss dann einmal wieder reinzoomen, dass ich nicht ohnmächtig werde in mein eigenes Leben und schauen, wo kann eigentlich ich nach meinen Möglichkeiten Frieden schaffen? Wo kann ich meine Welt schalomatisieren und meine Nachbarschaft und meine Beziehungen und nicht schon immer an die Welt wollen denken? Mhm. Das ist...
6: Das ist ja das Erste, glaube ich, was man so vor Augen hat. Man wünscht sich irgendwie Weltfrieden, dass möglichst kein Krieg mehr da ist. Aber du würdest sagen, da ist viel mehr dahinter.
5: Viel mehr, ja.
6: Frieden.
7: Ich glaube, ich finde es total wichtig, dass man da diesen Shalom-Begriff mitdenkt. Eben das Shalom im biblischen Sinne, der Frieden, ist ja so viel mehr als nur das Schweigen der Waffen oder Abwesenheit von Konflikt oder von Krieg, sondern das ist ein umfassender Friede. Friede, der auch Gerechtigkeit mit reingenommen hat. Da gibt es auch dieses wunderschöne Psalmwort, ne? Wenn Frieden und Gerechtigkeit sich küssen. Also wir haben hier einen Kuss mit Folgen, wenn man so will. Frieden und Gerechtigkeit gehört zusammen. Das merkt man, ich glaube, im persönlichen Leben, aber auch auf der ganz großen politischen Bühne, wo Gerechtigkeit fehlt, ist der Frieden nicht von Dauer.
5: Ich merke aber einmal, in meinem Herzen ist manchmal auch Gerechtigkeit gar nicht das. Also Frieden ist nicht das, was ich zuerst suche, sondern so eher eine Gerechtigkeit, wo ich Schweizerdeutsch mit «ä» schreibe, dass die Sachen gerecht werden.
6: Also,
5: ich habe manchmal so eine Dissonanz in meinem Kopf.
6: Also wo du persönlich dich willst rächen?
5: Nein, wo ich manchmal Freude habe, wenn ich das Gefühl habe, da wird jetzt etwas Böses gerecht. Und ich weiss, in meinem Kopf geht es nicht auf. Dort bin ich dann näher beim Pazifismus. Man kann nur den Teufelskreis zu brechen, indem man nicht immer Böses mit Bösem vergeltet. Das ist das, was Jesus am Kreuz gemacht hat. Er hat auf unseren menschlichen Hass und unser Töten als Geschöpf vom Schöpfer hat er mit Nicht-Hass, mit Nicht-Zorn, mit Nicht-Rache, mit Nicht-Vergeltung reagiert. Und das ist immer etwas, was ich fast nicht aushalte, weil ich merke dann, boah, mir ist eigentlich, dann, dass sich etwas gerecht wird, finde ich fast schöner. Im Herz drin, in der Seele tut es mir aber gut, wenn ich das wieder lese oder höre, dass wieder irgendein Böse von dieser Welt verschwunden ist und im Kopf weiss ich, boah, wahrscheinlich liege ich da theologisch falsch.
7: Ich weiß nicht, ob man da nur diese beiden Extreme sehen muss.
5: Das wäre ne? Dualismus.
7: Ja, genau. Dass man irgendwie sagt, okay, Pazifismus ist Passivismus, ne? Dass man quasi passiv bleibt und nichts macht. Und das andere wäre, okay, ich nehme ne, Rache in die eigene Hand und so, sorge jetzt selber für Gerechtigkeit. Ich weiß auch nicht, ob zum Beispiel ne, Bergpredigt so gemeint ist. Da gibt es ja diese bekannte Stelle, ne? Wenn dir einer auf die rechte Backe haut, dann halt ihm auch die linke Hand. Und wenn man sich das mal genau anguckt, ne? Also wenn ich dir, wir hocken uns jetzt schön gegenüber.
5: Nee, ich habe Angst, sie holt schon aus.
6: Es wird knapp lange, würde ich sagen, von der Distanz. Ja.
7: So, und wenn man sich den damaligen Kontext vergegenwärtigt, ne? Dann hat einer, der übergeordnet ist, ein Bediensteten, hat er eigentlich nicht mit der rechten Hand angefasst, sondern man hat die linke Hand genommen. Die linke Hand, das war die unreine Hand. Das heißt, wenn ich dir eine auf die rechte Backe hau, müsste ich dazu die linke nehmen. Und wenn du jetzt aber im Anschluss mir deine linke Wange hinhältst, dann zwingst du mich, meine rechte Hand zu nehmen. Was passiert da? Das heißt, du zwingst mich quasi, dich als Ebenbürtigen zu behandeln. Also was du hier machst, ist quasi nicht nur Passivität, sondern du forderst die geltenden Maßstäbe heraus. Auf eine ganz sanfte, gewaltfreie Art. Und das finde ich noch total spannend.
6: Oder? Und das ist, wenn wir bei der Bergpredigt hocken, das ist der Moment, wo Jesus seinen Jüngerinnen, Leuten, die da waren, wie so Prinzipien mitgegeben hat, eine Art, wie sein Reich funktioniert. Und in dem Zusammenhang irgendwo das auf Augenhöhe begegnen einander, oder? Gleichwertig sein, so verstehe ich das.
7: Ganz genau. Ja. Also damit ist, glaube ich, überhaupt nicht gemeint, findet euch damit ab, vertröstet euch aufs Jenseits, irgendwann wird es besser. Sondern da ist schon gemeint, ne? Guckt euch die Umstände an. Was kann man transformieren? Verbessert sie. Aber es gibt eine ganze große Spanne zwischen wir machen gar nichts und sind passiv und nehmen jetzt die Rache selber in die Hand. Mhm. Und da kreativ zu werden, das fehlt mir tatsächlich heute ein bisschen.
6: Ja. Und eben auch ein Frieden, wo wir sagen, hey, da geht es ums Jetzt, um den Moment, wo wir hier auf dieser Erde sind. Man könnte ja auch sagen, es gibt eine christliche Hoffnung, die darüber ausgeht und dann am Schluss einfach irgendwann einmal Frieden da ist für alle. Aber das wäre auch nicht gemeint.
5: Das wäre ja sehr weltflüchtend. Ja. Und das ist ja das, was wir bei Jesus sehen. Ich sage immer, dort sind bei Jesus sind Blumen gewachsen, die er seine Füße hingestellt hat. Das ist nicht einfach nur etwas Vertröstendes, boah, ja, irgendwann einmal. Und natürlich ist das ein Trost für Menschen, die im Moment sehr fest leiden und in Situationen sind, wo man merkt, boah, das ist alles im Zerbruch und alles im Schmerz. Ist es tröstend, eine Ewigkeitsperspektive zu haben? Eine hoffnungsvolle. Aber dass eben der Shalom, dass sich der Frieden durch Christus auch schon angefangen hat auszubreiten in unserem Jetzt, das ist auch für mich ein Auftrag an uns, dass es, das heisst, selig sind die Friedensstiften. Also wir haben den Auftrag, Versöhnung und Frieden in die Welt hineinzutragen. Und das sind Sachen, die ich schon stark finde, wenn wir uns eben überlegen, wie sieht das aus.
6: Ja. Man muss es ja auch nicht ausspielen gegeneinander. Frieden im Jetzt und Frieden danach, es ist wie es sowohl als auch. Beides, oder? Irgendwo,
7: ganz
6: wo man
7: genau.
6: Gewichten.
7: Der große Reformator Martin Luther sagte mal, ne, wenn morgen die Welt untergeht, da würde ich heute noch ein Apfelbäumchen pflanzen. Ja. Und das finde ich, das fasst das super zusammen. Ne? Natürlich haben wir die Hoffnung. Das ist ja das, was das Christentum auch auszeichnet. Ne? Mhm. Wo wären wir ohne unsere Hoffnung auf die Auferstehung? Aber zugleich zu sagen, ja, durch diese Hoffnung werden wir heute und jetzt aktiv. Engagieren wir uns.
5: Mhm. Das finde ich einen mega wichtigen Punkt. Der Herr sagt ja nein. Also sind wir denn eben auch der Welt nahe? Das ist eine Frage. Oder sind wir weltflüchtend? Wird ich aktiv in dieser Welt? Was ist mein Beitrag? Da, wo man schreit, Gott, wo bist du? Kommt einfach das Echo von Gott zurück. Oder es ist schon unser Echo auf Gottes Frage. Ja, um Himmels Willen, wo sind eigentlich ihr, Poppy? Wo bist eigentlich du in dieser Welt? Mhm. Und ich finde das schön, wenn wir schauen, was ist unser Beitrag? Wir haben eine Konferenz gemacht, wo Frauen, Violinistin hat auf einer Geige ein Friedenslied gespielt und die Geige ist aus Raketenmaterial von Russland, wo in der Ukraine gesammelt worden ist von Kindern.
6: Krass.
5: Und das ist so ein starkes Symbol, weil die Bibel redet auch davon, dass es der Tag wird kommen, wo Schwerter zu Pflugscharen gemacht werden und das hat mich sehr emotional berührt, dass wir haben Möglichkeiten aus Raketenköpfen Musikinstrumente zu machen. Das haben wir. Die Frage ist immer, gehen wir den Weg? Bin ich noch nicht alle anders und bin ich bereit, den Weg vom Shalom, vom Frieden zu gehen.
7: Und ich glaube eben, Friede fällt nicht vom Himmel. So. Krieg ist ein Handwerk, das muss gelernt werden und genauso ist Frieden auch ein Handwerk.
5: Oh gut, ja.
7: Das muss gelernt werden, das muss trainiert werden. Da gibt es Werkzeuge, da gibt es Tools, Methoden, die man lernen kann und lernen muss.
6: Was hast du gerade vor Augen? Weißt du, vielleicht ein praktischer Tipp, wie man das kann machen, Frieden lernen?
7: Also ganz praktisch gibt es ja verschiedene Arten vom gewaltfreien Widerstand zum Beispiel, die ja auch funktionieren. Man macht sich zu einfach, wenn man einfach sagt, nee, das funktioniert nicht, klappt nicht, wir haben keine andere Wahl, holt die Bomben. Ja. Ich glaube, da gibt es ganz, ganz viel Spielraum und da gibt es empirische Beispiele, wie das auch klappen kann. Also ein konkretes Beispiel, vielleicht erinnert ihr euch noch an diesen ganz blutigen Bürgerkrieg in Liberia. Charles Taylor hieß da, der Warlord. Furchtbar, der wurde vor allem berühmt, weil er Kindersoldaten da missbraucht hat. Und da gab es eine Frau, die

0: für Frieden einsetzt. Mhm. Also ganz einfach unterschiedliche...
1: hartnäckig dranbleiben, für
0: ganz
1: den Wunsch,
0: genau,
1: dass Frieden passiert.
0: Und kreativ, und die haben es tatsächlich geschafft, diesen blutigen Bürgerkrieg zu beenden. Lema Gbowee wurde dann, hat dann den Friedensnobelpreis gekriegt. Und eine ihrer Mitstreiterinnen ist dann Präsidentin geworden von,
2: wow,
0: Liberia.
2: Also wie in Estland, wo sie auch, wo sie eine singende Revolution gestartet haben und gesungen haben, gegen die Gewalt. Und so eigentlich das, ohne einen Schuss, haben sie eigentlich das, die Revolution, ist sie siegreich gewesen oder erfolgreich gewesen?
1: Nein. Krass, also wir enden die 11 Minuten, oder beenden sie mit ganz praktischen Beispielen aus der Geschichte, wie das Leute umgesetzt haben. Danke euch auch für den Einblick. Und ich finde ganz viel Gedankenfutter, die man mitnehmen kann, wie man Frieden im eigenen Leben irgendwie kann fördern und irgendwie nicht einfach vertrösten auf später, sondern jetzt. Also ich nehme selber da gerade ein paar Aspekte mit. Danke euch vielmals. Und danke auch fürs Zuhören. 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Ich bin Joni Merz und ich wünsche dir noch einen guten Rest von dieser Stunde.
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1: Wir hören heute die Bibelstelle aus Matthäus, Kapitel 11, der Vers 28. Die Gedanken dazu die kommen von Andreas, Poppy Boppard und der Christine Schliesser.
2: Kommt alle her zu mir, die ihr euch abmüht und unter eurer Last leidet. Ich werde euch Frieden geben.
3: Bei Last denke ich sofort an die antiken Lasttiere, die damals gerne benutzt wurden. Also so ein alter Esel, der da hochgestapelt da seine Lasten trägt. Und mit dem kann ich mich eigentlich recht gut identifizieren, ne? Wenn man so im Alltag guckt, boah, da ist Familie, na, da ist Beruf, da ist Haus und Freundeskreis und alles Mögliche. Und immer mehr hat man manchmal das Gefühl, da wird noch eins draufgelegt. Also dieser Bibeltext resoniert eigentlich ganz gut mit mir.
4: Also ich glaube, da gibt es noch ganz viele Leute, die sich mit irgendeinem Esel identifizieren können. Ich habe das in Tansania erlebt, wo Frauen oft stundenlang Wasser holen müssen. Und wenn sie Glück haben, haben sie Esel. Und die armen Viecher müssen dann kilometerweise stundenlang laufen, stundenlang stehen, dürfen dann auch kein Wasser trinken, weil das Wasser ist so wertvoll. Kommt alles dann für die Leute. Also oft, die haben mir mega leid tun, die ganz vielen Esel. Und wenn ich mich so in die Haut versetze, würde ich auch denken, da braucht es schon etwas, wo sie befriedet, wo ihnen gut tut. Also das gefällt mir sehr, der Gedanke von deinem Esel.
3: Und zugleich denke ich manchmal, so manche Lasten, manche Sorgen, ob man sich nicht so sehr an die gewöhnt hat, dass man die vielleicht gar nicht loslassen will oder kann. Ne? So ein bisschen die Lieblingssorgen, die man ganz gerne auch mit sich rumträgt. Und da einfach zu hören, kommt her, gibt mir die Last. Das ist ein ganz guter Reminder für mich, glaube ich.
4: Sehr gut. Mich hat bei dem Vers auch noch triggert, das Wort abmühen im Zusammenhang mit Frieden, weil ich habe im Moment das Gefühl, dass sich die meisten Leute eher abmühen, um nicht Frieden zu schaffen, international oder manchmal auch ich selber im familiären Kontext. Manchmal ist man fast bemüht darum, dass es irgendwie nicht friedlich ist, weil man da irgendwie das Gefühl hat, es ist doch jetzt mein Recht, in einem Unfrieden zu bleiben. Und ich finde das ein mega schöner Gedanke, dass der Frieden von oben her kommt.
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1: Wir lesen heute im 4. Mose im Kapitel 6, Vers 26. Und dort steht: Der Herr sei dir nahe und gebe dir Frieden. Gedanken gibt es von Andreas Poppy Bobart und der Christine Schlieser.
2: Der Herr sei dir nahe und gebe dir Frieden.
3: Frieden. Das ist ja das Thema unserer Zeit, oder? Mhm. Also da kommen bei mir sofort verschiedene Bilder. Das eine ist dieses schöne Wort aus den Psalmen, wenn Frieden und Gerechtigkeit sich küssen. Oh. Also ich glaube, du kannst Frieden nicht ohne Gerechtigkeit denken, oder?
4: Mhm. Das gehört zusammen, das haben wir auch mit unseren Mitarbeitenden in der Ukraine oder jetzt im Libanon erlebt, wo sie sagen, Frieden ohne Gerechtigkeit ist ein billiger Frieden, das ist kein richtiger Frieden. Und es ist ja schön, dass die Bibel von beidem redet. Und mir tut es auch gut, gerade jetzt, wenn ich in die Weltsituation denke, da ist bei mir viel, wow, Unfrieden im Inneren. Und ich finde das so schön in dem Vers, da geht es einmal nicht darum, dass Gott Weltfrieden schafft, sondern es geht darum, er gibt mir nur schon Frieden in meinem inneren Unfrieden über all das, was ich das Gefühl habe, müsste er tun oder müsste eigentlich passieren.
3: Und ich glaube, es gehört auch irgendwie zusammen, oder? Also der Frieden mit sich selber, ne? Der Frieden mit Gott. Mhm. Und ich glaube, na dann ist es ja auch möglich, ne? Mit der Umgebung, mit den Menschen um mich herum und dann auch auf der ganz großen Bühne Frieden zu haben.
4: Unbedingt.
3: Also irgendwie hängt das ja alles zusammen, oder?
4: Mir gefällt in dem Vers auch noch, dass da das Thema Nähe zusammen mit Frieden auftaucht. Der Herr sei dir nahe. Mhm. Und man denkt, ah, das ist so, tönt so schön. Vielleicht gibt es aber auch Lebenssituationen, wo man manchmal gar nicht wünscht, dass einem Gott zu nahe ist, weil man fast noch ein bisschen froh ist, dass man kann selber irgendwo ein bisschen drauf losleben. Und der Gott ist einem gar nicht zu nahe. Und dann kommt mir die Urfrage in den Sinn, wo er ruft, im Paradies, Mensch, wo bist du? Das ist eigentlich so jetzt unser Echo, ja, immer Gott, wo bist du? Und aber eigentlich hat er schon immer gefragt, Mensch, wo bist eigentlich du in dieser Welt? Vielleicht auch zum Frieden schaffen.
3: Mhm. Und auch da, ne? Also die Nähe und Frieden gehört so eng zusammen. In der Bibel ist das Wort für Frieden ja Shalom. Und auch da steckt ja so viel drin. Das ist ja nicht nur die Abwesenheit von Gewalt oder von Krieg, sondern dass dieser umfassende Friede, das umfassende Wohlbefinden, wenn man so will, das finde ich ganz großartig.
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1: Und der kurze Text, der steht im Jeremia 31, der Vers 9. Und dazu gibt es Gedanken von Andreas Poppy Boppart und von der Christine Schliesser.
2: Weinend werden sie kommen. Sie werden zu mir beten, während ich sie nach Hause bringe. Ich führe sie zu Bächen mit frischem Wasser. Ich lasse sie auf gut gebahnten Wegen gehen, damit sie nicht stürzen. Denn ich bin Israels Vater und der Stamm Ephraim ist mein erster Sohn.
3: Hier finde ich den historischen Kontext noch ganz spannend. Also das Volk Israel ist ja im Exil, wurde verschleppt, zwangsmigriert sozusagen, ist in babylonischer Gefangenschaft. Und da diese Verse zu lesen, man sagt, die gehören ja zu dem Trostbüchlein in Jeremia, Kapitel 30, 31, dass auch Weinen erlaubt ist. Klage ist erlaubt. Also weinend werden sie kommen, das wird ja nicht verurteilt. Das finde ich eine ganz starke Aussage. Wir dürfen vor Gott auch klagen und heulen und weinen.
4: Und vielleicht auch ein mega schöner Kontrapunkt zu dem ganzen Triumphalistischen, das man irgendwann kommt, wenn man da mit wehenden Fahnen das Gefühl hat, mit Gott zücht man irgendwo ein, da kommen sie zerbrochen und gebrochen zurück, was mich sehr berührt. Es ist vielleicht auch eine innere Umkehr oder ein Zerbruch, Prozess, wie er da zeigt. Und es geht schlussendlich um Heimkehr, nach Hause kommen, um Heimat, was ich glaube, tut ja ganz viele Menschen, würden jetzt da resonieren, weil sie sagen, Millionen von Menschen haben auf dieser Welt ihre Heimat verloren. Und das ist schon, wie du sagst, Trostbüchlein, ist ja sehr hoffnungsvoll, dass man zurückkommt, dass da ein Gott ist, der schaut, der einem zurückführt, wo tröstet. Also finde ich wunderschön.
3: Und dieser Realismus gefällt mir an der Bibel. Da wird auch nichts beschönigt.
4: Nein.
3: Also wird ja nicht gesagt, hey, dir geht's immer gut, das klappt tipptopp alles. Sondern beides wird ja ernst genommen. Das Klagen, Frustration, der ganze Schmerz, der zum Himmel schreit. Und das ist aber nicht der Endpunkt, sondern es geht weiter. Da ist Hoffnung vorhanden.
4: Um frisches Wasser, was schön ist, weil die Reise ist zurückgegangen durch die Wüste und das Versprechen, es wird frisches Wasser da sein, das ist schon etwas, also metaphorisch mega schön, gefällt mir.
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2: Heute hören wir die Bibelstelle Markus 1, Vers 35 und die Gedanken dazu gibt es von Andreas Poppy Boppard oder Christine Schliesser.
3: Am nächsten Morgen stand Jesus vor Tagesanbruch auf und ging an eine einsam gelegene Stelle, um dort allein zu beten.
4: Das ist wahrscheinlich eine der wenigen Stellen, wo Jesus bei mir ein paar Sympathiepunkte verliert. Also einerseits allein sein finde ich jetzt nicht mega erhebend. Und aber auch am Morgen früh schon beten, früh gebeten. Ich hatte mal den Schlüssel für einen Gebetsraum gehabt und niemand anders ist gekommen und ich war immer der Einzige gewesen, und ich musste gehen, weil ich den Schlüssel kann. Und ich habe irgendwann mal gemerkt, so kann ich ganz antireligiös, ich könnte eigentlich den Schlüssel auch einfach abgeben, wenn niemand will beten, weil ich will auch nicht am Morgen früh schon Gott bestürmen und nerven, weil dann denke ich, jetzt wird vielleicht auch noch ein bisschen ausschlafen oder so.
5: Hey, da bin ich voll bei dir. Also das frühmorgendliche Beten, ne, das ist schon eine Herausforderung. Jetzt mit dem Alleinsein, das sehe ich, glaube ich, einen Tick anders. Dietrich Bonhoeffer sagte mal, der hat so ein kleines Büchlein geschrieben, Gemeinsames Leben. Und da schreibt er, wer nicht allein sein kann, hüte sich vor Gemeinschaft. Also immer diese beiden quasi Spannungspole, ne,
4: Ich
5: kann's dir nachher nochmal sagen. Und das finde ich eigentlich auch noch echt spannend, ne? Also auch das allein sein können mit sich und mit Gott. Ich weiß gar nicht, frage ich mich manchmal selbstkritisch, ne? Kann ich das noch, ne? Bin ich dazu noch in der Lage?
4: Ich habe so mir auch gefragt, wo habe ich eigentlich den Raum denn, wo Jesus eigentlich mit seinem Vater sucht, wo habe ich den Raum in meinem Alltag? Und ich merke, am besten geht es zum Beispiel beim Autofahren. Da habe ich mir angewöhnt, auch bei stundenlangen Fahrten. Ich habe zum Beispiel einen Transport gemacht in die Ukraine und dann hat mein Autoradio nicht tun. Gott sei Dank. Das habe ich in den ersten 5 Minuten gemerkt und nachher bin ich 15 Stunden bis auf Krakau gefahren. Und ich habe aber gemerkt, das ist so etwas Schönes gewesen. Nicht müssen mich berieseln lassen, sondern einfach innerlich allein sein mit meinem Vater im Himmel. Und einfach in mir drin hat es bettet und geredet.
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1: Die Nachrichten von SRF um 4 mit Lukas Siegfried. Bulgarien hat die 70. Ausgabe des Eurovision Song Contest gewonnen. Die Sängerin Dara hat mit ihrem Song Bangaranga in der Finalshow in Wien die meisten Punkte geholt. Bulgarien gewinnt den ESC zum allerersten Mal in der Geschichte. Auf den zweiten Platz schaffte es Israel. Im Vorfeld hatte es Proteste gegeben gegen die Teilnahme Israels. 5 Länder, darunter Spanien und die Niederlande, haben den ESC boykottiert. Und in der Innenstadt von Wien haben vor der Finalshow mehrere tausend Menschen protestiert gegen die Teilnahme Israels. Die Weltgesundheitsorganisation WHO hat für Kongo-Kinshasa und Uganda einen Gesundheitsnotstand ausgerufen wegen eines neuen Ausbruchs der Krankheit Ebola. Es handelt sich um eine seltene Variante des Ebola-Virus, gegen die es keinen zugelassenen Impfstoff gibt. In den beiden afrikanischen Ländern seien bisher 80 Todesfälle gemeldet worden, die vermutlich auf diesen Ausbruch zurückzuführen seien. In mindestens 11 Fällen ist die Infektion bestätigt. Nachbarländer sollten in erhöhte Alarmbereitschaft versetzt werden, sagt die WHO. Es handle sich aber nicht um eine Warnung für eine Pandemie. Wir bleiben gleich im Ausland mit 2 Meldungen kurz zusammengefasst. In der Stadt Modena im Norden von Italien ist ein Mann mit einem Auto in eine Gruppe von Menschen gefahren. 8 Personen seien verletzt, 4 von ihnen schwer. Die Polizei hat den mutmaßlichen Täter festgenommen. Laut italienischen Medien ist er in der Region aufgewachsen, er habe marokkanische Wurzeln. Und in Kanada ist eine Person positiv auf das Hantavirus getestet worden. Es handelt sich dabei um eine von 4 Personen aus Kanada, die auf dem Kreuzfahrtschiff Hondius waren und sich nach ihrer Rückkehr in die Heimat auf Vancouver Island in Isolation befinden. Der infizierte Mann sei in stabilem Zustand. Das Wetter heute Sonntag, es wird recht sonnig, zeitweise hat es aber dichtere Wolken bei rund 16 Grad im Norden und 20 Grad im Süden. Das waren Nachrichten von Radio SRF, verantwortlich Lukas Siegfried.
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2: Ich habe schnell einmal gemerkt, dass die Kirche eigentlich so ein Ort ist, wo ich mich wohlfühle, wo ich auch an Stärke und Kraft tanken
3: kann. 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Er ist einer der ganz Grossen im Schweizer Eishockey, die Goalie-Legende Renato Dosio. Als Kind zuerst zu Wil gelebt, dann ist die Familie auf Chur gezügelt und er hat dann beim EHC Chur die Liebe zum Eishockey entdeckt. Mit dem SC Bern ist er dann zur Kultfigur geworden. Ich bin Martin Diener und ich freue mich jetzt auf das Gespräch mit dem Renato. Renato, geht zuerst, wie geht's dir?
2: Hey, es geht mir wirklich sehr gut, ich bin gesund, ich bin glücklich, ich wohne in einem unglaublich schönen Land und wenn ich höre, was in der Welt sonst so abgeht, dann ist man nur noch glücklicher, wenn man hier leben darf. Also wie gesagt, also mir geht es sehr gut. Ja.
3: Und es ist ja sehr, sehr schön bei dir, wir sind da im Golfclub Domat Ems nach deiner unglaublichen Eishockey-Karriere. Über die reden wir natürlich dann noch intensiv. Bist du jetzt CEO vom Golfclub Domat Ems? Wie kommt der Renato Dosio vom Hockey zum Golf? Also es hat auch einen Schläger, einfach anderes Werkzeug und anderen Untergrund. Warum Golf?
2: Ja, es hat effektiv so ein bisschen Parallelen gehabt. Ja, wir haben dann auch schon während der Hockey-Karriere haben wir ab und zu golft. Und bin dann dort ein bisschen reingerutscht im Hockey-Kollegenkreis, der dann golft hat, bin ich mitgegangen, habe dann das auch probiert und habe dann irgendwo auch den Spass daran gefunden. Und hat sich dann ein bisschen weiterentwickelt. Dann ist zu meiner Zeit in Bern, dazumal im 1995, ist der Golfclub Domat Ems gegründet worden, ist dann aufgegangen, da ist meine Bernzeit natürlich noch gelaufen. Und ich hatte dann gleich das Gefühl, hey, da machen sie eine gute Geschichte und habe dann da Aktien gekauft und habe das Teil da unterstützt mit dem Beitrag. Und aber kein Hintergedanke gehabt, um da mal Golfmanager zu werden. Und dann hat sich aber meine Golfkarriere, das ist ja nicht eine Profikarriere geworden als Top Golfspieler, sondern das war einfach so ein bisschen Hobby und Spass gewesen. Und hat sich so bis weiterentwickelt. Dann sind wir auf Chur aufgezügelt, in die Nähe von dem Golfplatz. Und ja, dann effektiv mal irgendwo Kollegen kamen, die gesagt haben, hey, du wärst auch ein Golfmanager für unseren Club. So. Und dann habe ich gesagt, ja, was muss denn der machen? Und dann haben sie mir so ein bisschen erklärt, oder? Und so ist es eigentlich dazu gekommen.
4: Jetzt gehen wir zurück an den Moment, wo dein Abschiedsspiel gelaufen ist. Ich mag mich erinnern, ich bin auf dem Sofa gehockt und habe Rotz und Elend mir die Augen ausgeheult. Einfach von den Emotionen. Wie war der Rücktritt für dich gewesen?
2: Ja, da sind doch sehr viele Emotionen. Ja, heute noch, wenn ich zurückdenke, sind sehr viele Emotionen in mir drin, weil es einfach eine absolut tolle Geschichte war, eine tolle Zeit war, wo ich abgeschlossen habe, wo so wie eine Epoche oder ein Lebensabschnitt hat man hinter sich gelassen und der ist wunderschön gewesen. Da würde ich das jedem von meinen Kindern so wünschen, dass es so eine Karriere könnte machen, oder weil es hat mir eigentlich nichts gefehlt. Ich hatte sehr viel und bin einfach glücklich gewesen.
4: Grundsätzlich, was ist die Faszination Sport?
2: Ja, das ist eine gute Frage. Ich glaube, jeder Mensch hat irgendwie so seine Begeisterung für gewisse Sachen. Der eine hat das Gefühl, mehr in der Politik tätig zu sein. Der andere tummelt sich in der Privatwirtschaft oder hat andere Sachen, die ihn faszinieren. Und mich hat von jung auf eigentlich schon der Sport fasziniert. Also der Sport habe ich mich persönlich, meinen inneren Drang, habe ich den können ausleben. Und das ist das, was mich fasziniert am Sport. Ob es Mountainbike ist, ob es Langlauf ist, ob es Skitouren ist, ob es Golf ist, ob es Tennis ist, es ist einfach schön. Jedes, was man macht, wo man auch privilegiert ist, wenn man es machen darf, wenn man ja die Ausrüstung hat und alles hat, das ist ja immer eine Voraussetzung. Und man kann sich austoben, mit Kollegen zusammen meistens. Also vielfach ist es auch in der freien Natur. Was gibt es noch Schönes?
4: Aber es ist ja gleich mit viel Schweiß und Krampf, mit viel Stunden des Quälens im Fitnesskeller verbunden. Diese Seite sehen wir ja nicht, wir Normalos. Wie viel, dass ihr da krüppelt und krampft?
2: Also der, der Spitzensport macht, der, der im Spitzensport ganz an die Spitze kommt, der hat schon auch die Begabung, um sich effektiv können, halt durch den Dschungel, den du jetzt aufgezählt hast, durchzuquälen. Ja, das ist effektiv so. Der, der lieber das Bequeme hat und sagt, ja nein, du jetzt noch 10 Liegestütze habe ich genug, der wird eben auch nur immer Durchschnitt bleiben. Aber der, der bereit ist, um nochmal 10 über die 10 raus zu machen, der hat sein klares Ziel und der will an die Spitze kommen. Und wenn du an die Spitze kommen willst, dann muss es jemand mal ein bisschen brennen und wehtun.
4: Gehen wir mal ganz an den Anfang, wo es bei dir den Eishockey-Samen gelegt haben. Das war ja da beim EHC Chur, deine erste Adresse auf dem Glattis. Mhm. Wie ist es dazu gekommen? Warum bist du nicht Briefmarkensammler oder Schütteler geworden?
2: Also meine ganz ursprünglichen Wurzeln sind im Wiel in St. Gallen. Dort bin ich auf die Welt gekommen, weil meine Mutter eine Wielerin war. Dann sind wir auf Chur verzügelt, weil mein Vater ein Buschlafer war. Und die Mama gesagt hat, wir gehen nur bis auf Chur.
4: Schöne Mitte.
2: Und somit sind wir auf Chur gekommen. Der Zufall hat es wollen, dass wir eine Wohnung bekommen haben, neben der alten Kunsteisbahn. Die war 50 Meter von mir die Haie weg gewesen. Und in Wiel hatte ich ein Board, wo ich mich austobt habe. Hinten raus bin ich immer in dem Board am Spielen. Und in Chur hatte ich dann noch eine die Eisbahn. Und ich war jede freie Minute auf dieser Eisbahn gewesen. Und dann hat es mich Gopfertori am Mittwoch, wo ich frei hatte, ist Hockeyschule gewesen. Sag ich, ja, kann ich den Mittwoch, wenn ich frei habe, wenn ich Hockey spielen will, kann ich nicht eine Hockeyschule machen. Also muss ich in die Hockeyschule. Dann bin ich in die Hockeyschule gegangen, weil ich am Mittwoch aufs Eis. Und so hat dann der Lauf angefangen. Dann bin ich dann in die Hockeyschule gegangen, dann bin ich ein Hockeyspieler geworden. Und so ist dann eigentlich, hat sich das stetig aufentwickelt. Habe alle Juniorenbewegungen, Juniorenstufen bei mir sich auch durchgemacht. Und hatte mit 15 so meine ersten Erfahrungen dürfen machen in der ersten Mannschaft.
4: Bei uns ist es ja mal so gewesen, wenn wir geshootet haben, haben sie immer gewusst, dass ich nicht gut shooten kann. Dann haben sie gesagt, geh du ins Goal. Das war ja bei dir dann nicht so gewesen. Nicht ganz, bist du Goalie geworden?
2: Ja, nicht ganz. Es war lustig. Vor gut zwei Monaten haben wir einen Zusammenzug von den alten Churern. Und dort ist mein Trainer von den Junioren, der mich damals ins Goal gelassen hat. Der war auch dort gewesen. Und dann haben wir nochmal über das Ganze diskutiert. Und es war so gewesen, so wie es in Erinnerung ist. Ich wollte immer ins Goal, weil mich der Goalie fasziniert hat. Einfach die Maske, die Bewegung, der war anders als die anderen. Und ich habe den Trainer immer gefragt, hey, kann ich da ins Goal? Ja, und so. Und dann hat er mich dann effektiv, ist dann mal einer krank gewesen und dann sagt er, los, jetzt kannst du ins Goal. Und dann habe ich dann ins Goal dürfen. Und am Schluss von dem Training kommt er zu mir und hat gesagt, hey, look, Toto, du musst im Goal bleiben, weil du bist so gut, das ist dein Job. Und nachher hat er mich im Goal gelassen. Ja, er hat also dort schon gesehen, so wie ich mich bewegt habe, so wie ich einfach die Leidenschaft, die ich an den Tag gelegt habe, die hat so ein bisschen Anzeichen gehabt für ihn, dass es mein Job ist.
4: Aber wie verrückt muss man denn sein, wenn man sich von Böcks beschiessen lässt? Also, ich habe mal geschaut, der schnellste Böck, der je geschossen worden ist, ist 170, 180 Stundenkilometer. Also, wie pickt muss man denn sein, um sich da in Schuss zu stellen?
2: Ja, es ist ja so. Also, gell? Das ist ja ein Prozess, oder? Der Prozess, der wächst ja du mit, oder? Also, die Kleinen mit, wo ich bei den Junioren war, bin ich ja nicht mit 170 geschossen. Die haben vielleicht, ich weiss auch nicht, war 50 geschossen, oder?
4: Wenn ich den mit 50 am Skibein habe.
2: Ja, ja. Und dann bist du drin und du wächst wie auf, oder? Auch die Goalie-Ausrüstung, das war wie ein Pärchen Jeans. Oder? Also ich hatte die jeden Tag an und da habe ich mich bewegt wie mit einem Pärchen Jeans. Ich bin auch jemanden rumgekumpelt.
4: Ja, ja, Pösselbäume und alles kämpfen. Ja,
2: oder? Und dann wächst du mit dem auf und auch die Schüsse, die auf dich zukommen, mit denen wächst du auf. Die kommen frontal auf dich und du reagierst so, dass du nicht gerade irgendwas wie ein Kopf verwützt ist. Oder? Das ist eigentlich eine Abwehrreaktion. Oder? Ja, logisch sagt immer alle, ja, du, der ins Goal geht, der muss ja ein bisschen verrückt sein. Das will ich nicht einmal so abstreiten. Ich glaube, wenn jetzt das so ein normaler Mensch beurteilt, dann ist das eine völlig korrekte Feststellung. Für mich ist es aber ein normaler Job gewesen.
4: Aber es tut schon weh. Also ich habe es gerade letztes Jahr in einem Match gesehen, hat der Goalie einen Böck an Helm bekommen. Mhm. Kein Goal gegeben, aber er hat dann den Kopf müssen schütteln und ein bisschen ausbambeln lassen.
2: Ja, ja.
4: Also das ist schon gefährlich.
2: Da finde ich jetzt die Schlittschuhe, wo so ein Schliff drauf hält, wo messerscharf sind, den finde ich schon fast gefährlicher als der Böck, oder? Und die Schnittverletzungen haben wir ja auch schon gehabt, auf höchstem Niveau. Ich habe mit 15 in der Wurst oben einen Vorfall gehabt, wo mir einer mit dem Schlittschuh in den Hals hineingerutscht ist. Und ich hatte wirklich grosses Glück gehabt, dass ich dort nicht verblüht bin. Es war ein Arzt vor Ort gewesen, der hat dann sofort die erste Hilfe geleistet und dann bin ich 10 Tage im Spital gelegen und der hat mich also fast Halsschlagadern aufgeschnitten. Also logisch, es ist überall im Leben grundsätzlich gefährlich und man ist natürlich happy, wenn es einem nicht gerade verwünscht. Aber Gefahr geht mit, oder eben über die Schlittschuhe oder die Böcke.
4: Wie sieht man denn den Böck als Goalie? Also wenn ich manchmal den Match schaue, dann habe ich wieder keine Ahnung. Oder ich juble mit, wenn alle jubeln, weil ich nicht sehe, wie der Böck ins Goalie geht.
2: Ja.
4: Wie behaltest du den Böck im Visier, im Auge?
2: Mhm. Den Böck hast du eigentlich immer im Fokus, das ist der Hauptgegenstand. Du tust aber auch im Weitwinkel du schauen, wo sind die anderen Spieler, die gegnerischen. Also die musst du auch im Fokus drin haben, oder? Wenn ich weiss, dass jetzt auf der linken Seite hat sich ein Spieler positioniert und rechts ist einer mit dem Böck, dann muss ich ein bisschen wissen, hey, der kann den Pass spielen. Da bin ich eigentlich schon einen Schritt voraus.

0: Weil wenn ich den Schuss aber nicht sehe, weggehen vom Eis, dann findest du ihn fast nicht mehr in der Luft. Also du musst immer den Schuss sehen, wenn er geht, und dann musst du ihn verfolgen.
1: Ja, aber mit dem Fanghändchen da oben und so, also das, ist das Instinkt, Zufall? Weißt du, dass du die richtige Höhe hast im richtigen Moment?
0: Ja, ja, aber eben nochmal, das ist alles so trainiert, oder? Wir sind ja täglich ein bis zweimal auf dem Eis gewesen, oder? Und dann hast du die Distanz, das Distanzgefühl, den Rhythmus im richtigen Moment dann halt dort zu sein. Und ja, viel ist natürlich schon so, wenn einer da auf die Fanghandseite schiessen, ist es natürlich Reaktion, oder? Und dann, dass du noch genug schnell bist und dann, dass du ihn im Händchen hast, oder? Aber hat auch ein bisschen natürlich noch nicht gelungen zu tun. Das ist schon so, das wollen wir nicht abstreiten.
1: Goalie sind spezielle Menschen. Viele haben auch wie einen Tick, oder meine ich das bloß? Also weißt du, die einen haben wirklich, der Schiri pfeift ab, Bulli dort hin, Maske nur, zwei Schlücke und dann einen Spritz rauslassen aus dem Maul und dann die Maske wieder runter. Ja. Was sind das für Automatismen oder eben so vielleicht Ticks? Ist das zum in der Balance bleiben oder wie siehst du das?
0: Ja, das kann einerseits ein bisschen ein Tick sein, das kann aber auch ein Ritual sein. Man muss mal darauf achten, oder, ob jemand das immer gleich macht. Oder? Ich habe zum Beispiel immer bei mir die Pfosten links und rechts geschlagen, ich habe immer so ein bisschen mein Ritual gehabt. Eben zu weniger mit Helm auflassen und trinken und rausspucken wieder und so. Aber das sind Rituale, die einer hat, die er macht, wenn er irgendwie so Zeit dazu kriegt, oder? Wo ihm aber irgendwo wieder auf seinem Weg eben so ein bisschen die Leitplanken gehen, oder? Ja, eben, ich title das jetzt nicht als Tick, wo er hat irgendwo, weil er das macht. Das ist so ein Ritual.
1: Du bist eine Eishockey-Legende vom SCB. Mehr als 600 Spiele ohne Unterbruch. Wenn wir die von mir an sich noch dazu nehmen, sind es über 700. Absolut wahnsinnig. Wie ist es eigentlich für dich, wenn du an die Karriere denkst? Was macht es mit dir?
0: Ja, das sind eigentlich wunderschöne Erinnerungen, wunderschöne Rückblick. Die Zahlen, die sind mir eigentlich nicht so wichtig. Es ist schön, dass es so gekommen. Und ich gebe zu, bin ich auch stolz drauf. Aber ich habe es nicht gesucht, ich habe es nicht angestrebt. Mit der Zeit hat es sich einfach so erspielen lassen, oder? Dass ich nie verletzt war, das ist natürlich auch ein grosses Glück gewesen, wo man sich ein bisschen weit kann erarbeiten kann, indem man gut trainiert, gut Sommertraining macht und. Aber dann muss man ja immer das Vertrauen vom Trainer wieder rüberkommen und eben effektiv halt auch nie verletzt sein, nie krank sein und. Und das ist wieder halt auch wieder von oben runter her. Wird auch ein bisschen gesteuert gewesen, dass es so gekommen ist. Aber nochmal, es ist nicht das Ziel gewesen, um das zu erreichen. Aber es macht mich rückblickend auch ein bisschen stolz.
1: Und es sind ja zum Teil wirklich ganz intensive Wochen dann, Playoffs, alle zwei, drei Tage ein Match. Wie behält man den Fokus? Wie hast du das gemacht, damals, um wieder voll dabei zu sein?
0: Für mich die Grundlage holt sich ein Spitzensportler eigentlich dann, wenn nicht seine aktuelle Saison läuft. Also ein Sommertraining, jetzt im Eishockey, im Sommertraining, da bin ich einer gewesen, der immer vorne hat, wollte dabei sein. Ich habe immer sehr viel gemacht. Ich habe eben nicht die 10 Liegestütze gemacht, ich habe die 20 gemacht. Ich habe wirklich auch auf den Sport fokussiert. Für mich hat es auch im Sommertraining hat's wenig Raum gegeben, zum einmal halt über die Schnur schlagen, oder? Aber im Sommer noch eher als im Winter. Und im Winter habe ich mich wirklich auch sehr gut ernährt. Das war die Voraussetzung, dass man sich sehr gut ernährt, sehr gut vorbereitet auf die Spiele. Und in den Playoffs, da mag es gar nicht mehr leiden. Oder? In den Playoffs hast du jeden zweiten Tag ein Match und dann musst du bereit sein. Oder? Und das kannst du nur dann, wenn du einfach körperlich topfit bist, wenn du dir die Regeneration gibst, wenn du den Schlaf hast, wenn du deine Ernährung richtig steuerst. Nur dann kannst du die Leistungen immer abrufen.
1: Das war jetzt der Fokus vor der Saison und auch zwischen dem Spiel. Was mich also fasziniert, ist der Fokus während dem Spiel. Es sind 3x20 Minuten. Mhm. Und wenn der Goalie ein Highlight, also wenn er wirklich ganz müde Pfannen überkommt, ich mache einfach etwa die, denke ich, ich habe eine Zeit lang Badminton gespielt, habe alle zwei Wochen einen neuen Schläger müssen kaufen, weil er nicht mehr ganz war. Weißt du, so, wie behalten wir im Spiel den Fokus?
0: Das ist sicher noch ein bisschen Kunst. Ein Fool's Goal können wegstecken.

0: zeigen und wieder weiter nach vorne fokussieren. Ein faules Goal. Ich habe noch viele faule Goal bekommen. Haben aber wieder Paraden gemacht, die unglaublich sind, oder? Und irgendwie so hat mich das gar nicht gestresst, das faule Goal. Und dann kommt natürlich der Spielstand noch ein bisschen auf an. Ist es ein Goal, wenn wir 5-1 führen und es ist ein faules Goal, wo es zum 5-2 ist, ist das nicht so schlimm. Aber wenn es natürlich 5-4 ist und du kommst ein faules Goal über und es ist ein 5-5, dann ist es doch schon ein bisschen tragischer, oder? Und das kann aber auch passieren. Ich weiss ganz genau noch, mal in den Playoff-Viertelfinale gegen Zug, in Zug, hat Dino Kessler hat von der blauen Linie so ein Flatterisch ausgemacht. Es war sogar wieder Verlängerung, glaube ich. Und der kommt so komisch durch die Luft durch und geht man rein, oder? Lange daneben. Und das ist dann wirklich ein entscheidendes Goal, wo ich nicht gut ausgesehen habe, oder? Und dann das können verkraften, das braucht so ein bisschen auch mentale Stärke, wo man dann einfach wieder darüber hinweg schaut und wieder vorher fokussiert. Ich meine, klar, bei dem Playoff-Spiel ist dann noch eine Saison fertig gewesen, dann habe ich den langen Zicker, um wieder voll fokussieren.
1: Du hast einen langen Zicker, um dich ärgern.
0: Genau, aber das, was du mal ansprichst, schon in einem Spiel, je schneller man aus einer schlechten Aktion rauskommt und meistens kriegt man ja nachher wieder die Chance, um wieder eine Parade zu machen, je besser auch für sich selber und Mannschaft.
1: Da gibt es grossartige Parallelen vom Eishockey-Leben ins richtige Leben. Mhm. Was können wir machen, um schlechte Sachen gut verschaffen, gut wegbringen?
0: Ja, ich glaube einfach, also, oder, ich kann ja von mir reden, oder, so wie ich durchs Leben gehe, oder, und es gibt ja auch im Leben immer wieder Tiefschläge, oder, wo schlimmer sind oder weniger schlimm, oder, und dann muss man es auch für sich selber mal gewichten, wie schlimm ist jetzt der Tiefschlag wieder, und dann muss man das wie können, irgendwo auch recyceln, kübeln und wieder neu fokussieren, oder, also wieder, ich sage immer, wenn du im Sport oder auch im Leben nicht eine gute Zeit durchmachst, geh zurück auf Basis. Oder? Und die Basis ist meistens gut, oder? Die Basis, die du geleitet hast in deinem Leben, die sollte bei jedem eigentlich gut sein. Jedem vielleicht auf einem anderen Niveau, einem anderen Level, aber die Basis ist meistens gut. Und alles, was über der Basis kommt, ist eine Zugabe, ob negativ oder positiv. Und komm zurück auf die Basis, tust nochmal neue Reseiten quasi, und dann gehst du wieder vorwärts, oder? Und es ist klar, es gibt Sachen, wo einem einfacher fallen zum Resiten und Sachen, wo dann schwieriger sind zum Verarbeiten. Und da hat man ja wirklich, wenn es jetzt wirklich sehr schwierig ist zum Verarbeiten, glaube ich auch, dass Freunde halt sehr wichtig sind, oder? Wirklich dann Freunde. Oder natürlich auch logischerweise Familien, oder? Wo dir natürlich auch in solchen Situationen helfen.
1: Du hast gesagt, zurück zu der Basis. Was ist deine Basis?
0: Ja, also meine Basis ist grundsätzlich, ich glaube, die ist eigentlich, also sag jetzt mal, solid. Ich weiss gar nicht, wie ich das erklären soll, oder? Ich glaube, ich bin einfach aufgewachsen, ich schätze das, was ich habe. Ich traue nicht dem noch, was ich nicht habe. Und für mich ist auch Dankbarkeit für das, was wir haben, sehr, sehr wichtig. Oder? Und, ich habe jetzt durchs Leben gehen können, ich war immer ein bisschen auf der Sonnenseite vom Leben, mit dem Sport, wo ich mir auch ein bisschen erarbeitet habe, aber wo ich auch vielleicht im richtigen Moment auch das richtige Glück hatte. Und das habe ich immer geschätzt. Und ich glaube, wichtig ist, dass man einfach schätzt, in erster Linie das, was man hat, und nicht dem nachtraut, was man nicht hat. Klar, wenn man bis ein Ziel nimmt, das man jetzt nicht hat, dann ist es also ein guter Ansporn, um auf das zu fokussieren. Aber die Basis, das war deine Frage, die Basis ist das Schätzen, was man hat.
1: Wir haben es vorhin schon gehört, dass der Sport unglaublich emotionale Momente kann einem bescheren. Jetzt die Frage, die man dir schon 100-mal gestellt hat, und ich stelle sie jetzt halt gleich auch nochmal, welches war dein emotionalster Moment in deiner Eishockey-Karriere?
0: Ja gut, emotionalst ist natürlich mein letztes Spiel. Oder emotional, eben, du hast vorher auch mal am Anfang vom Interview hast du angesprochen, mein Abschiedsspiel, das ist extrem emotional gewesen, oder? Aber emotional kann natürlich auch gewesen sein, oder ist auch gewesen, wo wir das erste Mal Schweizer Meister geworden sind. Das war doch auch eine wahnsinnige Geschichte. Aber das war für mich nicht emotional in dieser Form wie eben der Abschied, sondern das sind so mehr die Freudenhormone, die gekommen sind. Oder im März bin ich zweimal aufgestiegen. Die Freudenhormone, die da kommen, oder? Das ist aber nicht emotional. Emotional ist, glaube ich, schon dann, wenn du, oder wo ich jetzt mit meiner Karriere aufgehört habe. Ja.
1: Bist du dank dem Sport auch im normalen Leben ein emotionaler Mensch?
0: Das ist noch schwierig zu sagen. Ich glaube, ich weiß nicht, ob ich es mitgebracht habe, auch in den Sport rein, oder ob es der Sport mir reingebracht hat in meinem Privatleben. Das ist noch schwierig zu sagen. Ich glaube, im Grundsatz bin ich schon ein emotionaler Mensch. Ich zeige es vielleicht nicht immer, aber im Inneren bin ich sehr emotional und habe auch das Gefühl, ich kann mich in die Situation gut versetzen und auch für mich einordnen und auch verarbeiten.
1: Welches ist der traurigste Moment in deiner Sportkarriere?
0: Ja, traurig, eben noch eine traurige Emotion. Das ist eben, ich komme wieder ein bisschen auf mein letztes Spiel zurück, oder, wo war. Aber dann auch natürlich logischerweise traurig ist immer dann, wenn du etwas nicht erreichst, was du erreichen hast willst. Und ich meine, in meiner Karriere bin ich mehrmals nicht Schweizer Meister geworden als Schweizer Meister geworden, oder? Also Schweizer Meister geworden bin ich viermal, bin ein paar Mal noch ausgestiegen und so, aber jedes Mal, wenn irgendwo eine Saison fertig war, wo man sich andere Ziele gesetzt hat, oder, da ist man natürlich schon auch traurig, oder? Weil wir ja das Ziel nicht erreicht haben. Also, wenn wir verloren haben und die Saison fertig ist und ich hätte können lachen und hätte können, dann wäre etwas ja nicht in Ordnung gewesen, oder? Also, ja. Aber es gibt nicht einfach einen traurigen Moment, wo es jetzt einfach extrem traurig war, sondern es sind einfach die Enttäuschungen da gewesen, ja.
1: Es ist unglaublich, was die Schweiz für eine Eishockey-Nation geworden ist. Unglaublich viele Spieler spielen in der NHL, in Nordamerika. Warum hast du dich nie angemeldet für die NHL? Ja. Warum bist du nie auf Amerika durch?
0: Ja, vielleicht hätte mich nicht müssen anmelden, lieber wäre man gewesen, wenn es mir entdeckt hätte. Also ich bin tatsächlich mal ein bisschen mit der NHL in Kontakt gewesen, da war ich schon in Bern gewesen und dann hat es so lose Gespräche stattgefunden und ich bin ein bisschen Bünzli-Schweizer und ich weiss genau, und das ist wieder meine Selbsteinschätzung, ich muss mich wohlfühlen dort, wo ich bin und das, was ich mache. Und wenn ich mich nicht wohlfühle, wenn ich mein Umfeld auch nicht um mich herum habe, dann merke ich, dann werde ich schnell vielleicht, ja, wenn es nicht so läuft, wie es laufen sollte, oder? Dann werde ich nicht unsicher, aber dann bin ich nicht zufrieden und kann nicht meine Leistung bringen. Und da bin ich schon in Bern gewesen, bin happy gewesen in Bern, hatte Familie gehabt schon und habe einfach für mich müssen sagen, okay, ist es jetzt das wert, dort rüber zu gehen mit einer Familie? Das heisst, ich bin ja nachher dann nach dem Spiel, bin ich dann mehrheitlich ja viel unterwegs und die Familie ist dann eher daheim und. Also wie der Zeitpunkt ohne gestimmt, wenn das Angebot gekommen wäre, wie jetzt da heute bei vielen jungen Jahren, wenn du noch keine Familie hast, oder? Dann finde ich, okay, hey, das kannst du machen, das musst du machen. Das ist ein riesiges Challenge, oder? Aber dazu mal zu meinem Zeitpunkt, ich habe dann mehr geschätzt, das, was ich hatte und habe auch Angst gehabt, dass wenn ich eben dann wäre, ohne Familie oder wie auch immer was, dass ich die Leistung nicht abrufen kann.
1: Aber du hast sicher Potenzial gehabt. Hat es jemals grauen, dass du es nie probiert hast? Du hast ja vorher gesagt, wenn du es nie probierst, die 20 oder 30 Liegestütze zu machen, wenn du es nie probierst, weißt du nicht, ob es nicht hättest können.
0: Also wenn du mich heute fragst, natürlich, dann muss ich sagen, ja, das wäre jetzt vielleicht noch etwas, wo ich in der nächsten Karriere, wenn sie nochmal so wäre, würde ich vielleicht das probieren. Oder? Aber der Verlauf bei mir, in meinem Leben, mit der Frau, mit der Familie, mit dem Sport zusammen, ist anders gewesen, als jetzt... Er sein müsste, dass eben das magst. Oder ich glaube, wenn das magst, musst du wirklich jung sein, du musst Single sein, du musst übergehen, auf das fokussieren und dann kannst du es machen. Oder? Und bei mir ist der Weg umgekehrt gewesen. Ich hatte zuerst Familie und dann habe ich den Weg nicht mehr gehen.
1: Wie wichtig ist die Familie?
0: Ja, sehr wichtig für mich. Also meine Frau und ich, wir sind inzwischen sind wir 34 Jahre geheiratet, 44 Jahre zusammen. Also meine Frau hat alles mitgemacht mit mir, oder? Und das ist auch für mich auch eine wichtige Stütze, eine wichtige Person im Leben, wo mir den Rücken frei gehalten hat, wo mich gestützt hat in dieser Karriere, wo genau gleich viel Erfolg Anteil an meinem Erfolg hat, wie ich. Aber sie war einfach immer im Hintergrund gewesen, weil ich halt auf dem Platz gestanden bin. Ja. Aber die Familie ist für mich sehr, sehr wichtig.
1: Dann mit 36 der Rücktritt. Die einen würden jetzt sagen, ist eigentlich zumindest im Sommer von der Karriere. Warum mit 36 der Rücktritt, respektive was ist das für ein Prozess gewesen? Das macht man nicht von jetzt auf nachher.
0: Ja, der Prozess hat sich ein bisschen abzeichnet in Form von, unsere älteste Tochter ist 8 geworden und hat dann eingeschult werden. Und es ist ein bisschen ein Prozess gewesen, wo ich mir sage, okay, wo wollen wir das machen? Sie ist dann schon zu Bern zuerst ein bisschen in die Schule. Und das ist ein Grund gewesen. Die Familie, wir haben dort 2 Kinder gehabt. Das dritte ist dann auch gerade bald gekommen. Und dann ist es so gewesen, dass ich aber auch wollte aufhören im Sport auf hochem Niveau. Ich wollte nicht irgendwann mal an der Bande enden als Ersatzgoalie oder was auch immer.
1: Der, was die Türe aufmacht?
0: Ja, das wollte ich nicht. Das für mich war immer wichtig, auf einem hohen Level hören können. Und ich glaube, das habe ich mit 36 habe ich das gut können machen. Im Nachhinein hat man häufig mal gehört, ja, hättest du auch 2-4 Jahre können länger machen können. Ja, hätte ich können, glaube ich auch. Aber ob es dann gut gekommen wäre oder nicht und dass ich am Schluss so einen zufriedenen Abgang hätte, wie ich jetzt hatte, weiss ich jetzt nicht.
1: Und doch gehen ein Haufen Sportlerinnen und Sportler nach einer grossartigen Karriere, manchmal sogar auch nach einem Sieg an Olympischen Spielen, gehen jetzt in ein emotionales Loch. Wie war das bei dir gewesen?
0: Ja, nein, ja, emotionales Loch. Also logisch, ich habe natürlich, ich weiss noch, oder, ich habe immer während, wenn wir so ein Match hatten und so weiter, habe ich mich vielfach, wenn ich nervös geworden bin oder so, und ich dachte, ja, es wäre auch schön, irgendwie so in der Natur draussen hocken, auf der Jagd zu sein oder so ein bisschen gemütlich haben und im Wald und so, Natur. Und so habe ich mir den Druck wegnehmen. Und wo ich dann aber aufgehört habe, bin ich 2 Jahre später effektiv auf der Jagd gehockt. Im September, dann ist die Hockeysaison losgegangen und ich dachte, was hocke ich jetzt da auf der Jagd im Wald allein? Und bin ich irgendwo auf einem Hockeyplatz? Also, das, was ich teste, das hat man das Gefühl, das fehlt einem, oder? Und das war aber nicht so gewesen, oder? Ich habe mich, logisch hat mir das Hockey gefehlt, oder? Also, der ganze Sport, die Mannschaft, die Geschichten in der Garderobe, das war ja wunderschön gewesen, oder? Aber man muss sich dann halt schnell wieder fokussieren auf das, was jetzt aktuell ist und was vor einem steht. Und das ist ebenso schön, wie auf dem Hockeyplatz können zu stehen.
1: Ich meine, du bist eine absolute Legende. Dein Liebling hängt dort unter dem Dach zu Bern. Warum bist du so bodenständig geblieben?
0: Ich glaube, in meiner Karriere bin ich einer vom Volk geblieben. Ich bin einer vom Volk gewesen. Ich bin einer in den Fans hinein. Ich habe mir Zeit genommen für die Fans. Und bin eigentlich auch immer mit diesen Fans im Gespräch, sie auch konfrontiert und so weiter. Und ich habe eigentlich gesehen, was die, eigentlich die grossen Starren sind Fans. Einer, der geht arbeiten, dass er nur am Abend ein Billett kaufen kann, um ein Match zu gehen. Meine, das ist ein grosses Kino, oder? Und meine, ich war dort im Schaufenster, hatte eine super Position und habe noch gut verdient, oder? Aber der andere, der geht arbeiten, dass er ein Billett kaufen kann. Ich glaube, das hat mir irgendwas immer nie den Grund gegeben, zum Abheben. Ich habe immer gesehen, wo ist die Realität, wo haben wir was zu verdanken, woher kommt das, wo ich jetzt das Glück kann und das Privileg habe, dass ich das machen darf, das hat der andere nicht. Und ich habe immer probiert, das irgendwo ein bisschen zu verteilen.
1: Ja, aber du und ich, wir beide kennen genug Leute, was eben nicht so ist.
0: Ja.
1: Die eben dann das meinen und auch ausdünsten und ausstrahlen, dass sie Legenden und Stars sind.
0: Ja, genau. Aber ich glaube, das macht, ich kann nicht sagen, wer das aus einem macht, oder? Aber ich glaube, ich komme wieder auf meine Basis zurück. Die Basis, die ich habe, die ich mitbekommen habe, von zuhause aus, die Basis, oder? Die hat mir eigentlich auch die Grundlage gegeben, um eben dort nicht abzuheben.
1: Dankbarkeit hast du vorher angesprochen. An wer adressierst du denn die Dankbarkeit? Dass du keine Verletzungen hast, gesunde Familie, gesundes Umfeld, gute Freunde.
0: Ja, gut, eben. Es ist schon kein Geheimnis, dass meine Karriere, wer sie ein bisschen verfolgt hätte, weiss ja, dass ich auch grundsätzlich ein Kirchgänger bin. Das ist eben von zuhause aus, von meiner Basis aus. Das gehört auch in die Basis rein. Ist das eigentlich auch? Ich bin viel mit meinen Eltern in die Kirche gegangen und vielleicht war es jemand mal ein Müssen gewesen. Dann muss man da am Sonntagabend in die Kirche wackeln und so. Da bin ich mitgegangen und so. Aber ich habe schnell einmal gemerkt, dass die Kirche eigentlich so ein Ort ist, wo ich mich wohlfühle, wo ich auch Stärke und Kraft Gedanken. Und das habe ich dann nachher, wo eigentlich meine Mutter und meine Eltern nicht mehr gesagt haben, ich muss mitkommen, bin ich dann einfach von mir ausgegangen, weil ich gemerkt habe, hey, ich fühle mich wohl da, ich nehme die Zeit, ich habe in dieser Stunde in der Kirche, kann ich, wenn es mich nicht interessiert, was er vorne predigt, dann kann ich mich für mich fokussieren. Da habe ich meinen eigenen Weg gefunden. Und das ist für mich schon sehr wichtig und ein Kraftort, oder? Und eben auch Dankbarkeit. Der Dank geht auch jemanden auf, in den Himmel auf, oder? Wenn ich auf dem Eis gestanden bin und ein Schuss ist am Pfosten und weg, habe ich gesagt, hey, merci da oben, gell? Ist der nicht innen, oder? Und wenn er innen ist, Pfosten und innen, dann habe ich ein bisschen geschumpfen mit dem.
1: Stossgebet sind eben in dem Fall ein Thema für Sie.
0: Ja, absolut. Nein, das ist absolut so. Meine, es gibt so viele Situationen im Leben, wo du Glück hast auch, oder im Verkehr innen, oder ich gehe viel zu Berg, oder? Und dann, wie ich mal, bin ich im Gebirge oben gewesen, und dann höre ich etwas rumpeln, und dann schaue ich idiotischerweise, schaue ich einfach so hinter, und dann ist irgendwie da 10 Meter, oder gefühlte Meter, an meinem Kopf vorbei ist ein Stein geflogen, oder? Und dann, das ist schon nachher so, danke vielmals, ist hat er mich nicht getroffen, nicht? Oder? Also das sind dann schon so Momente, wo du musst sagen, hey du, das ist jetzt aber knapp gewesen, oder?
1: Wie siehst du den lieben Gott beim Himmel oben?
0: Das ist ein guter Freund von mir eigentlich, und ich bin hoffentlich auch ein guter Freund von ihm. In einer grundsätzlichen Lockerbeziehung denke ich auch. Eben, ich gehe nach wie vor in die Kirche. Ich habe auch auf meinem Hundespaziergang habe ich auch einmal gebetet, oder, wo ich danke, dass ich das, was ich hier erleben darf, dass es so ist. Wenn ich etwas habe, wo ich wirklich ihn darum bitten darf oder kann, dann mache ich das auch und ich komme nicht immer gerade eine Antwort über. Er lässt nicht immer gerade auf mich. Aber für mich einfach ist es auch so, es ist ein guter Kollege.
1: So, wenn ich dich jetzt richtig verstehe, bist du ziemlich auf der Sonnenseite vom Leben. Was, wenn jetzt irgendwann mal so ein richtiger Tiefschlag kommt?
0: Ja, eben, meine, im Leben hat jeder von uns schon Haufen Tiefschläge gehabt und vielleicht ist jetzt noch nie so ein ganz brutaler gekommen, der mir ab der Schiene geworfen hat, oder? Also ich hoffe, auch dann kann ich wieder aufstehen, wenn einer kommen würde. Ob es eine Krankheit ist oder sonst irgendetwas, oder? Das weiss man ja nie, was im Leben noch alles kommt. Aber, ja, ich hoffe schon, dass ich genug stark bin, wenn so ein brutaler Tiefschlag kommt, zum wieder aufstehen. Wie gesagt, wieder Basis, wieder Resiten und wieder neu fokussieren, neu einordnen. Aber ja, ich wünsche mir, auch anderen wünsche ich, dass der kommt.
1: Wie wichtig ist Ehrgeiz im Sport und im Leben?
0: Also für mich ist es sehr wichtig und ich finde Ehrgeiz nicht negativ, ich finde ehrgeizig sein, finde ich positiv. Es kann auch krankhaft sein, das ist so, aber ehrgeizig ist ein Ziel, das man sich setzt. Man muss ehrgeizig sein, man muss fokussiert sein, dass man das Ziel erreicht. Und ich glaube, Ehrgeiz, wenn jemand den Ehrgeiz nicht hat, dann neigt er dazu, um die Ziele, die er sich setzt, beim ersten Widerstand oder aufzugehen. Und wenn ich mir ein Ziel setze, dass ich heute Abend auf den Galanda, auf den Berg rauf will, dann kann ich das und dann bin ich so ehrgeizig, dass ich das schaffe.
1: Ist die heutige Gesellschaft noch ehrgeizig?
0: Ich glaube, die heutige Gesellschaft hat sich, logisch, sie verändert sich ja immer und ewig, die ganze Geschichte. Und die heutige Gesellschaft, würde ich sagen, ist eher ein bisschen bequemer geworden, als dass sie ehrgeiziger geworden ist.
1: Also wenn das immer wieder bei der 10 oder bei der 5 Liegestütze.
0: Richtig. Ja, eher zurückgehen. Habe ich schon das Gefühl. Aber es hat auch in der heutigen Gesellschaft wieder Ausnahmen, die eben der Ehrgeiz haben, um die 20 zu machen statt die 10. Aber der Großteil hat die Bereitschaft nicht mehr und man geht vielfach der angenehmer und der einfacher Weg, als eben halt einmal vielleicht noch müssen ein Zusatzründeli in Kauf nehmen, damit man halt nachher das, was man fokussiert hat, was man als Ziel genommen hat, gleich erreicht.
1: Du bist für viele ein Vorbild gewesen. Wie bist du mit dem umgegangen? Also, ich meine, du weißt dann auch, hey, wenn ich etwas sage, dann wird das gehört. Das ist ja auch ein Druck, wenn man Vorbild ist.
0: Ja, das ist effektiv so. Für die meisten bin ich natürlich ein Vorbild gewesen für das, was ich gemacht habe auf dem Eis. dort bin ich natürlich Vorbild gewesen, oder? Also der Sport, den ich zelebriert habe, also die Art, wie ich hatte als Goalie, dem haben ja viele, gerade auch Buben, nachgeahmt, oder? Was ja eigentlich auch schön ist, oder? Dass ich sage, okay, jetzt sind 16.000 im Stadion und vielleicht sind 3.000 sind wegen dir da, oder finden die cool, oder 1.000 finden die cool, was auch immer. Und das ist ja schon sehr ein schönes Gefühl, oder? Dass das, was du machst, die Welt, die Leute auch interessiert. Aber es war nie so gewesen, dass ich jemanden so machen wollte, wie ich bin. Also, oder ich glaube, jeder Mensch ist ein eigenes Individuum. Und ich hatte auch meine Vorbilder gehabt, oder? Und ich habe mich auch so geformt, wie ich war, als Sportler wieder, auch als Mensch. So, wie ich meine Vorbilder gesehen habe, die ich auch nachgeahmt habe, oder? Und das hat am Schluss dann eben der Renato Tosi daraus rausgegeben, oder? Und ist natürlich auch, wenn du so rückblickend schaust, ist natürlich auch ein schönes Gefühl gewesen, Vorbild zu sein. Ist aber eine Aufgabe und eine Verantwortung.
1: Und es kann auch ein Druck sein, wenn du im Laden schauen die Leute vielleicht doppelt, was du in deinem Körper hast. Also, wenn der nimmt den Kraftriegel oder das Müsli. Oder, das, also, oder ist es nie unangenehm gewesen?
0: Nie unangenehm gewesen. Und ich muss auch sagen, so von meinem Naturell her, ich bin ich der gewesen, der dann eben im Laden war und dann irgendwie 10 Stangen Zigaretten gehabt hätte, ja. Noch 2 Schnapsflaschen und dann irgendwie noch weiss ich was. Oder? Also ich war wirklich der, der halt das drin hatte, wo jeder drin hat.
1: Aber das würden die Leute auch merken wahrscheinlich, wenn du würdest eine Rolle vorspielen. Also weißt, du hast ja den Renato pur müssen sein. Mhm. Sonst kannst du ja gar kein Vorbild sein. Wenn du eine Rolle musst spielen, ist ja für dich ein Stress und für die, die schauen, ein Fake.
0: Das ist so. Also das glaube ich auch. Also ich habe wirklich auch so, wie ich jetzt rüberkomme, hoffentlich, oder so, wie ich bin, das bin ich. Ich muss mich nicht irgendwo jetzt, jetzt bin ich 61 sowieso, ich muss mich ja nicht verstellen. Also ich muss ja nicht jemandem noch gefallen oder muss jemandem irgendeinen Eindruck machen und, sondern ich habe am liebsten natürlich Frieden, wenn es Frieden ist, wenn ich es gut habe mit den Leuten, oder? Ich kann aber auch mal ein bisschen meine Krallen zeigen, wenn es vielleicht nicht so ist, genau, wie ich es jetzt gerade gut finden würde. Aber am Schluss bin ich eigentlich ein friedfertiger Mensch. Oder? Also ich bin nicht auf Konfrontation aus. Oder?
1: Was war im Eishockey früher anders gewesen?
0: Ja, da war so vieles anders gewesen, oder? Ich meine, das Umfeld, Professionalität, dann kann man über das Material diskutieren, man kann vielleicht auch über das Publikum diskutieren, man kann über die Regeln diskutieren. Es hat sich so viel verändert, oder? Also, wie sich die Welt verändert, verändert sich ja auch der Sport, oder? Klar ist es immer noch gleich geblieben. Man sollte immer noch den Böck ins Goal hineinschiessen, damit es ein Goal ist, oder? Man sollte ihn verhindern, wenn man Goal ist. Das hat sich nicht geändert, oder? Aber sonst der Sport an und für sich, Dynamik und auch die Fitness von den einzelnen Spielern und vor allem Dynamik. Oder? Also Dynamik, die ist extrem, ist die gestiegen. Ja.
1: Und im Mentalen?
0: Ja, ich glaube, mental müssen die Herren oder auch die Damen, ja, heute das Damenhockey ist ja auch wieder auf sehr gutem Weg. Ich glaube, mental tut sich einem auch ein Gefallen, wenn er gut zu Weg ist und wenn er bereit ist. Ich glaube, der mentale Teil ist immer im Sport, ist viel wichtiger geworden als früher. Also, die Gewichtigkeit der mentalen Verfassung, die ist früher eigentlich vernachlässigt worden in meiner Zeit. Ich bin auch nicht der gewesen vom Mentalcoach und ich habe meinen Weg, habe ich mir eben, wie gesagt, selber gesucht. Aber, in der heutigen Sportwelt ist der Mentalcoach nicht mehr wegzudenken.
1: Aber warum hat es das bei euch noch nicht gegeben? Oder wäret ihr da auch noch dann besser gewesen? Oder sind die Sportlerinnen und Sportler heute einfach ein bisschen sensibler, sage ich jetzt mal?
0: Ja, der Wandel im Leben, oder? Ich glaube, heute ist der Mensch so weit, dass er vielleicht auch ein bisschen bequemer geworden ist und durch das sich auch viel, viel schneller eine externe Beratung oder einen externen Coach holen, für was auch immer, als früher, wo man sich früher noch selber hat probiert durchzukämpfen, ehrgeiz wieder oder durchzuschlagen. den Weg selber finden. Heute geht man vielfach, ja, dann gehe ich halt zum Mentalcoach, dann soll der mir dann sagen, wie ich da rauskomme. Also man ist auch ein bisschen weit bequem geworden, weil man überall, da muss man noch den Spezial, den Skills-Coach muss man haben, den Stocktechnik-Coach muss man haben, man muss dann noch eben den Mentalcoach haben, man muss dann noch irgendwie den Physiotherapeut natürlich noch haben, weil dann muss ich auch in die Physio, dann muss ich im Körper wieder, dann muss ich den Ernährungsberater haben. Und früher hat man das alles selber gesucht, oder? Und das ist vielleicht heute ein bisschen einfacher geworden, bequemer, aber sicher halt auch professioneller.
1: Was hast du noch auf der Lebens-To-Do-Liste?
0: Yes, es geht ja, so lange geht die Sendung nicht, dass ich das alles noch kann. Nein, Spass. Ich habe eigentlich so ein spannendes Leben. Jeden Tag ist es so spannend und voller irgendwie, voller Überraschungen, aber auch voller vollgepackt, oder? Ich habe es eigentlich keinen Tag langweilig. Ich kann viel machen, was ich gerne mache. Ob es jetzt im Beruf ist oder in der Freizeit oder eben mit der Familie oder in meinem Sport. Und darum habe ich mich schon häufig gefragt, wenn ich pensioniert bin, geht noch nicht mehr so lange, oder? Dann sage ich, weißt du was, wenn ich pensioniert bin, dann bin ich wieder voll ausgelastet. Ich habe alles, dann kann ich alles nachholen. Ich habe für alles mehr Zeit, was ich alles so gerne mache. Ja. Aber so, so konkret kann ich sagen, du, ich will jetzt nicht auf den Mount Everest so gerne wie in den Berg steigen.
1: Ich glaube, drucken dort oben jetzt so ja, viele Leute.
0: Viele Leute. Also gehe ich lieber auf einen kleineren Hügel, aber bin allein. Genau.
1: Renato, danke viel mal für dein Leben und dass wir bei dir hinschauen dürfen. Alles Gute.
0: Ja, danke auch, Martin. Schön gewesen.
1: Und schön ist auch, dass ihr dabei gewesen seid bei diesem Podcast. Merci vielmal. Mit dem Renato konnte ich auch ein Fenster zum Sonntagtag machen. Da sind wir auch noch auf dem Green gestanden und haben probiert, Golfbälle ins Loch zu treffen. Also er kann es natürlich. Ich habe da eher wenig Talent. 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
1: Die Nachrichten von SRF um 5 mit Lukas Siegfried. Guten Morgen. Bulgarien gewinnt den Eurovision Song Contest mit Dara und dem Song Bangaranga. Das ist zumindest eine kleine Überraschung. In Modena im Norden Italiens ist ein Mann mit einem Auto in eine Menschengruppe gefahren. 8 Personen wurden verletzt. Und im Eishockey feiert die Schweiz an der Heimweltmeisterschaft den 2. Sieg im 2. Spiel. Das Wetter, der Sonntag wird recht sonnig mit einigen Wolken. Bulgarien hat die 70. Ausgabe des Eurovision Song Contest gewonnen. Die Sängerin Dara hat in der Finalshow in Wien die meisten Punkte gewonnen mit ihrem Song Bangaranga. Bulgarien gewinnt den ESC zum allerersten Mal in der Geschichte. Und das ist zumindest eine kleine Überraschung, sagt SRF-Musikredaktor Shimon Kraus in Wien.
2: Die Wetten, die auf die Songs gesetzt werden, sind so ein Indikator dafür. Und da war Bulgarien schon immer weit vorne, aber nicht ganz so weit wie die ganz großen Favoriten wie Finnland oder Australien. Dass es dann jetzt doch vor allem von der Jury so viele Punkte gegeben hat, das finde ich schon überraschend. Aber die Jurys, die setzen sich dieses Mal auch aus jüngeren Leuten zusammen. Und ich glaube, das ist der Effekt, den man jetzt gespürt hat.
1: Auf den 2. Platz schaffte es Israel. Im Vorfeld hat es Proteste gegeben gegen die Teilnahme Israels. 5 Länder, darunter Spanien und die Niederlande, haben den ESC deswegen boykottiert. Und in der Innenstadt von Wien haben vor der Finalshow mehrere tausend Menschen protestiert. Die Polizei hat 14 Teilnehmende festgenommen. In der Stadt Modena im Norden von Italien ist ein Mann mit einem Auto in eine Gruppe von Menschen gefahren. 8 Personen seien verletzt, 4 von ihnen schwer, sagen die Behörden. Italienische Medien berichten, der Mann habe zuerst mit hoher Geschwindigkeit eine Gruppe von Passantinnen und Passanten erfasst, dann sei er aus dem Auto ausgestiegen und habe fliehen wollen. Augenzeugen sagen, dass er dabei ein Messer in der Hand gehalten habe. Einige Passanten hätten den mutmaßlichen Täter schließlich überwältigen können. Die Polizei hat den Mann festgenommen. Laut italienischen Medien ist er in der Region aufgewachsen. Er habe marokkanische Wurzeln. Die Hintergründe der Tat in Modena sind noch unklar. Wir bleiben im Ausland mit 2 Meldungen kurz zusammengefasst. Die Weltgesundheitsorganisation WHO hat für Kongo-Kinshasa und Uganda den Gesundheitsnotstand ausgerufen, weil dort die Krankheit Ebola erneut ausgebrochen ist. Bisher seien mindestens 80 Todesfälle gemeldet worden, die vermutlich auf diesen Ausbruch zurückzuführen sind. Es handle sich aber nicht um eine Warnung für eine Pandemie, betont die WHO. Und in Kanada ist eine Person positiv auf das Hantavirus getestet worden. Es handelt sich dabei um eine von 4 Personen aus Kanada, die auf dem Kreuzfahrtschiff Hondius waren und sich nach ihrer Rückkehr in die Heimat in Isolation befinden. Der infizierte Mann sei in stabilem Zustand. Der Skandal um die Herzchirurgie am Universitätsspital Zürich zieht weitere Kreise. Ein Untersuchungsbericht hatte dem früheren Leiter der Herzklinik Francesco Maisano riskante Eingriffe und die Verantwortung für rund 70 vermeidbare Todesfälle angelastet. Jetzt hat auch das Spital San Raffaele in Mailand, wo Maisano inzwischen arbeitet, eine Untersuchung eingeleitet. Das berichtet die NZZ am Sonntag. Maisano selbst sagt in einem Interview mit der Zeitung, dass er diese Untersuchung begrüße, sie werde Klarheit schaffen. Die Vorwürfe des Berichts aus Zürich weist Maisano alle zurück. Er sagt, das Zürcher Unispital habe von seinen Innovationen profitiert. Zum Sport. Die Schweizer Eishockey-Nationalmannschaft hat auch ihr 2. Gruppenspiel an der Heimweltmeisterschaft gewonnen. Nach dem Startsieg gegen die USA am Freitag bezwingen die Schweizer auch Lettland mit 4:2. Es habe Geduld gebraucht, sagt der Schweizer Stürmer Timo Meier.
3: Ich denke, ein gut erkämpfter, harter Sieg. Sie haben es auch gut gemacht. Sie sind hartnäckig geblieben, sie sind defensiv und gut verteidigt. Ein Goalie hat viel gekratzt, aber es war gut von uns, dass wir da geblieben sind.
1: Im 2. Spiel des Abends gewann Slowenien gegen Tschechien mit 3:2 nach Verlängerung. Und zum Fußball: in der Super League der Männer hat Lausanne gegen die Zürcher Grasshoppers 1:3 verloren, Winterthur verlor gegen Luzern 0:3 und der FC Zürich unterlag Servette Genf 0:2. Bei den Frauen hat sich Ibe für den Playoff-Final qualifiziert. Die Bernerinnen haben das Rückspiel gegen St. Gallen 1:0 gewonnen. Das Hinspiel hatten die Ibe-Frauen ebenfalls gewonnen mit 3:1. Im Final um die Schweizer Meisterschaft treffen damit die Ibe-Frauen auf Servette Genua. Und die Wetteraussichten: es wird recht sonnig heute, zeitweise hat es aber dichtere Wolken. Nach einem kalten Start mit Bodenfrost gibt es am Nachmittag rund 16 Grad. Und im Süden wird es meist sonnig bei bis zu 20 Grad. Das waren Nachrichten von SRF verantwortlich Lukas Siegfried.
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1: Die Nachrichten von SRF um 6 mit Frank Estermann. Erster Eurovision-Sieg für Bulgarien. Die Sängerin Dana triumphiert mit dem Song Bangaranga in Wien. Nach dem Herzchirurgie-Skandal am Unispital in Zürich hat nun auch der neue Arbeitgeber von Francesco Maisano eine Untersuchung eingeleitet. Und zweiter Sieg im zweiten Spiel. Die Eishockey-Nationalmannschaft gewinnt an der Heim-WM auch gegen Lettland. Das Wetter, heute wird es recht sonnig mit einigen Wolkenfeldern. Mit dem Song Bangaranga der Sängerin Dara hat Bulgarien am Abend den Eurovision Song Contest gewonnen. Bangaranga, Bangaranga, Bangaranga, Banga, Bangaranga. Dara hat mit dem Song in der Finalshow am Abend in Wien die meisten Stimmen geholt. Bulgarien gewinnt den ESC zum allerersten Mal in der Geschichte. Und das ist zumindest eine kleine Überraschung, sagt SRF-Musikredaktor Simon Kraus in Wien.
2: Die Wetten, die auf die Songs gesetzt werden, sind so ein Indikator dafür. Und da war Bulgarien schon immer weit vorne, aber nicht ganz so weit wie die ganz großen Favoriten wie Finnland oder Australien. Dass es dann jetzt doch vor allem von der Jury so viele Punkte gegeben hat, das finde ich schon überraschend. Aber die Jurys, die setzen sich diesmal auch aus jüngeren Leuten zusammen. Und ich glaube, das ist der Effekt, den man jetzt gespürt hat.
1: Auf den zweiten Platz schaffte es Israel. Im Vorfeld hatte es Proteste gegeben gegen die Teilnahme Israels. 5 Länder haben den ESC deswegen boykottiert. Der Skandal um die Herzchirurgie am Universitätsspital Zürich zieht weitere Kreise. Ein Untersuchungsbericht hatte dem früheren Leiter der Herzklinik, Francesco Maisano, riskante Eingriffe und die Verantwortung für rund 70 vermeintbare Todesfälle angelastet. Jetzt hat auch das Spital San Raffaele in Mailand, wo Maisano inzwischen arbeitet, eine Untersuchung eingeleitet. Das berichtet die NZZ am Sonntag. Maisano selbst sagte in einem Interview mit der Zeitung, dass er diese Untersuchung begrüße, sie werde Klarheit schaffen. Die Vorwürfe des Berichts aus Zürich weist Maisano alle zurück. In der norditalienischen Stadt Modena ist ein Mann mit einem Auto in eine Gruppe von Menschen gefahren. 8 Personen seien verletzt, 4 von ihnen schwer, sagen die Behörden. Italienische Medien berichten, der Mann sei zuerst mit hoher Geschwindigkeit in eine Gruppe von Passantinnen und Passanten gefahren, dann sei er aus dem Auto ausgestiegen und habe fliehen wollen. Augenzeugen sagten, dass er dabei ein Messer in der Hand gehalten habe. Passanten hätten den mutmaßlichen Täter schließlich überwältigen können. Die Polizei hat den Mann festgenommen. Laut italienischen Medien ist er in der Region aufgewachsen. Er habe marokkanische Wurzeln. Die Hintergründe der Tat in Modena sind noch unklar. Die Weltgesundheitsorganisation WHO hat wegen eines Ebola-Ausbruchs in Afrika einen internationalen Gesundheitsnotstand ausgerufen. Betroffen sind insbesondere Kongo-Kinshasa und Uganda. In den beiden Ländern seien bisher 80 Todesfälle gemeldet worden, die vermutlich auf diesen Ausbruch zurückzuführen seien. In mindestens 11 Fällen ist die Infektion bestätigt. Laut der WHO handelt es sich um eine seltene Variante des Ebola-Virus, gegen die es keinen zugelassenen Impfstoff gibt. Der internationale Gesundheitsnotstand solle insbesondere die Nachbarländer in erhöhte Alarmbereitschaft versetzen, sagt die WHO. Es handle sich aber nicht um eine Warnung für eine Pandemie. Dann zum Sport. Die Schweizer Eishockey-Nationalmannschaft hat auch ihr zweites Gruppenspiel an der Heim-Weltmeisterschaft gewonnen. Nach dem Startsieg gegen die USA am Freitag schlugen die Schweizer am Abend auch Lettland mit 4:2. Es habe aber Geduld gebraucht, sagt der Schweizer Stürmer Timo Meier.
3: Ich denke, ein gut erkämpfter, harter Sieg. Sie haben es auch gut gemacht. Sie sind hartnäckig geblieben, sie sind defensiv und gut verteidigt. Ein Goalie hat viel gekratzt, aber es war gut von uns, dass wir da geblieben sind.
1: Im zweiten Spiel des Abends hat Slowenien gegen Tschechien gewonnen mit 3:2 nach Verlängerung. Dann Fußball. In der Superliga der Frauen hat sich IB für den Playoff-Final qualifiziert. Die Bernerinnen haben das Rückspiel gegen den FC St. Gallen 1:0 gewonnen. Das Hinspiel hatten die IB-Frauen ebenfalls gewonnen mit 3:1. Im Final um die Schweizer Meisterschaft treffen die IB-Frauen auf Servette Chinois. Und bei den Männern hat Lausanne gegen die Grasshoppers 1:3 verloren, Winterthur hat gegen Luzern 0:3 verloren und der FC Zürich unterlag Servette Genf 0:2. Das Wetter. Heute wird es trotz einigen dichteren Wolkenfeldern recht sonnig. Nach einem kalten Morgen gibt es im Mittelland um 16 Grad und im Tessin etwa 20 Grad. Das waren Nachrichten von Radio SRF, verantwortlich Michael Wettstein.
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1: Die Nachrichten von SRF um 7 mit Frank Estermann. Bulgarien gewinnt erstmals den Eurovision Song Contest. Die Sängerin Dara holt mit ihrem Song Bangaranga die meisten Stimmen. Wegen eines Ebola-Ausbruchs in Zentral- und Ostafrika ruft die Weltgesundheitsorganisation einen internationalen Gesundheitsnotstand aus. Und die Schweizer Eishockey-Nationalmannschaft gewinnt auch ihr zweites Spiel an der Heimweltmeisterschaft. Das Wetter, heute ist es recht sonnig mit einigen Wolkenfeldern bei rund 16 Grad im Norden und 20 Grad im Süden. Mit dem Song Bangaranga der Sängerin Dara hat Bulgarien am Abend den Eurovision Song Contest gewonnen. Bangaranga, Bangaranga, Bangaranga, Bangaranga. Dara hat mit dem Song in der Finalshow am Abend in Wien die meisten Stimmen geholt. Bulgarien gewinnt den ESC zum allerersten Mal in der Geschichte. Und das ist zumindest eine kleine Überraschung, sagt SRF-Musikredaktor Simon Kraus in Wien.
2: Die Wetten, die auf die Songs gesetzt werden, sind so ein Indikator dafür. Und da war Bulgarien schon immer weit vorne, aber nicht ganz so weit wie die ganz großen Favoriten wie Finnland oder Australien. Dass es dann jetzt doch vor allem von der Jury so viele Punkte gegeben hat, das finde ich schon überraschend. Aber die Jurys, die setzen sich dieses Mal auch aus jüngeren Leuten zusammen. Und ich glaube, das ist der Effekt, den man jetzt gespürt hat.
1: Auf den zweiten Platz schaffte es Israel. Im Vorfeld hat es Proteste gegeben gegen die Teilnahme Israels. 5 Länder haben den ESC deswegen boykottiert. Die Weltgesundheitsorganisation WHO hat wegen eines Ebola-Ausbruchs in Afrika einen internationalen Gesundheitsnotstand ausgerufen. Betroffen sind insbesondere Kongo-Kinshasa und Uganda. In den beiden Ländern seien bisher 80 Todesfälle gemeldet worden, die vermutlich auf diesen Ausbruch zurückzuführen seien. In mindestens 11 Fällen ist die Infektion bestätigt. Laut der WHO handelt es sich um eine seltene Variante des Ebola-Virus, gegen die es keinen zugelassenen Impfstoff gibt. Der internationale Gesundheitsnotstand solle insbesondere die Nachbarländer in erhöhte Alarmbereitschaft versetzen, sagt die WHO. Es handle sich aber nicht um eine Warnung für eine Pandemie. Der Skandal um die Herzchirurgie am Universitätsspital Zürich zieht weitere Kreise. Ein Untersuchungsbericht hatte dem früheren Leiter der Herzklinik, Francesco Maisano, riskante Eingriffe und die Verantwortung für rund 70 vermeidbare Todesfälle angelastet. Jetzt hat auch das Spital San Raffaele in Mailand, wo Maisano inzwischen arbeitet, eine Untersuchung eingeleitet. Das berichtet die NZZ am Sonntag. Maisano selbst sagt in einem Interview mit der Zeitung, dass er diese Untersuchung begrüße. Sie werde Klarheit schaffen. Die Vorwürfe des Berichts aus Zürich weist Maisano alle zurück. Nun zu 2 Kurzmeldungen aus dem Ausland. Die Ukraine hat in der Nacht die Region um die russische Hauptstadt Moskau mit Drohnen angegriffen. Dabei sind laut russischen Angaben mindestens 3 Menschen getötet worden. Mehrere Häuser und Wohnungen gerieten in Brand. Weiter griff die Ukraine die von Russland besetzte Halbinsel Krim mit Drohnen an. Auch dort wurden Gebäude beschädigt. In der norditalienischen Stadt Modena ist ein Mann mit einem Auto in eine Gruppe von Menschen gefahren. 8 Personen seien verletzt, 4 von ihnen schwer, sagen die Behörden. Laut italienischen Medien ist der mutmaßliche Täter in der Region aufgewachsen. Er habe marokkanische Wurzeln. Die Hintergründe der Tat sind unklar. Die Nachrichtenagentur ANSA schreibt, der Mann habe psychische Probleme. Dann zum Sport. Die Schweizer Eishockey-Nationalmannschaft hat auch ihr zweites Gruppenspiel an der Heimweltmeisterschaft gewonnen. Nach dem Startsieg gegen die USA am Freitag schlugen die Schweizer am Abend auch Lettland mit 4:2. Es habe aber Geduld gebraucht, sagt der Schweizer Stürmer Timo Meier.
3: Ich denke, ein gut erkämpfter, harter Sieg. Sie haben es auch gut gemacht. Sie sind hartnäckig geblieben, sie sind defensiv und gut verteidigt. Ein Goalie hat viel gekratzt, aber es war gut von uns, dass wir da geblieben sind.
1: Im zweiten Spiel des Abends gewinnt Slowenien gegen Tschechien mit 3:2 nach Verlängerung. Dann Fußball. In der Super League der Frauen hat sich IB für den Playoff-Final qualifiziert. Die Bernerinnen haben das Rückspiel gegen den FC St. Gallen 1:0 gewonnen. Das Hinspiel hatten die IB-Frauen ebenfalls gewonnen mit 3:1. Im Final um die Schweizer Meisterschaft treffen die IB-Frauen auf Servette Chinois. Und bei den Männern hat Lausanne gegen die Grasshoppers 1:3 verloren. Winterthur hat gegen Luzern 0:3 verloren und der FC Zürich unterlag Servette Genf 0:2. Soweit die Meldungen. Das Wetter. Heute wird es trotz einigen dichteren Wolkenfeldern recht sonnig. Nach einem kalten Morgen gibt es im Mittelland um 16 Grad und im Tessin etwa 20 Grad. Das waren Nachrichten von Radio SRF, verantwortlich Michael Wettstein.
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4: 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Wir sind in einer neunteiligen Serie zum Enneagramm. In der Bibel steht, dass Gott in uns Menschen gute Früchte wachsen lässt. Der Apostel Paulus zählt insgesamt 9 so Früchte auf. Liebe, Freude, Friede, Geduld, Güte, Rechtschaffenheit, Treue, Sanftmut und Selbstbeherrschung. Der Alfred Adler ist der Begründer von der Individualpsychologie und ein Schüler von Sigmund Freud gsi. Die bekannte Psychoanalyse von Freud und dem Adler seine Individualpsychologie unterscheidet sich in einem wichtigen Punkt. Der Freud und Psychoanalyse fragen eher nach dem Grund für das, was wir machen. Der Adler und die Individualpsychologie legen den Fokus aufs Ziel von unserem Handeln. Die 9 Früchte, die Paulus in der Bibel aufzählt, stellen auch ein Ziel dar, wo wir Menschen danach streben und wo unser Handeln bestimmt. Und das Enneagramm geht davon aus, dass gewisse Menschen stärker nach Liebe, andere mehr nach Freude und wieder andere nach Frieden streben. Und da kommt jetzt die Persönlichkeitstypologie vom Enneagramm mit den Geistesfrüchten aus der Bibel und der Erkenntnis aus der Individualpsychologie zusammen. Und wenn für dich das jetzt alles ein bisschen viel gewesen ist, wir haben zum Enneagramm der Individualpsychologie vom Adler und dem Freud seiner Psychoanalyse Links in den Shownotes bereit gemacht. Heute widmen wir uns in der geführten Meditation der Freude, also der sogenannten Geistesfrucht Freude. Ich lade dich dazu ein, dass du zur Ruhe kommst und still wirst. Komm für das zuerst bei dir selber an. An dem Platz, wo du jetzt gerade bist. Mach's dir, wenn möglich, in einer Haltung bequem, wo du ein paar Minuten magst, entspannt und aufrecht sitzen. Wenn du magst, kannst du deine Augen für einen Moment zutun. Entspann dazu deine Schultern. Dein Gesicht. Lahn den Kiefer los und leg die Zunge sanft an Gaumen. Nimm wahr, wie der Schnauf ein- und wieder ausströmt. Beeinflusse den Schnauf nicht, sondern beobachte, wie es in dir schnauft. Wir werden still. Nimm deinen Körper wahr. Von unten nach oben. Richte deine Aufmerksamkeit zuerst auf deine Füße. Spür die Zehen. Jede einzeln. Probier's aus.

Wandere dann mit deiner Aufmerksamkeit zu den Knöcheln. Zum Unterschenkel. Zu den Knien.

Nimm wahr, wie sich die Bauchdecke ausdehnt beim Einschnaufen. Und sich wieder senkt beim Ausschnaufen.

spür jeden Wirbel von unten nach oben. Bis zum Hals.

Entspann bewusst deine Schultern. Lass sie sinken. Und wandere dann mit deiner Aufmerksamkeit langsam die beiden Arme durch.

gerade jetzt, in diesem Moment, laufen ganz viele Prozesse in deinem Körper ab. Blut fließt durch deine Adern. Die Verdauung ist am Arbeiten. Nerven kommunizieren miteinander. Der Schnauf strömt ein und aus. Da ist ganz viel Leben in dir drin. Vieles passiert einfach so, ganz unbewusst. Nimm wahr, wie dein Körper lebendig ist, ohne dass du etwas dafür tust. Das Leben ist ein Geschenk von Gott an dich.

hat dich geschaffen. Gott hat dich willen. Das Leben ist kein Zufall.

Die Frucht des Geistes ist Liebe, Freude, Frieden, Geduld, Güte, Rechtschaffenheit, Treue, Sanftmut, Selbstbeherrschung. Die Frucht des Geistes ist Freude. Bleib nur einen Moment in dieser stillen Präsenz. Gott, ich vertraue darauf, dass du in mir und um mich herum bist und mir Frieden schenkst.

Nimm aus dieser zentrierten Ruhe Kraft mit für das, was kommt. So wünschen wir dir eine gesegnete Zeit. Gang hin im Frieden von Gott. Gott, bitte segne uns mit Ruhe, dass wir lernen, wie wir präsent sein können. Segne uns mit Schweigen, dass wir lernen, wie wir zuhören können. Segne uns mit Stille, dass wir uns immer mehr zurückhalten können. Im Namen von Gott, Jesus Christus und dem Heiligen Geist. Amen. 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
1: Die Nachrichten von SRF um 8 mit Frank Estermann. Mit dem Song Bangaranga gewinnt Bulgarien erstmals den Eurovision Song Contest. Russland meldet einen groß angelegten Drohnenangriff der Ukraine. Auch die Hauptstadt Moskau sei betroffen. Und auch beim zweiten Spiel an der Heim-WM geht das Schweizer Eishockey-Nationalteam als Sieger vom Eis. Das Wetter, heute ist es recht sonnig mit einigen Wolkenfeldern, bei rund 16 Grad im Norden und 20 Grad im Süden. Mit dem Song Bangaranga der Sängerin Dara hat Bulgarien am Abend den Eurovision Song Contest gewonnen. Bangaranga, Bangaranga, Bangaranga, Bangaranga. Dara hat mit dem Song in der Finalshow am Abend in Wien die meisten Stimmen geholt. Bulgarien gewinnt den ESC zum allerersten Mal in der Geschichte. Warum hat gerade dieser Song am meisten Punkte geholt? Dazu die Einschätzung von SRF-Musikredaktor Simon Kraus in Wien.
2: Die Wetten, die auf die Songs gesetzt werden, sind so ein Indikator dafür. Und da war Bulgarien schon immer weit vorne, aber nicht ganz so weit wie die ganz großen Favoriten wie Finnland oder Australien. Dass es dann jetzt doch vor allem von der Jury so viele Punkte gegeben hat, das finde ich schon überraschend. Aber die Jurys, die setzen sich diesmal auch aus jüngeren Leuten zusammen. Und ich glaube, das ist der Effekt, den man jetzt gespürt hat.
1: Auf den zweiten Platz schafft es Israel. Im Vorfeld hat es Proteste gegeben gegen die Teilnahme Israels. 5 Länder haben den ESC deswegen boykottiert. Die Weltgesundheitsorganisation WHO hat wegen eines Ebola-Ausbruchs in Afrika einen internationalen Gesundheitsnotstand ausgerufen. Betroffen sind insbesondere Kongo-Kinshasa und Uganda. In den beiden Ländern seien bisher 80 Todesfälle gemeldet worden, die vermutlich auf diesen Ausbruch zurückzuführen seien. In mindestens 11 Fällen ist die Infektion bestätigt. Laut der WHO handelt es sich um eine seltene Variante des Ebola-Virus, gegen die es keinen zugelassenen Impfstoff gibt. Der internationale Gesundheitsnotstand solle insbesondere die Nachbarländer in erhöhte Alarmbereitschaft versetzen, sagt die WHO. Es handle sich aber nicht um eine Warnung für eine Pandemie. Nun zu 2 Kurzmeldungen aus dem Ausland. In der norditalienischen Stadt Modena ist ein Mann mit einem Auto in eine Gruppe von Menschen gefahren. 8 Personen seien verletzt, 4 von ihnen schwer, sagen die Behörden. Laut italienischen Medien ist der mutmaßliche Täter in der Region aufgewachsen. Er habe marokkanische Wurzeln. Die Hintergründe der Tat sind unklar. Die Nachrichtenagentur ANSA schreibt, der Mann habe psychische Probleme. Ein mutmaßlicher Drahtzieher des Völkermords in Ruanda 1994, Felician Kabuga, ist in Haft im niederländischen Den Haag gestorben. Das teilte das zuständige UNO-Gericht mit. Kabuga war über 90 Jahre alt und an Demenz erkrankt. Er war deshalb nicht verhandlungsfähig. Der ruandische Geschäftsmann soll die Hutu-Miliz finanziert haben, die 1994 mindestens 800.000 Menschen in Ruanda ermordet hatte. Die Ukraine hat in der Nacht die Region um die russische Hauptstadt Moskau mit Drohnen angegriffen. Dabei sind laut russischen Angaben mindestens 3 Menschen getötet worden. Mehrere Häuser und Wohnungen gerieten in Brand. Das russische Verteidigungsministerium sagt, das Militär habe im ganzen Land mehr als 550 ukrainische Drohnen abgeschossen. Weiter griff die Ukraine die von Russland besetzte Halbinsel Krim mit Drohnen an. Auch dort wurden Wohnhäuser beschädigt. Zudem kam es zu Stromausfällen. Mitte Woche hatte Russland seinerseits einen Großangriff auf die Ukraine ausgeführt. Dabei wurden allein in Kiew 24 Menschen getötet. Die Ukraine kündigte darauf eine Reaktion an. Dann zum Sport. Die Schweizer Eishockey-Nationalmannschaft hat auch ihr 2. Gruppenspiel an der Heimweltmeisterschaft gewonnen. Nach dem Startsieg gegen die USA am Freitag schlugen die Schweizer am Abend auch Lettland mit 4:2. Goalie Sandro Aeschlimann sagte sich zufrieden, auch wenn die Mannschaft ein paar Anlaufschwierigkeiten gehabt habe.
3: Am Anfang haben wir ein bisschen Mühe mit Goalschiessen und dann plötzlich ist die Knoten aufgegangen. Es ist dann alles ein bisschen einfacher zum Spielen.
1: Im zweiten Spiel des Abends gewann Slowenien gegen Tschechien mit 3:2 nach Verlängerung. Dann Fußball. In der Super League der Frauen hat sich IB für den Playoff-Final qualifiziert. Die Bernerinnen haben das Rückspiel gegen den FC St. Gallen 1:0 gewonnen. Das Hinspiel hatten die IB-Frauen ebenfalls gewonnen. Im Final um die Schweizer Meisterschaft treffen die IB-Frauen auf Servette Chinois. Und bei den Männern hat Lausanne gegen die Grasshoppers 1:3 verloren, Winterthur hat gegen Luzern 0:3 verloren und der FC Zürich unterlag Servette Genf 0:2. Soweit die Meldungen. Das Wetter. Heute wird es trotz einigen dichteren Wolkenfeldern recht sonnig. Nach einem kalten Morgen gibt es im Mittelland um 16 Grad und im Tessin etwa 20 Grad. Das waren Nachrichten von Radio SRF, verantwortlich Michael Wettstein.
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1: Die Nachrichten von SRF um 9 mit Frank Estermann. Erstmals gewinnt Bulgarien den Eurovision Song Contest. Die Sängerin Dara holt mit Bangaranga die meisten Punkte. Die Ukraine greift Russland mit hunderten Drohnen an. In der Hauptstadt Moskau gibt es Tote und Verletzte. Und wegen eines Ebola-Ausbruchs in Zentral- und Ostafrika ruft die Weltgesundheitsorganisation einen internationalen Gesundheitsnotstand aus. Das Wetter, heute ist es recht sonnig mit einigen Wolkenfeldern. Mit dem Song Bangaranga der Sängerin Dara hat Bulgarien am Abend den Eurovision Song Contest gewonnen. Bangaranga, Bangaranga, Bangaranga, Dara hat mit dem Song in der Finalshow am Abend in Wien die meisten Stimmen geholt. Bulgarien gewinnt den ESC zum allerersten Mal in der Geschichte. Warum hat gerade dieser Song am meisten Punkte geholt? Dazu die Einschätzung von SRF-Musikredaktor Simon Kraus in Wien.
2: Dieser Song lebt von ganz viel Energie. Bangaranga bedeutet auch sowas wie durchdrehen, Gas geben. Und er ist aufgebaut wie ein, ja, wie viele typische K-Pop-Songs mit Stilwechseln, hüpft hin und her und reißt einen mit. Man kann gar nicht anders und im Fall von Bangaranga ist der K-Pop, die K-Pop-Struktur auch noch gemixt mit Balkan-Beats. Also das ist eine sehr, sehr explosive Mischung.
1: Auf den zweiten Platz schaffte es Israel. Im Vorfeld hat es Proteste gegeben gegen die Teilnahme Israels. 5 Länder haben den ESC deswegen boykottiert. Die Ukraine hat in der Nacht die Region um die russische Hauptstadt Moskau mit Drohnen angegriffen. Dabei sind laut russischen Angaben mindestens 3 Menschen getötet worden. Mehrere Häuser und Wohnungen gerieten in Brand. Das russische Verteidigungsministerium sagt, das Militär habe im ganzen Land mehr als 550 ukrainische Drohnen abgeschossen. Weiter griff die Ukraine die von Russland besetzte Halbinsel Krim mit Drohnen an. Auch dort wurden Wohnhäuser beschädigt. Zudem kam es zu Stromausfällen. Mitte Woche hatte Russland seinerseits einen Großangriff auf die Ukraine ausgeführt. Dabei wurden alleine in Kiew 24 Menschen getötet. Die Ukraine kündigte daraufhin eine Reaktion an. Die Weltgesundheitsorganisation WHO hat wegen eines Ebola-Ausbruchs in Afrika einen internationalen Gesundheitsnotstand ausgerufen. Betroffen sind insbesondere Kongo-Kinshasa und Uganda. Die Gefahr einer Pandemie sieht die WHO momentan aber nicht. ARD-Korrespondent Sven Weingärtner.
3: Mehr als 300 Verdachtsfälle hat die Gesundheitsbehörde der Afrikanischen Union gezählt. Tatsächlich könnte es deutlich mehr Fälle geben, warnte die Weltgesundheitsorganisation WHO. Es handele sich um eine gesundheitliche Notlage von internationaler Tragweite. Die Kriterien für die höchste Alarmstufe, eine Pandemie, erfüllt der Ausbruch nach Angaben der WHO aber bislang nicht. Die Hilfsorganisation Ärzte ohne Grenzen bezeichnete die rasche Ausbreitung trotzdem als äußerst besorgniserregend. Sie bereitet eine groß angelegte Hilfsaktion vor. Ebola verläuft oft tödlich. Gegen den seltenen Bundibugio-Stamm des Virus, der hinter dem Ausbruch steckt, gibt es keinen zugelassenen Impfstoff und auch noch keine spezifische Behandlung.
1: Sven Weingärtner hat berichtet. Ein mutmaßlicher Drahtzieher des Völkermords in Ruanda 1994, Felicien Kabuga, ist in Haft im niederländischen Den Haag gestorben. Das teilte das zuständige UNO-Gericht mit. Kabuga war über 90 Jahre alt und an Demenz erkrankt. Er war deshalb nicht verhandlungsfähig. Der ruandische Geschäftsmann war über 30 Jahre lang auf der Flucht, bevor er 2020 in Paris festgenommen wurde. Er soll die Houthi-Miliz finanziert haben, die 1994 mindestens 800.000 Menschen in Ruanda ermordet hatte. Zu 3 Meldungen vom Sport. Zuerst Eishockey. Die Schweizer Eishockey-Nationalmannschaft hat auch ihr zweites Spiel an der Heimweltmeisterschaft gewonnen. Die Schweizer besiegten am Abend Lettland mit 4:2. Dann Fußball. In der Superliga der Frauen hat sich IB für den Playoff-Final qualifiziert. Die Bernerinnen haben das Rückspiel gegen den FC St. Gallen 1:0 gewonnen. Das Hinspiel hatten die IB-Frauen ebenfalls gewonnen. Im Final um die Schweizer Meisterschaft treffen die IB-Frauen auf Servette Chinois. Und bei den Männern hat Lausanne gegen die Grasshoppers 1:3 verloren, Winterthur hat gegen Luzern 0:3 verloren und der FC Zürich unterlag Servette Genf 0:2. Das Wetter. Heute ist es trotz einigen dichteren Wolkenfeldern recht sonnig. Die Temperaturen erreichen Mittelland um 16 Grad und im Tessin 20 Grad. Das waren Nachrichten von Radio SRF, verantwortlich Michael Wettstein.
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4: 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Wir sind in einer neunteiligen Serie zum Enneagramm. In der Bibel steht, dass Gott in uns Menschen gute Früchte wachsen lässt. Der Apostel Paulus zählt insgesamt 9 so Früchte auf. Liebe, Freude, Friede, Geduld, Güte, Rechtschaffenheit, Treue, Sanftmut und Selbstbeherrschung. Der Alfred Adler war der Begründer der Individualpsychologie und ein Schüler von Sigmund Freud. Die bekannte Psychoanalyse von Freud und dem Adler seine Individualpsychologie unterscheidet sich in einem wichtigen Punkt. Der Freud und die Psychoanalyse fragen eher nach dem Grund für das, was wir machen. Der Adler und die Individualpsychologie legen den Fokus aufs Ziel von unserem Handeln. Die 9 Früchte, die Paulus in der Bibel aufzählt, stellen auch ein Ziel dar, wo wir Menschen danach streben und wo unser Handeln bestimmt. Und das Enneagramm geht davon aus, dass gewisse Menschen stärker nach Liebe, andere mehr nach Freude und wieder andere nach Frieden streben. Und da kommt jetzt die Persönlichkeitstypologie vom Enneagramm mit den Geistesfrüchten aus der Bibel und der Erkenntnis aus der Individualpsychologie zusammen. Und wenn für dich das jetzt alles ein bisschen viel war, wir haben zum Enneagramm der Individualpsychologie vom Adler und dem Freud seiner Psychoanalyse Links in den Shownotes bereit gemacht. Heute widmen wir uns in der geführten Meditation der Freude, also der sogenannten Geistesfrucht Freude. Ich lade dich dazu ein, dass du zur Ruhe kommst und still wirst. Komm für das zuerst bei dir selber an. An dem Platz, wo du jetzt gerade bist. Mach es dir, wenn möglich, in einer Haltung bequem, wo du ein paar Minuten magst, entspannt und aufrecht sitzen. Wenn du magst, kannst du deine Augen für einen Moment zutun. Entspann dazu deine Schultern, dein Gesicht. Lahn den Kiefer los und leg die Zunge sanft an den Gaumen. Nimm wahr, wie der Schnauf ein- und wieder ausströmt. Beeinflusst den Schnauf nicht, sondern beobacht, wie es in dir schnauft. Wir werden still. Nimm deinen Körper wahr. Von unten nach oben. Richte deine Aufmerksamkeit zuerst auf deine Füße. Spür die Zehen. Jede einzeln. Probier's aus.

Wandere dann mit deiner Aufmerksamkeit zu den Knöcheln. Zum Unterschenkel. Zu den Knien.

Nimm wahr, wie sich die Bauchdecke ausdehnt beim Einschnaufen. Und sich wieder senkt beim Ausschnaufen.

spür jeden Wirbel von unten nach oben. Bis zum Hals.

Entspann bewusst deine Schultern. Lass sie sinken. Und wandere dann mit deiner Aufmerksamkeit langsam die beiden Arme durch.

der Schnuff strömt ein und aus. Da ist ganz viel Leben in dir drin. Vieles passiert einfach so, ganz unbewusst. Nimm wahr, wie dein Körper lebendig ist, ohne dass du etwas dafür tust. Das Leben ist ein Geschenk von Gott an dich.

Gott hat dich geschaffen. Gott hat dich willen. Das Leben ist kein Zufall.

Die Frucht des Geistes ist Liebe, Freude, Frieden, Geduld, Güte, Rechtschaffenheit, Treue, Sanftmut, Selbstbeherrschung. Die Frucht des Geistes ist Freude. Bleib nur einen Moment in dieser stillen Präsenz. Gott, ich vertraue darauf, dass du in mir und um mich herum bist und mir Frieden schenkst. Nimm aus dieser zentrierten Ruhekraft mit für das, was kommt. So wünschen wir dir eine gesegnete Zeit. Gang hin im Frieden von Gott. Gott, bitte segne uns mit Ruhe, dass wir lernen, wie wir präsent sein können. Segne uns mit Schweigen, dass wir lernen, wie wir zuhören können. Segne uns mit Stille, dass wir uns immer mehr zurückhalten können. Im Namen von Gott, Jesus Christus und dem Heiligen Geist. Amen. 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
1: Die Nachrichten von SRF um 10 mit Frank Estermann. Die Ukraine hat in der Nacht die Region um die russische Hauptstadt Moskau mit Drohnen angegriffen. Dabei sind laut russischen Angaben mindestens 3 Menschen getötet worden. Mehrere Häuser und Wohnungen seien in Brand geraten. Das russische Verteidigungsministerium sagt, das Militär habe im ganzen Land mehr als 550 ukrainische Drohnen abgeschossen. Weiter griff die Ukraine auch die von Russland besetzte Halbinsel Krim mit Drohnen an. Auch dort wurden Wohnhäuser beschädigt. Zudem kam es zu Stromausfällen. Mitte Woche hatte Russland seinerseits einen Großangriff auf die Ukraine ausgeführt. Dabei wurden allein in Kiew 24 Menschen getötet. Die Ukraine kündigte daraufhin eine Reaktion an. Die Weltgesundheitsorganisation WHO hat wegen eines Ebola-Ausbruchs in Afrika einen internationalen Gesundheitsnotstand ausgerufen. Betroffen sind insbesondere Kongo-Kinshasa und Uganda. Die Gefahr einer Pandemie sieht die WHO momentan aber nicht. ARD-Korrespondent Sven Weingärtner.
2: Mehr als 300 Verdachtsfälle hat die Gesundheitsbehörde der Afrikanischen Union gezählt. Tatsächlich könnte es deutlich mehr Fälle geben, warnte die Weltgesundheitsorganisation WHO. Es handele sich um eine gesundheitliche Notlage von internationaler Tragweite. Die Kriterien für die höchste Alarmstufe, eine Pandemie, erfüllt der Ausbruch nach Angaben der WHO aber bislang nicht. Die Hilfsorganisation Ärzte ohne Grenzen bezeichnete die rasche Ausbreitung trotzdem als äußerst besorgniserregend. Sie bereitet eine groß angelegte Hilfsaktion vor. Ebola verläuft oft tödlich. Gegen den seltenen Bundibugio-Stamm des Virus, der hinter dem Ausbruch steckt, gibt es keinen zugelassenen Impfstoff und auch noch keine spezifische Behandlung.
1: Sven Weingärtner hat berichtet. Es ist eines der Lieblingsprojekte von US-Präsident Donald Trump, der große Ballsaal, der ans Weiße Haus angebaut werden soll. Nun drohen dem Projekt aber finanzielle Probleme. Der rund 400 Millionen Dollar teure Ballsaal selber soll laut Trump durch private Spenden finanziert werden. Allerdings will seine republikanische Partei 1 Milliarde Dollar Steuergelder beisteuern. Das Geld solle für Sicherheitsaufrüstungen und den Secret Service ausgegeben werden. Eine Geschäftsordnungsexpertin des US-Senats hat diese vorgesehenen Mittel nun aber aus einem Gesetzespaket gestrichen. Denn das Vorgehen widerspreche den Senatsregeln. Das teilte die Demokratische Partei mit. Die Republikaner dürften nun versuchen, die Milliarde auf anderem Weg freizugeben. Gemäß Planung soll der Ballsaal 2028 fertiggestellt werden. Donald Trump hatte dafür bereits letztes Jahr den bisherigen Ostflügel des Weißen Hauses abreißen lassen. Das Wetter, heute ist es recht sonnig mit einigen Wolkenfeldern bei rund 16 Grad im Norden und 20 Grad im Süden. Das waren Nachrichten von Radio SRF, verantwortlich Michael Wettstein.
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4: Es gibt doch die Momente im Leben, wo einem irgendein Satz oder ein Zitat komplett trifft. Wo man so richtig merkt, wow, das, was jetzt hier gesagt worden ist oder das, was ich gelesen habe, das hat etwas mit mir zu tun. Das ist jetzt so für mich in dem Moment passiert. Genau so ist es mir persönlich gegangen in einem Gottesdienst. Ich erzähle davon in den nächsten 11 Minuten. Und bei mir zu Gast sind Matt und Rahel Studer. Und es geht eben um eine Bibelstelle, die genau von dem redet. Dass die Bibel, dass die Worte, die drinstehen, eben auch treffen und zu einem reden. Und so ein bisschen wie einen nächsten Schritt im Alltag erleuchten. Der Text dazu, der steht im Alten Testament, Psalm 119, der Vers 105.
5: Dein Wort ist eine Leuchte für mein Leben. Es gibt mir Licht für jeden nächsten Schritt.
4: Ich weiß nicht, wie es euch geht, aber es gibt doch so Bibelverse, wie jetzt das einen ist, wo man gerade das Bild vor Augen hat. Also ich kann mir jetzt das irgendwie gerade so vorstellen, vor meinem inneren Auge, die Leuchten, ich mache meine Schritte und es wird so in einem dunklen Raum innen irgendwie sieht man so das starke Licht, das einfach mal so einen nächsten Schritt erleuchtet. Ich kann mir das gerade so bildlich vorstellen.
6: Das schafft
4: schon etwas, oder? Mhm. Es geht
6: in der Nacht ein bisschen unterwegs im Wald und du hast so ein Laternchen. Mhm. Ja.
4: Rabenlichtchen. Oh ja. Stimmt. Man hat die Kindheit zurückversetzt. Aber so der Moment, ich finde es wie noch spannend, das geht irgendwie von einem Bild aus, da ist Dunkelheit und das Wort, wo man jetzt kann sagen, das ist Bibel, das erhält einem den nächsten Schritt.
6: Aber nur den nächsten.
4: Ja, wie geht's euch mit dem Bild?
6: Ja.
4: Mhm. Erlebt ihr das?
7: Für mich, ich denke jetzt nicht so viel in diesem Bild Dunkelhell. Wenn ich Bibel lese oder so, versuche auch für mein Leben anzuwenden. Aber ich finde es, ja, es ist eigentlich, das Bild an sich ist mega radikal, finde ich. Weil es sagt ja auch wie, hey, wenn du das Licht nicht hast, bleibt es dunkel. Mhm. Und ich meine, da kann man jetzt mega differenzieren. Logisch, ich gehe jetzt auch nicht in der Bibel lesen, wenn es darum geht, wie ich meinen Husten behandle, zum Beispiel. Oder wie ich ein Auto flicke, würde ich zwar nie selber machen. aber es gibt, genau, für mich ist die Bibel in dem Sinne ein Licht, weil Gott in der Bibel redet, so wie auf eine spezielle Art und Weise, wie ich es verstehe, wie es sonst nicht macht. Also er offenbart sich, er offenbart seinen Willen, auch sein Gesetz, wo ich sonst wie keinen Zugang habe. Mhm. Insofern ist das schon eine Lichtquelle, wo ich genau... Ja.
4: Und Orientierung vielleicht auch, oder? Bei mir ist in dem Bild auch, hey, wenn mir in der Dunkelheit etwas erleuchtet wird, gibt mir das ja auch Orientierung. Ich sehe, wo bin ich? Wo gehe ich her? Was liegt um mich herum? Also irgendwo, so erlebe ich es auch. Die Bibel als eine Orientierung, als ein bisschen eine Richtschnur für mein Leben, wo ich auch Entscheidungen fällen damit, wo mir eine Basis gibt.
6: Ja, genau. Und das ist ja nicht unbedingt so klar, eben, wie ich dann leben soll. Auch wenn ich, sagen wir mal, weiss, was richtig ist, zum Beispiel wie man soll handeln im zwischenmenschlichen Bereich, weiss ich ja doch nicht, weil zum Beispiel, wie soll ich mich jetzt entscheiden bei der nächsten Berufswahl oder so. Und da sagt ja die Bibel dann auch nicht, mach jetzt das. Aber irgendwie ist sie doch so ein Wort wie, du kannst mir im Fall vertrauen, ich schaue für dich. Hilft einem zum Beispiel bei so einer Entscheidung, dass du dann irgendwie Mut bekommst, die Entscheidung zu treffen, zum Beispiel.
4: Yeah.
6: Also so wäre für mich jetzt auch das Wort von Gott dann ein Licht in so einer Entscheidungssituation.
4: Mm. Ja, ich glaube schon, ich sehe so Orientierungspunkte, glaube auch mit dem Leben, wo Jesus gelebt hat, als ein Vorbild, yeah, mit 10 Geboten zum Beispiel, so Orientierungspunkte, wo wir eine Richtung geben können. Wo ja, ich jetzt auch würde sagen, in dieser Zeit, wo wir das jetzt lesen, der Psalm ja auch einem ganzen Volk irgendwo eine Orientierung gegeben hat, oder wenn wir dort noch schön trainiert tauchen. Wenn wir von diesen Psalmen reden, ich weiss, Matt, so beim Kaffee hast du mir erzählt, du bist schon ein bisschen ein Psalmen-Fan, oder?
7: Ein Psalmen-Narr.
4: Ein Psalmen-Narr, was fasziniert dich daran?
7: Also gerade wenn du Psalm 119 nimmst, ist ja ein Psalm eigentlich über das Gesetz von Gott. Das ist der längste Psalm. Und da wird wie das Gesetz von Gott, das eigentlich, kann man sich vorstellen, Torah, sagt man im Jüdischen, das ist das Gesetz, das Gott dem Mose gegeben hat für sein Volk, damit sie können leben vor ihm, damit sie können gut leben vor Gott und miteinander. Dort sind die 10 Gebote ein Teil. Das ist wie... Das wird wie in Psalm 119 fast wie ein Loblied auf den Mensch, eigentlich. Also auf das Gesetz von Gott, weil es so gut ist und so genau einem so hilft im Leben und dem Volk geholfen hat. Und es gibt, das ist etwa ein Thema in den Psalmen. Also Psalm 1 fängt damit an, dass es eigentlich zwei Wege beschreibt. Es gibt, der eine Weg ist der, wo eben genau das Gesetz meditiert, Tag und Nacht. Und dem sein Leben wird gelingen, das wird Frucht bringen. Da ist eben dann gepflanzt wie ein Baum im Wasser. Und dann gibt es aber den anderen Weg, sind dann die Leute, die nicht auf das Gesetz hören, die sich darüber lustig machen, die nicht auf dem Weg gehen, wo das Gesetz einem drauf führen möchte. Mhm. Also es ist eigentlich ein mega Thema durch die Psalmen durch. Und ich glaube, es ist wie du sagst, es hat dem Volk auch eine Orientierung gegeben. Wie lebe ich als Volk in der Beziehung mit Gott und miteinander? Wie gestaltet sich das aus in unserem Leben?
4: Mhm. Mhm. Und dürfen wir das übertragen ins Heute? Dass, ich meine, hier eben, wir reden von dieser Tora, das ist ein Teil von dieser Bibel, wie wir sie jetzt heute bei uns vor uns haben. Jetzt haben wir auch noch das Neue Testament, irgendwo die gesamte Bibel, die uns jetzt im Jahr 2026 irgendwo kann eine Orientierung geben, eine Richtung geben, wenn wir Fragen haben, eben eine Leuchte sein fürs Leben. Das dürfen wir schon so auch in Anspruch nehmen.
6: Voll, also ich verstehe das mega so.
4: Ja.
6: Also ich glaube auch im Innenleben zum Beispiel Thema Selbstwert. Gott spricht mir zu, du bist wunderbar gemacht. Mhm. Steht auch in einem Psalm. Und glaube ich jetzt das? Ja, ich glaube das. Ich nehme das für mich. Das kann mir ja ganz eine andere Grundlage geben in mein Innenleben. Mhm. Ja.
7: Das ist natürlich eine grosse Frage, die du stellst, gell, wo wir jetzt mega darüber diskutieren können. Was ist denn die Bibel? Ich sehe es auch so wie ihr oder wie du sicher, dass man die ganze Bibel nehmen kann. Der Apostel Petrus greift es auch nochmal auf mit dem, ich glaube, es ist im ersten oder zweiten Brief, bin ich nicht mehr sicher, wo er ähnliche Bilder braucht, dass wir das Licht haben von der prophetischen Weisung. Und er meint dann eigentlich auch die Prophetenbücher vom Alten Testament, also nicht nur die Tora. Für mich ist es eine Art das Prinzip, das sich ausweitet. Einfach weil, genau, wir haben das Wort von Gott und das gibt uns, ja, das hilft uns im Leben. Ich sage immer, also Licht ist das eine, für mich ist es ein Kompass, wie orientiere ich mich.
4: Mhm.
7: Ja, wie gestalte ich mein Leben? Es sagt mir nicht in allem, was ich muss machen im Detail. Also da, ich muss auch mitdenken in der Anwendung. Ich muss darum ringen. Ja.
6: Und es gibt vielleicht auch Teile, also nicht alle Teile reden gleich zu jedem Mensch erstens. Also das ist individuell. Ich glaube, wie Gott das braucht, um zu uns zu reden. Und dann gibt es ja auch einfach Schriftstellen, die, sagen wir, dunkler sind, wo man ein bisschen weniger gut kann verstehen kann, wie andere, die nicht klar sind.
4: Ja. Aber ich kenne das wirklich auch aus meinem Leben, dass ich Momente habe, wo mich so Worte aus der Bibel oder Geschichten einfach so richtig krass in mein Leben einreden. Also ich habe das jetzt gerade vor ein paar Monaten erlebt, in einer schwierigen Zeit. Ich bin in einem Gottesdienst gehockt und es war eine Predigt, also wo jemand anderes einen Bibeltext vorgelesen hat. Und er hat einen Aspekt rausgenommen aus dem Text, der mir noch nie bewusst ist. Und es hat mich so richtig, ich habe wirklich wie so das Gefühl gehabt, Gott nimmt mich in den Fokus und redet jetzt einfach zu mir in mein Leben hin. Und es hat wirklich etwas Brutales ausgelöst. Aber das war so ein Moment, wo ich das Gefühl hatte, da ist genau das passiert. Also das Wort von Gott, die Bibel, wo ich darauf vertraue, das ist eine Basis, wenn er uns ja irgendwie auch führen kann im Leben. Das hat wirklich meinen nächsten Schritt erleuchtet. Ich finde das auch noch mega schön da, oder? Heute stelle ich mir vor, du hast eine Taschenlampe und die leuchtet irgendwie einen halben Kilometer weit. Und da, wo das geschrieben worden ist, nehme ich an, der Psalmist hat eher ein Kerzchen vor Augen gehabt, wo halt einfach mal gerade wirklich den nächsten Schritt, und man muss ja auch nicht immer die nächsten 10 Jahre sehen, sondern also einfach so einen Hint, so einen Hinweis auf etwas, wo einen Schritt machen und Gott erleuchtet mir. Also ich habe jetzt das wirklich gerade
6: mega schön.
4: Gerade erlebt,
6: und wie Gott das kann orchestrieren kann, dass genau den Aspekt du noch nie beleuchtet hast und du dort bist.
4: Meine,
6: und
4: ich habe doch ja auch Theologie studiert und irgendwie mich fest auseinandergesetzt mit der Bibel. Und das war ein Aspekt, ich habe das noch nie gesehen und es hat mich so getroffen.
6: Aber das ist einfach, Gott macht das, ich habe es auch so erlebt. Ich bin das erste Mal auf so ein Karussell gegangen, wo ganz hoch raufgeht, beim Albanifest Winterthur, wo du einfach keinen Boden mehr unter den Füßen hast und du sausest durch die Luft und ich habe gemerkt, ich habe eigentlich mega Angst.
4: Das ist das Karussell, wo ich von unten zugeschaut habe und gedacht habe, da komme ich wieder drauf.
6: Und nachher, eine Woche später, sind wir im Gottesdienst und jemand singt, dass Gott ist gegenwärtig. Die Strophe, die sagt, dass eben Gott Vertrauen ist wie ein Adler, wo du im Wind bist. Und dann ist mir so das in den Sinn gekommen, wie krass das ist, dass ich nur die Luft unter mir habe. Wenn ich ein Adler bin, habe ich nur die Luft. Und das ist das Bild für Vertrauen.
4: Mhm.
6: Eigentlich. Du hast nichts, was du kannst anlangen. Es ist einfach Gott Vertrauen. Und irgendwie hat das dann noch mit der Predigt von Matt auch noch mir einfach in dem Moment so fest ins Leben geredet.
4: Mhm.
6: Und das finde ich gewaltig. Das hat mir auch das Herz erhellt.
7: Also du würdest jetzt auch allen empfehlen, dass sie mal auf das Karussell gehen?
6: Nein, einfach Gott das
4: Reden. In der Bibel aufschlagen, nein.
6: Ich würde erwarten, dass Gott zu uns redet, wenn wir uns in Gegenwart oder in der Beziehung zu der Bibel befinden.
7: Mhm. Ja, genau. Das ist ein Stück weit das Verständnis von vielen Christen, dass es ist eben ein lebendiges Wort, wo Gott ja immer noch redet. Mhm. Aber das ist ja ein Geheimnis auch da drin. Es sind nicht einfach irgendwelche Texte, die irgendwer war mal
4: irgendwo geschrieben hat. So ein altes Buch, das keine Bedeutung mehr hat. So.
7: Ja, yeah. Also für viele Leute, Christen, die wir kennen oder die wir hören davon, wird das Wort immer wieder lebendig.
4: Mhm. Wow, also das nehmen wir. Auf die letzten Sekunden, dass es auch hier irgendwie unseren Weg erhält. So ein Plädoyer für, hey komm, getrau dich doch, auch du, das hörst, wieder mal die Bibel aufzuschlagen, zu entdecken, zu beten darüber und irgendwie zu merken, da gibt es einen Gott dahinter, der kann durch das Buch reden. So haben wir daraus erlebt und das geben wir raus. An dich. 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
4: 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Als nächstes auf Live-Channel noch mehr Gedanken zu Bibeltext. 4 Folgen aus dem Podcast 2 Minuten Bibel in dieser Stunde als Wiederholung. 2 Minuten Bibel, die hörst du vom Montag bis Freitag im Morgen- und Abendprogramm von Radio Live-Channel. Ich bin Joni Merz und ich wünsche dir noch einen guten Rest von dieser Stunde.
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1: Wir lesen heute zusammen im Epheser 4, dort der Vers 2. Und Matt und Roel Studer haben zusammen über das Thema «Wir sollen freundlich und geduldig sein» geredet.
2: Seid freundlich und geduldig. Gebt andere nicht so schnell auf und dient einander in selbstloser Liebe.
3: Freundlich sein. Das ist für mich ein gutes Stichwort, weil ich eigentlich auch gerne freundlich bin, aber ja. so schnell ist der Tonfall weg, oder? Also wenn ich keine Geduld mehr habe, vor allem wenn meine eigenen Ressourcen aufgebraucht sind, oder? Dann werde ich ungeduldig und unfreundlich. Und dann ist es ja eine Art, das finde ich gut, wie das da gesetzt ist, mit dem «Gebt andere nicht so schnell auf». Also so, dass die innere Einstellung, der schafft es eh nicht. Jetzt hat er schon wieder. Das passiert ja im Alltag natürlich mega viel mit den Kindern. Oder auch in langen Beziehungen, wie wir eine führen. Da ist man vielleicht nicht immer gleich geduldig mit den Schwächen des anderen, die man schon vielmal erlebt hat.
4: Ja, ich glaube, es ist ein Unterschied, wenn man nach außen freundlich ist, wo man vielleicht eher mal
3: sich Mühe gibt.
4: So ein bisschen seine Rolle reingibt und freundlich ist als Schweizer sowieso, gell? Mhm. Aber in diesen Beziehungen, wo es wirklich darauf ankommt. Und wenn ich den Vers lese, denke ich einfach, es ist mega schön, aber es ist auch mega schwierig. Und ich weiss, mir hilft es halt mega zu vorstellen, dass Gott ist ja genau so mit uns, er geht uns nicht auf. Und es gibt so einen Vers im Alten Testament, er tut den glimmenden Docht nicht auslöschen. So, die glimmende Docht ist eine Kerze, die noch ganz, nur noch fein, vielleicht hat sie noch ein bisschen Glut, nur noch dran. Dann könntest du sagen, ja, die ist jetzt eigentlich fertig, oder? Ich finde, es ist eine Ermutigung, aber gleichzeitig ist es auch eine mega Aufgabe für uns Menschen, dass wir einander nicht aufgeben.
3: Ja,
4: in Sachen, eben in Beziehungen. Ich denke auch mit Freunden, wo man unterwegs ist und man sich vielleicht nicht immer versteht.
3: Ich glaube, dass sogar mein Vater eine ganz wichtige Geschichte in seinem Leben erlebt hat, dass er hat einen Seich gemacht und er ist wirklich von seiner ganzen Freunden-Community wie so ein bisschen ausgeschlossen wurde, aber sure. Einer, oder nicht ausgeschlossen, ich weiß auch nicht, einfach einer hat ihn nicht aufgegeben. Und das hat ihm Kraft gegeben, um wieder aufzustehen und irgendwie wieder Selbstwert oder so wieder aufzubauen.
4: Ja,
3: mega schön. Und ich glaube, er gibt das jetzt auch weiter. Also, wie wichtig, dass wir das einander irgendwie schenken können.
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1: Heute geht es um die Bibelstelle Matthäus 23, Vers 11. Und die Gedanken dazu kommen von Matt oder Rahel Studer.
2: Wer allen anderen dient, wird der Größte unter euch sein.
3: Ich bin im Mai mit ERF Medien auf einer Reise auf einem Kreuzfahrtschiff. Und dort sind wir bei einem Schloss von Napoleon. Ich weiß nicht, ob er mehrere gehabt, aber das eine Schloss sind wir anschauen. Und es ist einfach, es ist gewaltig gewesen, das Schloss. Mhm. Die Ausmaße, schon nur Gärten, also da könntest du dich einen ganzen Tag lang drin verirren. Und mir ist so reingekommen, das ganze Schloss und alles drumherum ist so auf eine Person zentriert, auf den König, den Napoleon. Und alle Leute haben einfach müssen für ihn quasi. Und früher ja auch, all die Sonnenkönige und so, oder die Ludwigs, wie sie geheißen haben. Und bei Jesus oder bei Gott in seinem Königreich ist es wie gerade umgekehrt, oder? Also da ist nicht, hey, ich bin so gut und alle dienen mir und schauen für mich, sondern ich, der Größte, schaue für die anderen. Mhm. Finde ich cool, ja.
4: Also er ist quasi das Vorbild für das, was er da sagt. Das ist ja aus der Bergpredigt der Satz. Der, der bei euch allen anderen dient, wird der Größte unter euch sein. Er ist von Gott quasi gross. Also mir kommt damals einfach ein bisschen, zum Beispiel, also ich habe mein Thema, ich frage mich, wie kann man jemand immer sein, der immer allen anderen dient und nie schaut für sich selber? Also zum Beispiel habe ich Mühe mit jemandem, der immer mega hilfsbereit ist und einem immer hilft, wenn man fragt. Aber wenn ich dann dem Menschen zum Beispiel einen Tee anbiete oder will irgendwie auch etwas lieb tun, dann wird es immer abgelehnt.
3: Weil die Person das nicht kann annehmen.
4: Das weiss ich nicht. Ja, genau. Dann finde ich, das stimmt doch etwas nicht. Mhm.
3: Ja, also ich meine, die Frage ist auch, warum andere, also das ist so das Helfersyndrom vielleicht, wo du ansprichst, nicht? Weiß, dass man dann jemand anderem hilft, damit man eigentlich einem selber auch hilft. Sag jetzt mal ein bisschen plakativ.
4: Ja, man fühlt sich gut, wenn man anderen helfen kann. Aber das ist also ja auch bewiesen, das brauchen wir sogar, dass wir anderen helfen können.
3: Aber hier geht es ja eigentlich grundsätzlich um die Haltung, ohne dass man es jetzt psychologisch ausdifferenziert, dass man eben nicht nur für sich selber schaut, sondern dass man anderen dient, das von sich wegschauen. Ich glaube, das ist schon etwas, wo das ist ja mega christlich und es ist aber nicht so unbedingt mega menschlich.
4: Also es ist nicht christlich, in dem Sinne, es ist eben christlich, aber nicht menschlich. Also so wie Jesus sie ist uns Menschen manchmal vielleicht auch unmöglich. Ich sehe einfach meine eigene Begrenzung. Ich würde einfach sagen, ich kann anderen dienen, ich muss aber auch für mich schauen, sonst kann ich das nicht so lange.
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1: Heute mit Matt und Rahel Studer und es geht um die Bibelstelle Amos 5, Vers 24.
2: Setzt euch lieber für die Gerechtigkeit ein. Das Recht soll das Land durchströmen wie ein nie versiegender Fluss.
3: Das kommt im Prophetenbuch Amos im Alten Testament. Und der Amos ist so wie ein Prophet von der sozialen Gerechtigkeit, könnte man sagen. Also, er hat mega das Anliegen, oder Gott hat das Anliegen, wo er wieder der Amos sagt, hey, mir geht's eigentlich um Gerechtigkeit. Mhm. Und das sind vor allem so ein bisschen die Führenden vom Volk, also der Präsident, das Führungskabinett, was immer, ist da adressiert, weil die haben ja eigentlich nicht für Gerechtigkeit geschaut, sondern die haben das Volk ein bisschen ausgebeutet, damit sie selber können, dass es ihnen gut geht. Und ich finde, es ist ein mega Kernvers vom christlichen Glauben eigentlich. Also es geht um Gerechtigkeit. Mhm. Gott geht es auch um Gerechtigkeit.
4: Ja, und ich meine, wenn du jetzt das Bild vom Fluss nimmst, das ist ja in einem Wüstenland geschrieben, der Text. Und wenn du dort einen Fluss hast, der versiegt, dann bist du eigentlich abhängig von dieser Lebensader. Und das ist für uns nicht so neu, außer vielleicht vor ein paar Jahren, wo die Töse ausgetrocknet ist, sind wir schon ein bisschen verschrocken. Stell dir mal vor, also Gerechtigkeit oder das Rechtsprechung auch in unserem Land, wenn das aufhören würde.
3: Es wäre schlimm fürs Land, oder? Es wäre ein anarchistischer Zustand.
4: Genau, ja, und Rechtsstaaten sind ja nicht umsonst Staaten, wo man anflüchtet, zum Beispiel.
3: Ja, genau. Und ich finde es aber auch schön, dass wir eigentlich, wenn man so durch die Geschichte durchgeht von der Kirche, ich meine, die Kirche wird häufig auch so dargestellt, als hätte sie viel Sachen Ungerechtigkeit gebracht in die Welt. Und das ist ein Teil. Aber man muss auch sehen, es ist durch den christlichen Glauben ist sehr, sehr viel Gerechtigkeit geschaffen worden, immer noch, in der ganzen Welt. Das ist mega schön. Also da können wir jetzt wie eine eigene Folge über das machen.
4: Stimmt, da könnten wir mal eine ganze Reihe darüber machen, wie der christliche Glaube eigentlich der Menschheit gut da hat.
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1: Heute hören wir die Bibelstelle aus dem Psalm 24, dort die Verse 1 und 2. Dazu gibt es Gedanken von der Rahel und dem Matt Studer.
2: Dem Herrn gehört die ganze Erde mit allem, was darauf lebt. Er hat sie über dem Wasser gebaut und ihre Fundamente auf den Grund des Meeres gelegt.
3: So schön. Es ist irgendwie ein Loblied auf den Macher, auf den Erbauer, auf den Handwerker. Er hat quasi die Erde gebaut oder ausgedacht, er ist ein Architekt. Alles Wörter, die ich mega schön finde, für Gott zu beschreiben.
4: Ja, das sind schöne Bilder.
3: Und weil er sie ja alles gemacht hat, gehört es ihm auch. Das ist ja logisch. Dem Herrn gehört die ganze Erde.
4: Also. Ja, das ist logisch, aber es ist, glaube ich, nicht immer so leicht zum Nehmen. Also wieso, wenn ich jetzt mir vorstelle, Gott hat einen Anspruch auf die Welt als Schöpfer, hat einen Anspruch auf mich, wie auch sein Geschöpf so, ist manchmal gar nicht so leicht, weil man will ja ein bisschen seinen eigenen Herr an sein, nicht?
3: Ja.
4: So kommt es mir auch manchmal rein, ja.
3: Aber wiederum denke ich dann auch, hey, wer bin ich schon, wenn ich mir den Grund vom Meer vorstelle. Und ja, zu der Zeit, wo der Text geschrieben wurde, ist das Meer also als Bedrohung gestanden und das Land ist sicher. Und Gott hat quasi einen sicheren Untergrund geschaffen für uns. Mhm. Das ist auch mega vielsagend. Also wenn er so gross ist und das für uns schafft, ist denn das so schlimm, dass er einen Anspruch hat auf mich?
4: Naja, aber es kommt darauf an, von welcher Seite dass man es also andenkt. Für mich ist zum Beispiel der Gedanke, Gott hat mich geschaffen, auch in dieser Welt. Ich trage wie sein Bild, wie es im ganz am Anfang in der Bibel steht, ist auch etwas mega Schönes. Es ist wie sein Copyright. Er hat mich gemacht, er hat das Copyright, aber es ist ja gleichzeitig, trage ich etwas von ihm, das ist etwas Schönes auch.
3: Ja.
4: Ich bin nicht einfach irgendwie entstanden aus irgendwelchen Molekülen, sag jetzt mal, oder aus irgendwelchen Entwicklungen und Veränderungen nur.
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1: Die Nachrichten von SRF um 11 mit Frank Estermann. Die Ukraine hat in der Nacht die Region um die russische Hauptstadt Moskau mit Drohnen angegriffen. Dabei sind laut russischen Angaben mindestens 3 Menschen getötet worden. Mehrere Häuser und Wohnungen seien in Brand geraten. Das russische Verteidigungsministerium sagt, das Militär habe im ganzen Land mehr als 550 ukrainische Drohnen abgeschossen. Weiter griff die Ukraine die von Russland besetzte Halbinsel Krim mit Drohnen an. Auch dort wurden Wohnhäuser beschädigt. Zudem kam es zu Stromausfällen. Mitte Woche hatte Russland seinerseits einen Großangriff auf die Ukraine ausgeführt. Dabei wurden allein in Kiew 24 Menschen getötet. Die Ukraine kündigte daraufhin eine Reaktion an. In der süddeutschen Stadt Pforzheim haben heute Morgen rund 30.000 Menschen ihre Wohnungen und Häuser verlassen müssen. Der Grund? Bei Bauarbeiten wurde eine Weltkriegsbombe gefunden. Ein Teil der Innenstadt von Pforzheim musste deshalb evakuiert werden. Auch der Zugverkehr am Hauptbahnhof wird bis am Mittag komplett eingestellt, wie die Behörden schreiben. Wann die 1,8 Tonnen schwere Bombe entschärft werden wird, ist noch unklar. In Zwingen im Kanton Basel-Landschaft ist eine Person bei einem Wohnungsbrand verletzt worden. Das Feuer brach gestern Abend in einer Wohnung eines Mehrfamilienhauses aus, wie die Polizei mitteilt. Der Bewohner wurde von der Feuerwehr gerettet und ins Spital gebracht. Die anderen Bewohnerinnen und Bewohner des Hauses konnten das Gebäude selbstständig verlassen. Und in Eschlikon im Kanton Thurgau hat ein betrunkener E-Bike-Fahrer einen Selbstunfall unverletzt überstanden. Laut Polizeiangaben hatte der Mann 2,8 Promille Alkoholintus, als er mit seinem Velo stürzte. Ihm wurde der Führerausweis entzogen. In Biel geht am Abend das 35. Eidgenössische Musikfest zu Ende. Und bereits jetzt zeigt sich das Organisationskomitee sehr zufrieden mit dem Anlass. Man gehe von mehr als 100.000 Besucherinnen und Besuchern aus, sagte der Kommunikationschef des Musikfests zur Nachrichtenagentur Keystone SDA. Mehr als 24.000 Musikerinnen und Musiker aus über 500 Vereinen nahmen und nehmen an der diesjährigen Veranstaltung teil. Es ist das erste eidgenössische Musikfest seit 10 Jahren. 2021 musste die Veranstaltung aufgrund der Corona-Pandemie abgesagt werden. Das Wetter. Heute ist es recht sonnig mit einigen Wolkenfeldern bei rund 16 Grad im Norden und 20 Grad im Süden. Das waren Nachrichten von Radio SRF, verantwortlich Michael Wettstein.
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1: Die Nachrichten von SRF um 12 mit Jan von Tobel. Die Ukraine hat in der Nacht die Region um die russische Hauptstadt Moskau mit Drohnen angegriffen. Dabei sind laut russischen Angaben mindestens 3 Menschen getötet worden. Mehrere Häuser und Wohnungen gerieten in Brand. Ein weiteres Todesopfer wird aus der Grenzregion Belgorod gemeldet. Das russische Verteidigungsministerium sagt, das Militär habe im ganzen Land mehr als 550 ukrainische Drohnen abgeschossen. Weiter griff die Ukraine die von Russland besetzte Halbinsel Krim mit Drohnen an. Auch dort wurden Wohnhäuser beschädigt. Zudem kam es zu Stromausfällen. Mitte Woche hatte Russland seinerseits einen Großangriff auf die Ukraine ausgeführt. Dabei wurden alleine in Kiew 24 Menschen getötet. Die Ukraine kündigte darauf eine Reaktion an. In der süddeutschen Stadt Pforzheim haben heute Morgen rund 30.000 Menschen ihre Wohnungen und Häuser verlassen müssen. Der Grund? Bei Bauarbeiten wurde am Freitag eine Weltkriegsbombe gefunden. Ein Teil der Innenstadt von Pforzheim wurde deshalb evakuiert. Auch der Zugverkehr am Hauptbahnhof wird ab dem Mittag komplett eingestellt, wie die Behörden schreiben. Wann die 1,8 Tonnen schwere Bombe entschärft wird, ist noch unklar. In die Schweiz zu 2 kurzen Meldungen. In Zwingen im Kanton Basel-Landschaft ist eine Person bei einem Wohnungsbrand verletzt worden. Das Feuer brach gestern Abend in einer Wohnung eines Mehrfamilienhauses aus, wie die Polizei mitteilt. Der Bewohner wurde von der Feuerwehr gerettet und ins Spital gebracht. Die anderen Bewohnerinnen und Bewohner des Hauses konnten das Gebäude selbstständig verlassen. Und in Eschlikon im Kanton Thurgau hat ein betrunkener E-Bike-Fahrer einen Selbstunfall unverletzt überstanden. Laut Polizeiangaben hatte der 55-jährige Schweizer 2,8 Promille Alkohol intus, als er mit seinem Velo stürzte. Ihm wurde der Führerausweis entzogen. In Biel geht am Abend das 35. eidgenössische Musikfest zu Ende. Bereits jetzt zeigt sich das Organisationskomitee sehr zufrieden mit dem Anlass. Man gehe von mehr als 100.000 Besucherinnen und Besucher aus, sagte der Kommunikationschef des Musikfests zur Nachrichtenagentur Keystone SCA. Mehr als 24.000 Musikerinnen und Musiker von über 500 Vereinen nahmen und nehmen an der diesjährigen Veranstaltung teil. Es ist das erste eidgenössische Musikfest seit 10 Jahren. 2021 musste die Veranstaltung aufgrund der Corona-Pandemie abgesagt werden. Bleibt noch der Blick aufs Wetter. Heute ist es recht sonnig mit einigen Wolkenfeldern. Morgen gibt es aus Westen erneut Schauer und einzelne Gewitter. Im Norden gibt es rund 16, im Süden 20 Grad. Das waren Nachrichten von Radio SRF. Verantwortlich Michael Wettstein.
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1: Die Nachrichten von SRF um 1 mit Jan von Tobel. Die Ukraine hat Russland in der Nacht so intensiv angegriffen wie lange nicht mehr. Auch die Region der Hauptstadt Moskau wurde von Drohnen getroffen. Mehrere Menschen sind getötet und verletzt worden, sagt Russland. Der ukrainische Präsident Volodymyr Zelensky rechtfertigt die Angriffe. Sie seien eine Reaktion auf Angriffe von Russland. Mitte Woche waren alleine in der ukrainischen Hauptstadt Kiew 24 Menschen getötet worden. Björn Blaschke von der ARD berichtet.
2: 556 Drohnen seien abgefangen worden, so das russische Verteidigungsministerium. Das teilt grundsätzlich nur mit, wie viele Geschosse seine Verteidigungssysteme angeblich abgewehrt haben, nicht wie viele auf Russland abgefeuert wurden. Die Hauptstadt Moskau und die gleichnamige Region wurden jedenfalls seit mehr als einem Jahr nicht härter getroffen. Die Luftabwehr habe mehr als 70 Drohnen zerstört, die allein auf Moskau zugesteuert seien, berichtete eine staatliche russische Nachrichtenagentur und beruft sich auf den Bürgermeister Sergei Sobjanin. Der auch sagte, 12 Menschen seien in Moskau verletzt worden, die meisten davon am Eingang zu einer Ölraffinerie im Südosten der Stadt. Die Anlage selbst sei nicht in Mitleidenschaft gezogen worden, aber einige Wohnhäuser in der Region. Alle 4 Flughäfen von Moskau mussten zeitweilig den Verkehr einstellen. Auf dem Gelände des Airports Scheremetjewo, dem größten des Landes, wurden Trümmer von Drohnen geborgen. Die Streitkräfte der Ukraine wehren sich seit 2022 gegen den Einmarsch Russlands. Seit einigen Monaten schaffen sie es, ihren Gegner unter Druck zu setzen. Das erreichen sie, indem sie insbesondere Öl- und andere Infrastrukturanlagen, aber auch Militäreinrichtungen Russlands ins Visier nehmen.
1: Wie steht es um das Wohlbefinden der Kinder in der Schweiz im internationalen Vergleich? Gut, wenn es nach einem neuen Bericht des Kinderhilfswerks UNICEF geht. In diesem wurde die Situation von Kindern in den wohlhabenden Ländern verglichen. Resultat: Die Schweiz landet unter 37 Ländern auf Platz 5. Verglichen wurde unter anderem die körperliche Gesundheit, Kompetenzen beim Lesen und Rechnen oder die mentale Verfassung. Dort erreicht die Schweiz Platz 15. Es ist die schwächste Schweizer Platzierung in den untersuchten Kategorien. Am höchsten ist das Wohlbefinden der Kinder gemäß UNICEF in den Niederlanden, Dänemark und Frankreich. Am Ende liegen Mexiko, die Türkei und Chile. Das Wetter. Heute ist es recht sonnig mit einigen Wolkenfeldern. Morgen gibt es aus Westen erneut Schauer und einzelne Gewitter. Im Norden gibt es rund 16, im Süden 20 Grad. Das waren Nachrichten von Radio SRF, verantwortlich David Burkhardt.
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1: Die Nachrichten von SRF um 2 mit Jan von Tobel. Wegen des Ebola-Ausbruchs in Afrika. Die Weltgesundheitsorganisation ruft den internationalen Gesundheitsnotstand aus. Wegen Russlands Angriffen auf Kiew. Der ukrainische Präsident rechtfertigt die intensiven nächtlichen Angriffe auf Moskau. Das Wetter, es ist recht sonnig, trotz einigen Wolkenfeldern. Morgen ziehen aus Westen erneut Wolken auf. Es gibt zum Teil Schauer. Nach dem neuesten Ausbruch des Ebola-Virus in Afrika hat die Weltgesundheitsorganisation den internationalen Gesundheitsnotstand ausgerufen. Anzeichen für eine neue Pandemie gebe es aber nicht, heißt es von der WHO. David Burkhardt berichtet.
2: Der internationale Gesundheitsnotstand ist die zweithöchste Alarmstufe der WHO. Die Kriterien für die höchste Alarmstufe, eine Pandemie, seien bislang nicht erfüllt, heißt es von der Organisation. Beim in Kongo-Kinshasa und Uganda aufgetretenen Virus handelt es sich um eine seltene Ebola-Variante, gegen die es keinen Impfstoff gibt. Die WHO will mit dem internationalen Gesundheitsnotstand laut eigenen Angaben die Nachbarländer von Kongo-Kinshasa in erhöhte Alarmbereitschaft versetzen und Hilfe der internationalen Gemeinschaft mobilisieren. Bislang hat die afrikanische Gesundheitsbehörde CDC 88 Todesfälle registriert. In 11 Fällen davon ist eine Infektion laborbestätigt. Dazu kommen mehr als 300 Verdachtsfälle. Die Zahl der Fälle und Todesfälle in so kurzer Zeit sei äußerst besorgniserregend, sagt die Leiterin des Nothilfeprogramms von Ärzte ohne Grenzen. Die Hilfsorganisation bereitet einen Großeinsatz vor. Ebola ist eine ansteckende und lebensbedrohliche Infektionskrankheit. Das Virus wird durch Körperkontakt und Kontakt mit Körperflüssigkeiten übertragen. In Kongo-Kinshasa ist es der 17. Ebola-Ausbruch in den letzten 50 Jahren.
1: David Burkhardt hat berichtet. Die Ukraine hat Russland in der Nacht so intensiv angegriffen wie lange nicht mehr. Auch die Region der Hauptstadt Moskau wurde von Drohnen getroffen. Mehrere Menschen sind getötet und verletzt worden, sagt Russland. Der ukrainische Präsident Volodymyr Zelensky rechtfertigt die Angriffe. Sie seien eine Reaktion auf Angriffe von Russland. Mitte Woche waren alleine in der ukrainischen Hauptstadt Kiew 24 Menschen getötet worden. Björn Blaschke von der ARD berichtet.
3: 556 Drohnen seien abgefangen worden, so das russische Verteidigungsministerium. Das teilt grundsätzlich nur mit, wie viele Geschosse seine Verteidigungssysteme angeblich abgewehrt haben, nicht wie viele auf Russland abgefeuert wurden. Die Hauptstadt Moskau und die gleichnamige Region wurden jedenfalls seit mehr als einem Jahr nicht härter getroffen. Die Luftabwehr habe mehr als 70 Drohnen zerstört, die allein auf Moskau zugesteuert seien, berichtete eine staatliche russische Nachrichtenagentur und beruft sich auf den Bürgermeister Sergei Sobjanin. Der auch sagte, 12 Menschen seien in Moskau verletzt worden, die meisten davon am Eingang zu einer Ölraffinerie im Südosten der Stadt. Die Anlage selbst sei nicht in Mitleidenschaft gezogen worden, aber einige Wohnhäuser in der Region. Alle 4 Flughäfen von Moskau mussten zeitweilig den Verkehr einstellen. Auf dem Gelände des Airports Scheremetjewo, dem größten des Landes, wurden Trümmer von Drohnen geborgen. Die Streitkräfte der Ukraine wehren sich seit 2022 gegen den Einmarsch Russlands. Seit einigen Monaten schaffen sie es, ihren Gegner unter Druck zu setzen. Das erreichen sie, indem sie insbesondere Öl- und andere Infrastrukturanlagen, aber auch Militäreinrichtungen Russlands ins Visier nehmen.
1: Wie steht es um das Wohlbefinden der Kinder in der Schweiz im internationalen Vergleich? Gut, wenn es nach einem neuen Bericht des Kinderhilfswerks UNICEF geht. In diesem wurde die Situation von Kindern in den wohlhabenden Ländern verglichen. Resultat: Die Schweiz landet unter 37 Ländern auf Platz 5. Verglichen wurden unter anderem die körperliche Gesundheit, Kompetenzen beim Lesen und Rechnen oder die mentale Verfassung. Dort erreicht die Schweiz Platz 15. Es ist die schwächste Platzierung in der untersuchten Kategorien der Schweiz. Am höchsten ist das Wohlbefinden der Kinder gemäß UNICEF in den Niederlanden, Dänemark und Frankreich. Am anderen Ende liegen Mexiko, die Türkei und Chile. Kein Mensch war häufiger auf dem Mount Everest als ihr, der Nepalese Kami Rita. Der Sherpa-Bergführer hat den höchsten Berg der Welt heute zum 32. Mal bezwungen und damit seinen eigenen Rekord weiter verbessert. Das Tourismusministerium von Nepal gratulierte dem 56-Jährigen in einer Mitteilung zu dieser, Zitat, historischen Leistung. Auch bei den Bergsteigerinnen gibt es einen neuen Everest-Rekord. Labka Sherpa bestieg den höchsten Berg der Welt bereits zum 11. Mal. Dann noch eine Meldung aus dem Fußball. Die Zürcher Grasshoppers müssen eine Buße von über 50.000 Franken bezahlen. Das hat die Swiss Football League entschieden. Grund sind Vorfälle am Zürcher Derby im letzten Februar. Bei der Partie gegen den FC Zürich wurde aus dem GC-Fanblock eine Knallpetarde Richtung Spielfeld geworfen. Dazu wurden diverse Feuerwerke abgebrannt. Deshalb wird GC nun gebüßt. Außerdem hat die Swiss Football League GC angewiesen, diesen Beschluss öffentlich zu machen. Das Wetter. Heute ist es trotz einigen Wolkenfeldern recht sonnig. Morgen ziehen Wolken und vor allem am Nachmittag aus Westen erneut Schauer auf. Es gibt vereinzelt auch Gewitter. Die Temperaturen erreichen im Norden rund 16 Grad, im Süden gibt es bis 20 Grad. Das waren Nachrichten von Radio SRF. Verantwortlich David Burkhardt.
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1: Die Nachrichten von SRF um 3 mit Jan von Tobel. In den Vereinigten Arabischen Emiraten ist ein Atomkraftwerk mit einer Drohne angegriffen worden. Dabei sei ein Feuer ausgebrochen. Die Sicherheit der Anlage sei nicht gefährdet, der Betrieb laufe normal und es habe keine Verletzten gegeben, schreibt das Medienbüro der Hauptstadt Abu Dhabi. Die internationale Atomenergiebehörde IAEA zeigt sich tief besorgt über den Vorfall. Die Emirate hätten aber mitgeteilt, dass die Strahlenwerte normal seien. Das attackierte AKW gilt als die wichtigste Stromquelle der Emirate. Es soll etwa ein Viertel des Strombedarfs der Emirate decken. Zum Angriff auf die Anlage hat sich bislang niemand bekannt. In der deutschen Stadt Leipzig ist ein Tiger ausgebrochen. Die Polizei hat das Tier kurze Zeit später erschossen. Eine Polizeisprecherin sagte, der Tiger habe in einer privaten Anlage einen Helfer angegriffen und leicht verletzt. Danach sei er aus dem Gehege entkommen. Bei einer nahegelegenen Schrebergartenanlage habe die Polizei das Tier dann erschossen. Weitere Tiger sind sehr wahrscheinlich nicht freigekommen, so die Polizei. Zur Sicherheit werde das Gebiet aber mit Drohnen kontrolliert. 250 Passagiere eines Nachtzuges mussten heute am frühen Morgen in Bayern evakuiert werden. Als Ursache wurde der Feuerwehr zunächst ein Brand im Zug gemeldet. Vor Ort wurde dann eine qualmende Bremse als Grund festgestellt. Notärzte untersuchten mehrere Passagiere auf mögliche Rauchvergiftungen. Laut Feuerwehr musste aber niemand ins Spital gebracht werden. Die Passagiere wurden in einer Turnhalle untergebracht, ehe sie die Fahrt mit anderen Zügen fortsetzen konnten. Der Zug der kroatischen Staatsbahn war von Zagreb nach Stuttgart unterwegs. Wegen des Vorfalls war die vielbefahrene Strecke zwischen Salzburg und München während einer Stunde unterbrochen. Wir kommen zu zwei Meldungen aus dem Sport. Die Zürcher Grasshoppers erhalten von der Swiss Football League eine Buße von über 50'000 Franken. Grund sind Vorfälle im Stadion Letzigrund beim Derby gegen den FC Zürich im letzten Februar. Dabei wurde aus dem Sektor der GC-Fans eine Knallpetarde Richtung Spielfeld geworfen und diverses Feuerwerk abgebrannt. Und an der Eishockey-WM in der Schweiz wurden heute bisher zwei Spiele ausgetragen. Dabei gewinnen die USA in Zürich gegen Großbritannien mit 5:1 und in Freiburg schlägt die Slowakei Italien mit 4:1. Das Wetter. Heute ist es recht sonnig mit einigen Wolkenfeldern. Morgen gibt es aus Westen erneut Schauer. Rund 16 Grad im Norden und 20 Grad gibt es im Süden. Das waren Nachrichten von Radio SRF, verantwortlich David Burkhardt.
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1: Die Nachrichten von SRF um 4 mit Jan von Tobel. In den Vereinigten Arabischen Emiraten ist ein Atomkraftwerk mit einer Drohne angegriffen worden. Dabei sei ein Feuer ausgebrochen. Die Sicherheit der Anlage sei nicht gefährdet, der Betrieb laufe normal und es habe keine Verletzten gegeben, schreibt das Medienbüro der Hauptstadt Abu Dhabi. Die internationale Atomenergiebehörde IAEA zeigt sich tief besorgt über den Vorfall. Die Emirate hätten aber mitgeteilt, dass die Strahlenwerte normal seien. Das attackierte AKW gilt als die wichtigste Stromquelle der Emirate. Es soll etwa ein Viertel des Strombedarfs der Emirate decken. Zum Angriff auf die Anlage hat sich bislang niemand bekannt. Wir kommen zu Kurzmeldungen. In der deutschen Stadt Leipzig hat ein Tiger in einer privaten Anlage einen Helfer angegriffen und ist danach entkommen. Die Polizei hat das Tier kurze Zeit später erschossen bei einer Schrebergartenanlage. Der angegriffene Helfer wurde ins Spital gebracht. In Bayern mussten 250 Passagiere einen Nachtzug verlassen. Grund war eine qualmende Bremse. Zuerst war ein Brand im Zug befürchtet worden. Die Passagiere wurden in einer Turnhalle einquartiert und konnten später mit anderen Zügen weiterreisen. Passiert ist der Zwischenfall im Nachtzug von Zagreb nach Stuttgart. Und in der deutschen Stadt Pforzheim konnten die Einsatzkräfte eine Bombe aus dem Zweiten Weltkrieg entschärfen. Rund 30.000 Menschen konnten am Nachmittag in ihre Wohnungen und Häuser zurückkehren. Sie mussten am Morgen die Gegend verlassen, aus Sicherheitsgründen. Zum Sport. An der Eishockey-Weltmeisterschaft in der Schweiz wurden heute Mittag zwei Partien ausgetragen. Dabei gewannen die USA in Zürich gegen Großbritannien 5:1 und in Freiburg schlug die Slowakei Italien mit 4:1. Das Wetter. Heute ist es recht sonnig mit einigen Wolkenfeldern. Morgen kommen dann aus Westen erneut Schauer auf. Es gibt rund 16 Grad im Norden und 20 Grad im Süden. Das waren Nachrichten von Radio SRF, verantwortlich David Burkhardt.
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1: Die Nachrichten von SRF um 5 mit Jan von Tobel. Afrika hat viel Erfahrung im Kampf gegen Ebola-Ausbrüche und das dürfte auch beim neuesten Ausbruch helfen. Israel kontrolliert weite Teile des Gazastreifens, das bestätigt Israels Ministerpräsident Benjamin Netanyahu. Und die Solothurner Literaturtage sind zu Ende, sie haben mehr Publikum angezogen als im Vorjahr. Das Wetter, in der Nacht bleibt es trocken, morgen kommen dann aus Westen Schauer auf. Die Weltgesundheitsorganisation WHO hat einen internationalen Gesundheitsnotstand ausgerufen wegen des Ebola-Ausbruchs im zentralafrikanischen Kongo-Kinshasa. Mehr als 80 Menschen sind gestorben, es gibt hunderte Verdachtsfälle. Und auch bei Menschen im benachbarten Uganda gibt es Infektionen. Die Ebola-Variante, die entdeckt wurde, gilt als speziell gefährlich. Es gibt keinen zugelassenen Impfstoff dagegen. Die Situation sei zwar alarmierend für die Region, eine Pandemie sei aber nicht zu erwarten, sagt die freie Journalistin Bettina Rühl. Sie ist zurzeit in Kenia.
2: Eine regionale Ausbreitung ist zu befürchten. Auch Südsudan grenzt an diese Region vom Kongo. Aber wenn jetzt einigermaßen schnell gehandelt wird, und das kann man auch aufgrund der Erfahrung und weil auch internationale Partnerorganisationen und die WHO bereitstehen, dann ist eigentlich nicht zu befürchten und befürchtet das auch die WHO nicht, dass es jetzt beispielsweise Europa betreffen würde.
1: Das Gesundheitssystem in der Region habe viel Erfahrung im Kampf gegen Ebola, so Rühl weiter. Es sei der 17. Ausbruch, seit das Ebola-Virus vor 50 Jahren erkannt wurde. Häufig hätten die Ausbrüche schnell eingedämmt werden können. Bei Beginn der Waffenruhe zwischen Israel und der Hamas im letzten Oktober kontrollierte Israel gut die Hälfte des Gazastreifens. Seither hat Israel die Kontrolle über weitere Gebiete übernommen, das bestätigte nun Ministerpräsident Benjamin Netanyahu. Nach Angaben seines Büros sagte er in einer Kabinettssitzung, Israel kontrolliere jetzt nicht mehr 50% des Gazastreifens, sondern bereits 60%. Zuvor hatten Medien berichtet, dass Israel in den vergangenen Wochen das kontrollierte Gebiet im Gazastreifen erheblich ausgeweitet habe. Auch zum Iran äußerte sich Netanyahu, bei diesem Thema habe man die Augen weit offen. Er werde heute mit US-Präsident Trump darüber sprechen. Es gebe sicher viele Möglichkeiten. Israel sei auf jedes Szenario vorbereitet. In den Vereinigten Arabischen Emiraten ist ein Atomkraftwerk mit einer Drohne angegriffen worden. Dabei sei ein Feuer ausgebrochen. Die Sicherheit der Anlage sei nicht gefährdet, der Betrieb laufe normal und es habe keine Verletzten gegeben, schreibt das Medienbüro der Hauptstadt Abu Dhabi. Die internationale Atomenergiebehörde IAEA zeigt sich tief besorgt über den Vorfall. Die Emirate hätten aber mitgeteilt, dass die Strahlenwerte normal seien. Das attackierte AKW gilt als die wichtigste Stromquelle der Emirate. Es soll etwa einen Viertel des Strombedarfs der Emirate decken. Zum Angriff auf die Anlage hat sich bislang niemand bekannt. Zu Kurzmeldungen. In der deutschen Stadt Leipzig hat ein Tiger in einer privaten Anlage einen Helfer angegriffen und ist danach entkommen. Die Polizei hat das Tier kurze Zeit später erschossen, bei einer Schrebergartenanlage. Der angegriffene Helfer wurde ins Spital gebracht. In Bayern mussten 250 Passagiere einen Nachtzug verlassen. Grund war eine qualmende Bremse. Zuerst war ein Brand im Zug befürchtet worden. Die Passagiere wurden in einer Turnhalle einquartiert und konnten später mit anderen Zügen weiterreisen. Passiert ist der Zwischenfall im Nachtzug von Zagreb nach Stuttgart. Und in der deutschen Stadt Pforzheim konnten die Einsatzkräfte eine Bombe aus dem Zweiten Weltkrieg entschärfen. Rund 30.000 Menschen konnten am Nachmittag in ihre Wohnungen und Häuser zurückkehren. Sie mussten am Morgen die Gegend verlassen, aus Sicherheitsgründen. Mehr als 17.500 Eintritte wurden für die diesjährigen Solothurner Literaturtage verkauft. Das seien rund 1.000 mehr als im Vorjahr, teilen die Organisatoren mit. Im Rahmen der Literaturtage wurde der französisch-schweizerischen Autorin Corinne de Sarson der diesjährige Grand Prix Literature übergeben. Der Preis ist mit 40.000 Franken dotiert. Außerdem wurde der mit 10.000 Franken dotierte Kinder- und Jugendbuchpreis vergeben. Er ging an das Werk Schlich ein Puma in den Tag von Verena Pavoni, Lena Raubaum und Franziska Walter. Die 48. Solothurner Literaturtage gingen heute zu Ende. An der Eishockey-Weltmeisterschaft in der Schweiz wurde heute Mittag zwei Partien ausgetragen. Dabei gewannen die USA in Zürich gegen Großbritannien mit 5:1. Und in Freiburg schlug die Slowakei Italien mit 4:1. Bleibt noch der Blick aufs Wetter. In der Nacht bleibt es trocken, morgen ziehen Wolken und vor allem am Nachmittag aus Westen erneut Schauer und vereinzelt Gewitter auf. Die Temperaturen erreichen rund 15 Grad. Im Süden gibt es bis 19 Grad. Das waren Nachrichten von Radio SRF, verantwortlich David Burkhardt.
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1: Die Nachrichten von SRF um 6 mit Silvia Staub. Die Weltgesundheitsorganisation WHO hat den internationalen Gesundheitsnotstand ausgerufen, wegen des Ebola-Ausbruchs im zentralafrikanischen Land Kongo-Kinshasa. Mehr als 80 Menschen sind bereits gestorben und es gibt hunderte Verdachtsfälle. Und auch bei Menschen im benachbarten Uganda gibt es Infektionen. Die Ebola-Variante, die entdeckt wurde, gilt als speziell gefährlich. Es gibt keinen zugelassenen Impfstoff dagegen. Die Situation sei zwar alarmierend für die Region, eine Pandemie sei aber nicht zu erwarten, sagt die freie Journalistin Bettina Rühl. Sie ist zurzeit in Kenia.
2: Eine regionale Ausbreitung ist zu befürchten. Auch Südsudan grenzt an diese Region vom Kongo. Aber wenn jetzt einigermaßen schnell gehandelt wird, und das kann man auch aufgrund der Erfahrung und weil auch internationale Partnerorganisationen und die WHO bereitstehen, dann ist eigentlich nicht zu befürchten und befürchtet das auch die WHO nicht, dass es jetzt beispielsweise Europa betreffen würde.
1: Das Gesundheitssystem in der Region habe viel Erfahrung im Kampf gegen Ebola. Es ist der 17. Ausbruch in der Region, seitdem das Ebola-Virus vor 50 Jahren entdeckt wurde. Doch häufig hätten die Ausbrüche schnell eingedämmt werden können, sagt die Journalistin. US-Präsident Donald Trump und der israelische Ministerpräsident Benjamin Netanyahu wollen telefonieren, um über den Iran-Krieg zu sprechen. Zuvor hatte Netanyahu in einer Regierungssitzung bereits gesagt, punkto Iran halte man die Augen weit offen und es gebe viele Möglichkeiten. Israel sei auf jedes Szenario vorbereitet. Auch über die Situation in Gaza hat Netanyahu gesprochen. Er bestätigte, dass Israel sein kontrolliertes Gebiet im Gazastreifen ausgeweitet hat, von 50% auf 60%. Heute sind die 48. Solothurner Literaturtage zu Ende gegangen. Mehr als 17.500 Eintritte haben die Veranstalter verkauft. Das seien rund 1.000 mehr als letztes Jahr, sagen die Organisatoren. Im Rahmen der Literaturtage wurde der französisch-schweizerischen Autorin Corinne Desarçon der Grand Prix Literatur 2026 übergeben. Der Preis ist mit 40.000 Franken dotiert. Und noch die Wetteraussichten. In der Nacht bleibt es trocken, morgen gibt es wieder Regenschauer oder Gewitter bei rund 15 Grad im Norden und 19 Grad im Süden. Das waren Nachrichten von Radio SRF, verantwortlich Jan Grübler.
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1: Die Nachrichten von SRF um 7 mit Silvia Staub. US-Präsident Donald Trump und der israelische Ministerpräsident Benjamin Netanyahu haben telefoniert, um über den Iran-Krieg zu sprechen. Details des Gesprächs sind keine bekannt. Israelische Medien berichten jedoch, die israelische Armee bereite sich auf neue Angriffe gegen den Iran vor. Netanyahu sagte, punkto Iran halte man die Augen weit offen und es gebe viele Möglichkeiten. Israel sei auf jedes Szenario vorbereitet. In den Vereinigten Arabischen Emiraten wurde ein Atomkraftwerk mit einer Drohne angegriffen. Nun droht das Land mit Vergeltung. Die Emirate hätten das Recht zu reagieren und alle notwendigen Maßnahmen zu ergreifen, sagte der Außenminister der Emirate. Beim Angriff ist im Kraftwerk ein Feuer ausgebrochen. Die Sicherheit der Anlage sei allerdings nicht gefährdet und die Strahlenwerte seien normal, sagen die Behörden. Wer das Atomkraftwerk angegriffen hat, ist unklar. Verdächtigt wird der Iran. Der Iran führt besonders viele Angriffe gegen die Vereinigten Arabischen Emirate aus. Seit Kriegsbeginn habe es 3000 Angriffe mit Raketen und Drohnen gegeben. In Norwegen hat der Geheimdienst einen mutmaßlichen chinesischen Spion verhaftet. Dem Mann mit chinesischem Pass werden illegale nachrichtendienstliche Aktivitäten vorgeworfen. Gemäß seinem Anwalt bestreitet der Mann die Vorwürfe. Schon letzte Woche ist eine chinesische Staatsangehörige in Norwegen verhaftet worden. Sie wird verdächtigt, norwegische Satellitendaten ausspioniert zu haben. Und zum Sport. In der Schweizer Fußballmeisterschaft gewinnt Lugano gegen Basel in der letzten Runde mit 4:0 und sichert sich damit einen Europacup-Platz. Der FC Sion spielte gegen die Young Boys 3:3. Die Walliser sind ebenfalls für den Europacup qualifiziert, falls St. Gallen am Pfingstmontag den Cup-Final gewinnt. Und St. Gallen spielte gegen Meister Thun 1:1. Und an der Eishockey-Weltmeisterschaft in der Schweiz verliert in Freiburg Dänemark gegen Schweden mit 2:6 und in Zürich gewinnt Österreich gegen Ungarn 4:2. Es bleiben noch die Wetteraussichten. In der Nacht bleibt es trocken. Morgen gibt es wieder Regenschauer oder Gewitter bei rund 15 Grad im Norden, rund 15 Grad im Norden und 19 Grad im Süden. Das waren Nachrichten von Radio SRF. Verantwortlich Jan Grüebler.
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1: Die Nachrichten von SRF um 8 mit Silvia Staub. Der Bund will Kinder vor ungesunden Lebensmitteln schützen. Darum soll die Werbung für Süßigkeiten und fettige Snacks eingeschränkt werden. Das zuständige Bundesamt will mit der Lebensmittelbranche eine freiwillige Selbstregulierung einführen, die die Werbung stark reduzieren soll. Michael Beer, stellvertretender Direktor des Bundesamtes für Lebensmittelsicherheit, sagt:
2: Ja, wir denken, es ist wichtig, wirklich ein Umfeld zu schaffen, wo eben Kinder, die noch sehr einfach beeinflussbar sind, nicht von dieser Werbung jeden Tag sozusagen verführt werden, vermehrte Lebensmittel zu konsumieren mit zu viel Zucker, zu viel Kalorien, zu viel Fett, dass sie dann eine bessere Ernährung haben.
1: Wie die NZZ heute berichtet, gibt es bei den Detailhändlern aber auch Forderungen nach Ausnahmen, etwa bei Feiertagen, also vor Weihnachten oder Ostern. Am 26. Mai trifft sich die Lebensmittelbranche erneut mit den Behörden, um die Massnahmen weiter zu diskutieren. US-Präsident Donald Trump droht dem Iran erneut mit der Zerstörung. Falls sich der Iran nicht schnell bewege, werde nicht viel von ihm übrig bleiben, sagt Trump nach einem Telefongespräch mit dem israelischen Regierungschef Benjamin Netanyahu. Vor dem Gespräch hatte Netanyahu gesagt, Israel sei bezüglich Iran auf jedes Szenario vorbereitet. Seit Anfang April gilt eine Waffenruhe im Krieg mit dem Iran. Bei den Verhandlungen zwischen den USA und Iran gibt es aber offenbar wenige Fortschritte und Trump droht dem Iran immer wieder mit einem neuen Angriff. In der Schweizer Fußballmeisterschaft gewinnt Lugano gegen Basel in der letzten Runde mit 4:0 und sichert sich damit einen Europacup-Platz. Der FC Sion spielte gegen die Young Boys 3:3. Die Walliser sind ebenfalls für den Europacup qualifiziert, falls St. Gallen am Pfingstmontag den Cupfinal gewinnt. St. Gallen spielte gegen Meister Thun 1:1. Und an der Eishockey-Weltmeisterschaft in der Schweiz verliert in Freiburg Dänemark gegen Schweden mit 2:6 und in Zürich gewinnt Österreich gegen Ungarn mit 4:2. Und es bleiben noch die Wetteraussichten. Am Montag wird es teils sonnig, aus Westen kommen erneut Schauer. Rund 15 Grad wird die Temperatur und 19 Grad im Süden. Das waren Nachrichten von Radio SRF, verantwortlich Jan Grübler.
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4: Es gibt doch die Momente im Leben, wo einem irgendein Satz oder ein Zitat komplett trifft. Wo man so richtig merkt, wow, das, was jetzt hier gesagt worden ist oder das, was ich gelesen habe, das hat etwas mit mir zu tun. Das ist jetzt so für mich in dem Moment passiert. Genau so ist es mir persönlich gegangen in einem Gottesdienst. Ich erzähle davon in den nächsten 11 Minuten. Und bei mir zu Gast sind der Matt und der Rahel Studer. Und es geht eben um eine Bibelstelle, die genau von dem redet. Dass die Bibel, dass die Worte, die drinstehen, eben auch treffen und zu einem reden. Und so ein bisschen wie einen nächsten Schritt im Alltag erleuchten. Der Text dazu, der steht im Alten Testament, Psalm 119, der Vers 105.
5: Dein Wort ist eine Leuchte für mein Leben. Es gibt mir Licht für jeden nächsten Schritt.
4: Ich weiß nicht, wie es euch geht, aber es gibt doch so Bibelverse, wie jetzt das einen ist, wo man gerade das Bild vor Augen hat. Also ich kann mir jetzt das irgendwie gerade so vorstellen, vor meinem inneren Auge, die Leuchten, ich mache meine Schritte und es wird so in einem dunklen Raum innen irgendwie, sieht man so das starke Licht, das einfach mal so einen nächsten Schritt erleuchtet. Kann man es gerade so bildlich vorstellen?
6: Sehr schön.
4: Es schafft schon etwas, oder? Es geht
6: euch auch so? In der Nacht ein bisschen unterwegs im Wald und du hast so ein Laternchen. Ja.
7: Rabenlichtli.
4: Oh ja. Stimmt. Man hat die Kindheit zurückversetzt. Aber so der Moment, ich finde es wie noch spannend, das geht irgendwie von einem Bild aus, da ist Dunkelheit und das Wort, wo man jetzt kann sagen, das ist Bibel, das erhält einem den nächsten Schritt.
6: Eben aber nur der nächste.
4: Ja, wie geht es euch mit dem Bild?
6: Ja. Mhm.
4: Erlebt also, ihr das?
7: Für mich, ich denke jetzt nicht so viel in diesem Bild dunkel-hell. Wenn ich Bibel lese oder so, versuche auch für mein Leben anzuwenden. Aber ich finde es ja, das Bild an sich ist mega radikal, finde ich. Weil es sagt ja auch wie, hey, wenn du das Licht nicht hast, bleibt es dunkel. Mhm. Und ich meine, da kann man jetzt mega differenzieren. Logisch, ich gehe jetzt auch nicht in der Bibel lesen, wenn es darum geht, wie ich meinen Husten behandle, zum Beispiel. Oder wie ich ein Auto flicke, würde ich zwar nie selber machen. aber es gibt, genau für mich ist die Bibel in dem Sinne ein Licht, weil Gott in der Bibel redet, so wie auf eine spezielle Art und Weise, wie ich es verstehe, wie er es sonst nicht macht. Also er offenbart sich, er offenbart seinen Willen, auch, ja, auch sein Gesetz, wo ich sonst wie keinen Zugang dazu habe. Insofern ist das schon eine Lichtquelle, wo ich genau... Ja.
4: Und Orientierung vielleicht auch, oder? Bei mir ist in dem Bild auch, hey, wenn mir in der Dunkelheit etwas erleuchtet wird, gibt mir das ja auch Orientierung. Ich sehe, wo bin ich? Wo gehe ich her? Was liegt um mich herum? Also irgendwo, so erlebe ich es auch, die Bibel als eine Orientierung, als ein bisschen eine Richtschnur für mein Leben, wo ich auch Entscheidungen fällen damit, wo mir eine Basis gibt.
6: Ja, genau. Und das ist ja nicht unbedingt so klar, eben, wie ich dann leben soll. Auch wenn ich, sagen wir mal, weiss, was richtig ist, zum Beispiel wie man soll handeln im zwischenmenschlichen Bereich, weiss ich ja doch nicht, weil zum Beispiel, wie soll ich mich jetzt entscheiden bei der nächsten Berufswahl oder so. Und da sagt ja die Bibel dann auch nicht, mach jetzt das. Aber irgendwie ist sie doch so ein Wort wie, du kannst mir im Fall vertrauen, ich schaue für dich. Hilft einem zum Beispiel in so einer Entscheidung, dass du dann irgendwie Mut bekommst, die Entscheidung zu treffen, zum Beispiel.
4: Yeah.
6: Also so wäre für mich jetzt auch das Wort von Gott dann ein Licht in so einer Entscheidungssituation.
4: Ja, ich glaube schon jetzt, ich sehe so Orientierungspunkte, glaube auch mit dem Leben, wo Jesus gelebt hat, als ein Vorbild, yeah, mit 10 Geboten zum Beispiel, so Orientierungspunkte, wo wir eine Richtung geben können. Wo ja, ich jetzt auch würde sagen, in dieser Zeit, wo wir das jetzt lesen, der Psalm ja auch einem ganzen Volk irgendwo eine Orientierung gegeben hat, oder wenn wir dort noch schön trainiert tauchen. Wenn wir von diesen Psalmen reden, ich weiss, man hat so, beim Kaffee hast du mir erzählt, du bist schon ein Psalmen-Fan, oder?
7: Ein Psalmenar.
4: Ein Psalmenar, was fasziniert dich daran?
7: Also gerade wenn du Psalm 119 nimmst, das ist ja ein Psalm eigentlich über das Gesetz von Gott. Das ist der längste Psalm. Und da wird wie das Gesetz von Gott, das echt, kann man sich vorstellen, Torah, sagt man im Jüdischen, das ist das Gesetz, das Gott dem Mose gegeben hat für sein Volk, damit sie können leben vor ihm, damit sie können gut können leben vor Gott und miteinander. Dort sind die 10 Geboten Teil. Das ist wie... Das wird wie in Psalm 119 fast wie ein Loblied auf den Mensch, eigentlich. Also auf das Gesetz von Gott, weil es so gut ist und so genau einem so hilft im Leben und dem Volk geholfen hat. Und es gibt, das ist etwa ein Thema in den Psalmen. Also Psalm 1 fängt damit an, dass es eigentlich zwei Wege beschreibt. Es gibt der eine Weg, ist der, wo eben genau das Gesetz meditiert, Tag und Nacht. Und dem sein Leben wird gelingen, das wird Frucht bringen. Da ist eben dann gepflanzt wie ein Baum im Wasser. Und dann gibt es aber den anderen Weg, sind dann die Leute, die nicht auf das Gesetz hören, die sich darüber lustig machen, die nicht auf dem Weg gehen, wo das Gesetz einem drauf führen möchte. Also es ist eigentlich ein mega Thema durch Psalmen durch. Und ich glaube, es ist wie du sagst, es hat dem Volk auch eine Orientierung gegeben. Wie lebe ich als Volk in dieser Beziehung mit Gott und miteinander, wie gestaltet sich das aus in unserem Leben?
4: Und dürfen wir das übertragen ins Heute? Dass, ich meine, hier eben, wir reden von dieser Torah, das ist ein Teil von dieser Bibel, wie wir sie jetzt heute bei uns vor uns haben. Jetzt haben wir auch noch das Neue Testament, irgendwo die gesamte Bibel, die uns jetzt im Jahr 2026 irgendwo kann eine Orientierung geben, eine Richtung geben, wenn wir Fragen haben, eben ein Leuchten sein fürs Leben. Das dürfen wir schon so auch in Anspruch nehmen.
6: Voll, also ich verstehe das mega so.
4: Ja.
6: Also ich glaube auch im Innenleben zum Beispiel Thema Selbstwert. Gott spricht mir zu, du bist wunderbar gemacht. Mhm. Steht in, auch in einem Psalm. Und glaube ich jetzt das? Ja, ich glaube das. Ich nehme das für mich. Das kann mir ja ganz eine andere Grundlage geben in mein Innenleben. Mhm. Ja.
7: Das ist natürlich eine grosse Frage, die du stellst, gell, wo wir jetzt mega darüber diskutieren können. Was ist denn die Bibel? Ich sehe es auch so wie ihr oder wie du sicher, dass man die ganze Bibel nehmen kann. Der Apostel Petrus greift es auch nochmal auf mit dem, ich glaube, es ist im ersten oder zweiten Brief, bin ich nicht mehr sicher, wo er ähnliche Bilder braucht, dass wir das Licht haben von der prophetischen Weisung. Und er meint dann eigentlich auch die Prophetenbücher vom Alten Testament, also nicht nur die Tora. Für mich ist es eine Art das Prinzip, das sich ausweitet. Einfach weil, genau, wir haben das Wort von Gott und das gibt uns, ja, das hilft uns im Leben. Ist, ich sage immer, also Licht ist das eine, für mich ist es ein Kompass, wie orientiere ich mich. Ja, wie gestalte ich mein Leben? Es ist nicht, es sagt mir nicht in allem, was ich muss machen im Detail. Also da, ich muss auch mitdenken in der Anwendung. Ich muss darum ringen. Ja.
6: Und es gibt vielleicht auch Teile, also nicht alle Teile reden gleich zu jedem Mensch erstens. Also das ist individuell. Ich glaube auch, wie Gott das braucht, um zu uns zu reden. Und dann gibt es ja auch einfach Schriftstellen, die, sagen wir, dunkler sind, wo man ein bisschen weniger gut kann verstehen kann, wie andere, die einfach nicht klar sind. Ja.
8: Aber ich kenne das wirklich auch aus meinem Leben, dass ich Momente habe, wo mich so Wort aus der Bibel oder Geschichten einfach so richtig krass in mein Leben einreden. Also ich habe das jetzt gerade vor ein paar Monaten erlebt, eher in einer schwierigen Zeit. Ich bin in einem Gottesdienst gehockt und es war eine Predigt, also wo jemand anderes einen Bibeltext vorgelesen hat. Und er hat einen Aspekt rausgenommen aus dem Text, der mir noch nie bewusst ist. Und es hat mich so richtig, ich habe wirklich wie so das Gefühl gehabt, Gott nimmt mich in den Fokus und redet jetzt einfach zu mir in mein Leben hin. Und es hat wirklich etwas Brutales ausgelöst. Aber das war so ein Moment gewesen, wo ich das Gefühl hatte, da ist genau das passiert. Also das Wort von Gott, die Bibel, wo ich darauf vertraue, das ist eine Basis, wenn er uns ja irgendwie auch führen kann im Leben. Das hat wirklich meinen nächsten Schritt erleuchtet. Ich finde das auch noch mega schön da, oder? Heute stelle ich mir vor, du hast eine Taschenlampe und die leuchtet irgendwie einen halben Kilometer weit. Und da, wo das geschrieben worden ist, nehme ich an, der Psalmist hat eher ein Kerzchen vor Augen gehabt, wo halt einfach mal gerade wirklich der nächste Schritt, und man muss ja auch nicht immer die nächsten 10 Jahre sehen, sondern also einfach so einen Hint, so einen Hinweis auf etwas, wo einen Schritt machen und Gott erleuchtet mir. Also ich habe jetzt das wirklich gerade
6: mega schön. Erlebt, und wie Gott das kann orchestrieren kann, dass genau den Aspekt du noch nie beleuchtet hast und du dort bist.
8: Ich meine,
6: und das
8: musst du hören. Ich habe doch ja auch Theologie studiert und irgendwie mich fest auseinandergesetzt mit der Bibel. Und das war ein Aspekt, ich habe das noch nie gesehen und es hat mich so getroffen.
6: Aber das ist einfach, das, Gott macht das. Ich habe es auch so erlebt. Ich bin das erste Mal auf so ein Karussell gegangen, wo ganz hoch raufgeht, beim Albanifest Winterthur, wo du einfach keinen Boden mehr unter den Füßen hast und du sausest durch die Luft und ich habe gemerkt, ich habe mega Angst.
8: Das ist das Karussell, wo ich von unten zugeschaut habe und gedacht habe, da komme ich nie drauf.
6: Und nachher, eine Woche später, sind wir im Gottesdienst und jemand singt, dass Gott ist gegenwärtig. Die Strophe, die sagt, dass eben Gott Vertrauen ist wie ein Adler, wo du im Wind bist. Und dann ist mir so das in den Sinn gekommen, wie krass das ist, dass ich nur die Luft unter mir habe. Wenn ich ein Adler bin, habe ich nur die Luft. Und das ist das Bild für Vertrauen. Eigentlich. Du hast nichts, wo du kannst anlangen. Es ist einfach Gott Vertrauen. Und irgendwie hat das dann noch mit der Predigt von Matt auch noch mir einfach in dem Moment so fest ins Leben geredet. Und das finde ich ja, gewaltig. Das hat mir auch das Herz erhellt.
7: Also du würdest jetzt auch empfehlen, dass sie mal auf das Karussell gehen?
6: Nein, einfach Gottes
8: Reden. In einer Bibel aufschlagen, nein.
6: Ich würde erwarten, dass Gott zu uns redet, wenn wir uns in Gegenwart oder in der Beziehung zu der Bibel befinden.
7: Ja, genau. Das ist ein Stück weit das Verständnis von vielen Christen. Das ist eben ein lebendiges Wort, wo Gott ja immer noch redet. Aber das ist ja ein Geheimnis auch da drin. Es sind nicht einfach irgendwelche Texte, wo irgendwer mal
8: so ein altes Buch, das keine Bedeutung mehr hat. So.
7: Ja. Also für viele Leute, Christen, die wir kennen oder die wir hören davon, wird das Wort immer wieder lebendig.
8: Wow, also das nehmen wir auf die letzten Sekunden, dass es auch da irgendwie unseren Weg erhält. So ein Plädoyer für, hey komm, Getrau dich doch, auch du, das hörst, wieder mal die Bibel aufzuschlagen, zu entdecken, zu beten darüber und irgendwie zu merken, da gibt es einen Gott dahinter, der kann durch das Buch reden. So haben wir uns erlebt und das geben wir raus an dich. 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
8: 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Als nächstes auf Live-Channel noch mehr Gedanken zu Bibeltext. 4 Folgen aus dem Podcast 2 Minuten Bibel in dieser Stunde als Wiederholung. 2 Minuten Bibel, die hörst vom Montag bis Freitag im Morgen- und Abendprogramm von Radio Live-Channel. Ich bin Joni Merz und ich wünsche dir noch einen guten Rest von dieser Stunde.
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1: Wir lesen heute zusammen im Epheser 4, dort der Vers 2. Und Matt und Roel Studer haben zusammen über das Thema «Wir sollen freundlich und geduldig sein» geredet.
2: Seid freundlich und geduldig. Gebt andere nicht so schnell auf und dient einander in selbstloser Liebe.
3: Freundlich sein. Das ist für mich ein gutes Stichwort, weil ich eigentlich auch gerne freundlich bin, aber ja. so schnell ist der Tonfall weg, oder? Also wenn ich keine Geduld mehr habe, vor allem wenn meine eigenen Ressourcen aufgebraucht sind, oder? Dann werde ich ungeduldig und unfreundlich. Und dann ist es ja eine Art, das finde ich gut, wie das da gesetzt ist, mit dem «Gebt andere nicht so schnell auf». Also so, dass die innere Einstellung, der schafft es eh nicht. Jetzt hat er schon wieder. Das passiert ja im Alltag natürlich mega viel mit den Kindern. Oder auch in langen Beziehungen, wie wir eine führen. Da ist man vielleicht nicht immer gleich geduldig mit den Schwächen des anderen, die man schon vielmal erlebt hat.
4: Ja, ich glaube, es ist ein Unterschied, wenn man nach außen freundlich ist, wo man vielleicht eher mal
3: sich Mühe gibt.
4: So ein bisschen seine Rolle reingibt und freundlich ist als Schweizer sowieso, gell? Mhm. Aber in diesen Beziehungen, wo es wirklich darauf ankommt. Und wenn ich den Vers lese, denke ich einfach, es ist mega schön, aber es ist auch mega schwierig. Und ich weiss, mir hilft es halt mega zu vorstellen, dass Gott ist ja genau so mit uns, er geht uns nicht auf. Und es gibt so einen Vers im Alten Testament, er tut den glimmenden Docht nicht auslöschen. So, die glimmende Docht ist eine Kerze, die noch ganz, nur noch fein, vielleicht hat sie noch ein bisschen Glut, nur noch dran. Dann könntest du sagen, ja, die ist jetzt eigentlich fertig, oder? Ich finde, es ist eine Ermutigung, aber gleichzeitig ist es auch eine mega Aufgabe für uns Menschen, dass wir einander nicht aufgeben.
3: Ja,
4: in Sachen, eben in Beziehungen. Ich denke auch mit Freunden, wo man unterwegs ist und man sich nicht immer versteht.
3: Ich glaube, dass sogar mein Vater eine ganz wichtige Geschichte in seinem Leben erlebt hat, dass er hat einen Seich gemacht und er ist wirklich von seiner ganzen Freunden-Community wie so ein bisschen ausgeschlossen wurde, aber sure. Einer, oder nicht ausgeschlossen, ich weiß auch nicht, einfach einer hat ihn nicht aufgegeben. Und das hat ihm Kraft gegeben, um wieder aufzustehen und irgendwie wieder Selbstwert oder so wieder aufzubauen.
4: Ja,
3: mega schön. Und ich glaube, er gibt das jetzt auch weiter. Also, wie wichtig, dass wir das einander irgendwie können schenken.
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0: Ja, mir ist so reingekommen, das ganze Schloss und alles drumherum ist so auf eine Person zentriert, auf den König, den Napoleon. Und alle Leute haben einfach müssen für ihn quasi, und früher auch, all die Sonnenkönige und so, oder die Ludwigs, wie sie geheißen haben. Und bei Jesus oder bei Gott, in seinem Königreich, ist es wie gerade umgekehrt, oder? Also da ist nicht, hey, ich bin so gut und alle dienen mir und schauen für mich, sondern ich, der Größte, schaue für die anderen. Finde ich cool. Ja.
1: Also er ist quasi das Vorbild für das, was er da sagt. Das ist ja aus der Bergpredigt der Satz. Der, der bei euch allen anderen dient, wird der Größte unter euch sein. Er ist von Gott quasi gross. Also mir kommt damals einfach ein bisschen zum Beispiel, also ich habe mein Thema, ich frage mich, wie kann man jemand immer sein, der immer allen anderen dient und nie schaut für sich selber? Also zum Beispiel habe ich Mühe mit jemandem, der immer mega hilfsbereit ist und einem immer hilft, wenn man fragt. Aber wenn ich dann dem Menschen zum Beispiel einen Tee anbiete oder irgendwie auch etwas lieb tun, dann wird es immer abgelehnt.
0: Weil die Person nicht, das nicht kann
1: das
0: annehmen.
1: Das weiss ich nicht. Ja, genau. Dann finde ich, das stimmt doch etwas nicht. Mhm.
0: Ja, also ich meine, die Frage ist auch, warum man anderen, also das ist so das Helfersyndrom vielleicht, wo du ansprichst, nicht? Weiß, dass man dann jemand anderem hilft, damit man eigentlich einem selber auch hilft. Sag jetzt mal ein bisschen plakativ.
1: Ja, man fühlt sich gut, wenn man anderen helfen kann. Und das ist also ja auch bewiesen, das brauchen wir sogar, dass wir anderen helfen können.
0: Aber hier geht es ja eigentlich grundsätzlich um die Haltung, ohne dass man es jetzt psychologisch ausdifferenziert, dass man eben nicht nur für sich selber schaut, sondern dass man anderen dient, das von sich wegschauen. Ich glaube, das ist schon etwas, wo das ist ja mega christlich und es ist aber nicht so unbedingt mega menschlich.
1: Also es ist nicht christlich, in dem Sinne, es ist eben christlich, aber nicht menschlich. Also so wie Jesus sie ist uns Menschen manchmal vielleicht auch unmöglich. Ich sehe einfach meine eigene Begrenzung. Ich würde einfach sagen, ich kann anderen dienen, ich muss aber auch für mich schauen, sonst kann ich das nicht so lange.
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1: Heute mit Matt und Rahel Studer und es geht um die Bibelstelle Amos 5, Vers 24.
2: Setzt euch lieber für die Gerechtigkeit ein. Das Recht soll das Land durchströmen wie ein nie versiegender Fluss.
3: Das kommt im Prophetenbuch Amos im Alten Testament. Und der Amos ist so wie ein Prophet von der sozialen Gerechtigkeit, könnte man sagen. Also, er hat mega das Anliegen, oder Gott hat das Anliegen, wo er wieder der Amos sagt, hey, mir geht es eigentlich um Gerechtigkeit. Mhm. Und das sind vor allem so ein bisschen die Führenden vom Volk, also der Präsident, das Führungskabinett, was immer, ist da adressiert, weil die haben ja eigentlich nicht für Gerechtigkeit geschaut, sondern die haben das Volk ein bisschen ausgebeutet, damit sie selber können, dass es ihnen gut geht. Und, ich finde, es ist ein mega Kernvers vom christlichen Glauben eigentlich. Also es geht um Gerechtigkeit. Mhm. Gott geht es auch um Gerechtigkeit.
4: Ja, und ich meine, wenn du jetzt das Bild vom Fluss nimmst, das ist ja in einem Wüstenland geschrieben, der Text. Und wenn du dort einen Fluss hast, der versiegt, dann bist du eigentlich abhängig von dieser Lebensader. Und es ist für uns nicht so neu, außer vielleicht vor ein paar Jahren, wo die Töse ausgetrocknet ist, sind wir schon ein bisschen verschrocken. Stell dir mal vor, also Gerechtigkeit oder das Rechtsprechung auch in unserem Land, wenn das würde aufhören.
3: Es wäre schlimm fürs Land, oder? Es wäre ein anarchistischer Zustand.
4: Genau, und Rechtsstaaten sind ja nicht umsonst Staaten, wo man anflüchtet, zum Beispiel.
3: Ja, genau. Und ich finde es aber auch schön, dass wir eigentlich, wenn man so durch die Geschichte durchgeht von der Kirche, ich meine, die Kirche wird häufig auch so dargestellt, als hätte sie viele Sachen Ungerechtigkeit gebracht in die Welt. Und das ist ein Teil. Aber man muss auch sehen, es ist durch den christlichen Glauben ist sehr, sehr viel Gerechtigkeit geschaffen worden, immer noch, in der ganzen Welt. Das ist mega schön. Also da können wir jetzt wie eine eigene Folge über das machen.
4: Stimmt, da könnten wir mal eine ganze Reihe darüber machen, wie der christliche Glaube eigentlich der Menschheit gut da hat.
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1: Heute hören wir die Bibelstelle aus dem Psalm 24, dort die Verse 1 und 2. Dazu gibt es Gedanken von Rahel und Matt Studer.
2: Dem Herrn gehört die ganze Erde mit allem, was darauf lebt. Er hat sie über dem Wasser gebaut und ihre Fundamente auf den Grund des Meeres gelegt.
3: So schön. Es ist irgendwie ein Loblied auf den Macher, auf den Erbauer, auf den Handwerker. Er hat quasi die Erde gebaut oder ausgedacht, er ist ein Architekt. Alles Wörter, die ich mega schön finde, für Gott zu beschreiben.
4: Ja, das sind schöne Bilder.
3: Und schönes weil er sie alles gemacht hat, gehört sie ihm auch. Das ist ja logisch. Dem Herrn gehört die ganze Erde.
4: Also. Ja, das ist logisch, aber es ist, glaube ich, nicht immer so leicht zum Nehmen. Also wieso, wenn ich jetzt mir vorstelle, Gott hat einen Anspruch auf die Welt als Schöpfer, hat einen Anspruch auf mich, wie auch sein Geschöpf so, ist manchmal gar nicht so leicht, weil man will ja ein bisschen seinen eigenen Herr an sein, nicht?
3: Ja.
4: So kommt es mir auch manchmal rein, ja.
3: Aber wiederum denke ich dann auch, hey, wer bin ich schon? Wenn ich mir den Grund vom Meer vorstelle und ja, zu der Zeit, wo der Text geschrieben wurde, ist das Meer also als Bedrohung gestanden und das Land ist sicher. Und Gott hat quasi einen sicheren Untergrund geschaffen für uns. Mhm. Das ist auch mega vielsagend. Also wenn er so gross ist und das für uns schafft, ist denn das so schlimm, dass er einen Anspruch hat auf mich?
4: Naja, aber es kommt davon, von welcher Seite dass man es andenkt. Für mich ist zum Beispiel auch der Gedanke, Gott hat mich geschaffen, auch in dieser Welt. Ich trage wie sein Bild, wie sie im ganz am Anfang in der Bibel steht, ist auch etwas mega Schönes. Es ist wie sein Copyright. Er hat mich gemacht, er hat das Copyright, aber es ist ja gleichzeitig, trage ich etwas von ihm, das ist etwas Schönes auch.
3: Ja.
4: Ich bin nicht einfach irgendwie entstanden aus irgendwelchen Molekülen, sage ich mal, oder aus irgendwelchen Entwicklungen und Veränderungen. Nur.
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0: Es ist 9 Uhr.
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2: Die Nachrichten von SRF um 9 mit Silvia Staub. Jedes fünfte Kind in der Schweiz ist übergewichtig. Darum will der Bund nun die Werbung für ungesunde Lebensmittel wie Süßigkeiten oder fettige Snacks einschränken. Und zwar gezielt dort, wo Kinder sie sehen. Im Internet, im Fernsehen und oder in der Nähe von Schulen. Das zuständige Bundesamt will mit der Lebensmittelbranche eine Selbstregulierung erarbeiten. Die Hersteller sollen dadurch freiwillig auf solche Werbung verzichten. Michael Beer, stellvertretender Direktor des Bundesamtes für Lebensmittelsicherheit, sagt:
3: Wir denken, es ist wichtig, ein Umfeld zu schaffen, wo eben Kinder, die noch sehr einfach beeinflussbar sind, nicht von dieser Werbung jeden Tag sozusagen verführt werden, Lebensmittel zu konsumieren mit zu viel Zucker, zu viel Kalorien, zu viel Fett.
2: Doch bei den Detailhändlern gibt es bereits Forderungen nach Ausnahmen. Das hat die NZZ am Sonntag heute publik gemacht. Sie möchten vor Feiertagen wie Weihnachten oder Ostern auch weiterhin Werbung an Kinder richten dürfen. Am 26. Mai treffen sich die Behörden erneut mit der Lebensmittelbranche, um die Massnahmen weiter zu diskutieren. US-Präsident Donald Trump droht dem Iran erneut mit der Zerstörung. Falls sich der Iran nicht schnell bewege, werde nicht viel vom Land übrig bleiben. Diese Drohung äußerte Trump nach einem Telefongespräch mit dem israelischen Regierungschef Benjamin Netanyahu. Vor dem Gespräch hatte Netanyahu gesagt, Israel sei auf jedes Szenario mit dem Iran vorbereitet. Seit Anfang April gilt eine Waffenruhe im Krieg der USA und Israel gegen den Iran. Die Verhandlungen bringen bisher aber nur wenig Fortschritte und Trump droht dem Iran immer wieder mit neuen Angriffen. Zum Sport. In der Schweizer Fußballmeisterschaft gewinnt Lugano gegen Basel in der letzten Runde mit 4:0 und sichert sich damit einen Europacup-Platz. Der FC Sion spielte gegen die Young Boys 3:3. Die Walliser könnten sich ebenfalls für den Europacup qualifizieren, falls St. Gallen am Pfingstmontag den Cup-Final gewinnt. Und heute spielte St. Gallen gegen Meister Thun 1:1. Und noch die Wetteraussichten. Am Montag wird es teils sonnig. Aus Westen ziehen erneut Schauer auf. Das alles bei Temperaturen von rund 15 Grad im Norden und 19 Grad im Süden. Das waren Nachrichten von Radio SRF. Verantwortlich Jan Grüebler.
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4: 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Die Frucht des Geistes ist Liebe, Freude, Frieden, Geduld, Güte, Rechtschaffenheit, Treue, Sanftmut, Selbstbeherrschung. 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Wir sind in einer neunteiligen Serie zum Enneagramm. In der Bibel steht, dass Gott in uns Menschen gute Früchte wachsen lässt. Der Apostel Paulus zählt insgesamt 9 so Früchte auf. Liebe, Freude, Friede, Geduld, Güte, Rechtschaffenheit, Treue, Sanftmut und Selbstbeherrschung. Der Alfred Adler ist der Begründer von der Individualpsychologie und ein Schüler von Sigmund Freud gewesen. Die bekannte Psychoanalyse von Freud und dem Adler seine Individualpsychologie unterscheidet sich in einem wichtigen Punkt. Der Freud und die Psychoanalyse fragen eher nach dem Grund für das, was wir machen. Der Adler und die Individualpsychologie legen den Fokus aufs Ziel von unserem Handeln. Die 9 Früchte, die Paulus in der Bibel aufzählt, stellen auch ein Ziel dar, wo wir Menschen danach streben und wo unser Handeln bestimmt. Und das Enneagramm geht davon aus, dass gewisse Menschen stärker nach Liebe, andere mehr nach Freude und wieder andere nach Frieden streben. Und da kommt jetzt die Persönlichkeitstypologie vom Enneagramm mit den Geistesfrüchten aus der Bibel und der Erkenntnis aus der Individualpsychologie zusammen. Und wenn für dich das jetzt alles ein bisschen viel war, wir haben zum Enneagramm der Individualpsychologie vom Adler und dem Freud seiner Psychoanalyse Links in den Shownotes bereit gemacht. Heute widmen wir uns in der geführten Meditation der Freude, also der sogenannten Geistesfrucht Freude. Ich lade dich dazu ein, dass du zur Ruhe kommst und still wirst. Komm für das zuerst bei dir selber an, an dem Platz, wo du jetzt gerade bist. Mach es dir, wenn möglich, in einer Haltung bequem, wo du ein paar Minuten magst, entspannt und aufrecht sitzen. Wenn du magst, kannst du deine Augen für einen Moment zutun. Entspann dazu deine Schultern, dein Gesicht. Lass den Kiefer los und leg die Zunge sanft an den Gaumen. Nimm wahr, wie der Schnauf ein- und wieder ausströmt. Beeinflusst den Schnauf nicht, sondern beobacht, wie es in dir schnauft. Wir werden still. Nimm deinen Körper wahr. Von unten nach oben. Richte deine Aufmerksamkeit zuerst auf deine Füße. Spür die Zehen. Jede einzeln. Probier's aus.

dann weiter zu den Oberschenkeln. Zum Becken.

Nimm wahr, wie sich die Bauchdecke ausdehnt beim Einschnaufen. Und sich wieder senkt beim Ausschnaufen.

Entspann bewusst deine Schultern. Lass sie sinken. Und wandere dann mit deiner Aufmerksamkeit langsam die beiden Arme durch.

gerade jetzt, in diesem Moment, laufen ganz viele Prozesse in deinem Körper ab. Blut fließt durch deine Adern. Die Verdauung ist am Arbeiten. Nerven kommunizieren miteinander. Der Schnauf strömt ein und aus. Da ist ganz viel Leben in dir drin. Vieles passiert einfach so, ganz unbewusst. Nimm wahr, wie dein Körper lebendig ist, ohne dass du etwas dafür tust. Das Leben ist ein Geschenk von Gott an dich.

Die Frucht des Geistes ist Liebe, Freude, Frieden, Geduld, Güte, Rechtschaffenheit, Treue, Sanftmut, Selbstbeherrschung. Die Frucht des Geistes ist Freude. Bleib nur einen Moment in dieser stillen Präsenz. Gott, ich vertraue darauf, dass du in mir und um mich herum bist und mir Frieden schenkst. Nimm aus dieser zentrierten Ruhekraft mit für das, was kommt. So wünschen wir dir eine gesegnete Zeit. Gang hin im Frieden von Gott. Gott, bitte segne uns mit Ruhe, dass wir lernen, wie wir präsent sein können. Segne uns mit Schweigen, dass wir lernen, wie wir zuhören können. Segne uns mit Stille, dass wir uns immer mehr zurückhalten können. Im Namen von Gott, Jesus Christus und dem Heiligen Geist. Amen. 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
1: Die Nachrichten von SRF um 10 mit Silvia Staub und diesen Themen. Kinder sollen keine Süßigkeitenwerbung mehr sehen. Damit will der Bund Kinder vor Übergewicht schützen. US-Präsident Trump droht dem Iran einmal mehr und das trotz Waffenruhe. Das Wetter wird morgen zuerst sonnig, später kann es regnen bei 15 bis 19 Grad. Jedes fünfte Kind in der Schweiz ist übergewichtig. Darum will der Bund nun die Werbung für ungesunde Lebensmittel wie Süßigkeiten oder fettige Snacks einschränken. Und zwar gezielt dort, wo Kinder sie sehen. Im Internet, im Fernsehen und in der Nähe von Schulen. Das zuständige Bundesamt will mit der Lebensmittelbranche eine Selbstregulierung erarbeiten. Die Hersteller sollen dadurch freiwillig auf solche Werbung verzichten. Michael Peers, stellvertretender Direktor des Bundesamtes für Lebensmittelsicherheit, sagt dazu:
2: Wir denken, es ist wichtig, ein Umfeld zu schaffen, wo eben Kinder, die noch sehr einfach beeinflussbar sind, nicht von dieser Werbung jeden Tag sozusagen verführt werden, Lebensmittel zu konsumieren mit zu viel Zucker, zu viel Kalorien, zu viel Fett.
1: Doch aus der Branche gibt es bereits Forderungen nach Ausnahmen. Das hat die NZZ am Sonntag heute publik gemacht. Die Detailhändler möchten vor Feiertagen wie Weihnachten oder Ostern auch weiterhin Werbung an Kinder richten dürfen. Das sieht man beim Bundesamt für Lebensmittelsicherheit kritisch.
2: Man kann nicht teilweise Verantwortung zeigen, aber dann nach 17 Uhr oder an Weihnachten oder Ostern dann die Kinder wieder mit Werbung sehr stark beeinflussen.
1: Am 26. Mai treffen sich die Behörden erneut mit der Lebensmittelbranche, um die Massnahmen weiter zu diskutieren. US-Präsident Donald Trump droht dem Iran erneut mit der Zerstörung. Falls sich der Iran nicht schnell bewege, werde nicht viel vom Land übrig bleiben. Diese Drohung äußerte Trump nach einem Telefongespräch mit dem israelischen Regierungschef Benjamin Netanyahu. Vor dem Gespräch hatte Netanyahu gesagt, Israel sei auf jedes Szenario mit dem Iran vorbereitet. Seit Anfang April gilt eine Waffenruhe im Krieg der USA und Israel gegen den Iran. Die Verhandlungen bringen aber nur wenig Fortschritte bisher und Trump droht dem Iran immer wieder mit neuen Angriffen. Nicht nur wegen dieser Drohungen bleibt die Lage im Nahen Osten angespannt, es gibt auch weitere Angriffe. In den Vereinigten Arabischen Emiraten ist ein Atomkraftwerk mit einer Drohne attackiert worden. Nun droht das Land mit Vergeltung. Die Emirate hätten das Recht zu reagieren und alle notwendigen Massnahmen zu ergreifen, sagte der Außenminister der Emirate. Beim Angriff ist im Kraftwerk ein Feuer ausgebrochen, doch die Sicherheit der Anlage sei nicht gefährdet und die Strahlenwerte seien normal, sagen die Behörden. Wer das Atomkraftwerk in den Emiraten angegriffen hat, ist unklar. Verdächtigt wird der Iran. Der Iran habe seit Kriegsbeginn 3000 Angriffe mit Drohnen und Raketen gegen die Vereinigten Arabischen Emirate ausgeführt, teilen die Emirate mit. In Frankreich ist die Film- und Literaturszene in Aufruhr. Es geht um den mächtigsten Medienmogul Frankreichs, Vincent Bolloré. Seine Verlage und Medienhäuser nutzt der rechtsnationale Milliardär, um ultrakonservative Positionen durchzusetzen. Nachdem sich bereits 200 französische und mehrere internationale Schriftstellerinnen und Schriftsteller von seinem Verlag distanziert haben, kommt es nun zum nächsten Kapitel. Der französische Fernsehsender Canal Plus kündigt an, er werde künftig nicht mehr mit Filmschaffenden zusammenarbeiten, die eine Petition gegen Vincent Bolloré unterzeichnet haben. Bolloré ist Hauptaktionär des Senders. Der Chef des Senders erklärte, der Boykott sei die Folge von ungerechtfertigten Vorwürfen gegen sein Team. Die Petition wurde von mehreren Stars unterzeichnet, zum Beispiel von Juliette Binochet. Die Unterzeichnenden warnen vor dem wachsenden Einfluss der extremen Rechten auf das französische Kino, verursacht durch den Milliardär Bolloré. Canal Plus ist der wichtigste Geldgeber des französischen Films und hat sich verpflichtet, bis 2027 jährlich rund 170 Millionen Euro in die Branche zu investieren. Wir kommen zum Sport. In der Schweizer Fußballmeisterschaft gewinnt Lugano gegen Basel in der letzten Runde mit 4:0 und sichert sich damit einen Europacup-Platz. Der FC Sion spielte gegen die Young Boys 3:3. Die Walliser könnten sich ebenfalls für den Europacup qualifizieren, falls St. Gallen am Pfingstmontag den Cup-Final gewinnt. St. Gallen spielte heute auch in der Meisterschaft gegen den Meister Thun ein 1:1. Und an der Eishockey-Weltmeisterschaft in der Schweiz verliert in Freiburg Dänemark gegen Schweden mit 2:6 und in Zürich gewinnt Österreich gegen Ungarn mit 4:2. Zu weiteren Meldungen des Tages in der Übersicht. Die Weltgesundheitsorganisation WHO hat einen internationalen Gesundheitsnotstand ausgerufen, wegen des Ebola-Ausbruchs im zentralafrikanischen Land Kongo-Kinshasa. Mehr als 80 Menschen sind bereits gestorben und es gibt hunderte Verdachtsfälle. Die Ebola-Variante gilt als gefährlich, denn es gibt keinen zugelassenen Impfstoff gegen sie. Die Ukraine hat letzte Nacht die Region rund um die russische Hauptstadt Moskau mit Drohnen angegriffen. Es war der größte solche Angriff seit über einem Jahr. Nach russischen Angaben wurden mindestens 4 Menschen getötet. In der süddeutschen Stadt Pforzheim sind heute fast 30.000 Menschen vorübergehend evakuiert worden. Auf einer Baustelle war eine nicht gezündete Bombe aus dem Zweiten Weltkrieg gefunden worden. Ein Spezialteam hat die 1,8 Tonnen schwere Bombe am Nachmittag entschärft. Und noch die Wetteraussichten. Morgen wird es teilweise sonnig, dann ziehen aus Westen Wolken auf und es kann Regen geben bei rund 15 Grad im Norden und 19 Grad im Süden. Das waren Nachrichten von Radio SRF, verantwortlich Jan Grübler.
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1: Die Nachrichten von SRF um 23 Uhr mit Livia Schmidt. In Tschechien haben erneut tausende Menschen demonstriert für Medienfreiheit und die Unabhängigkeit des öffentlich-rechtlichen Radios und Fernsehens. Sie protestierten bei Kundgebungen in 12 Städten gegen die Pläne der tschechischen Regierung, Radio- und TV-Gebühren abzuschaffen. Die rechtspopulistische Regierung des Milliardärs Andrej Babiš will das tschechische Radio und Fernsehen direkt durch den Staat finanzieren. Die Demonstrierenden werfen Babiš vor, so Einfluss auf die Berichterstattung nehmen zu wollen. US-Präsident Donald Trump droht dem Iran erneut mit der Zerstörung. Falls sich der Iran nicht schnell bewege, werde nicht viel vom Land übrig bleiben. Diese Drohung äußerte Trump nach einem Telefongespräch mit dem israelischen Regierungschef Benjamin Netanyahu. Vor dem Gespräch hatte Netanyahu gesagt, Israel sei auf jedes Szenario mit dem Iran vorbereitet. Seit Anfang April gilt eine Waffenruhe im Krieg der USA und Israel gegen den Iran. Die Verhandlungen bringen bisher aber nur wenig Fortschritte und Trump droht dem Iran immer wieder mit neuen Angriffen. Nicht nur wegen den Drohungen bleibt die Lage im Nahen Osten angespannt, es gibt auch weiter Angriffe. In den Vereinigten Arabischen Emiraten ist ein Atomkraftwerk mit einer Drohne attackiert worden. Nun droht das Land mit Vergeltung. Die Emirate hätten das Recht zu reagieren und alle notwendigen Maßnahmen zu ergreifen, sagte der Außenminister der Emirate. Beim Angriff ist im Kraftwerk ein Feuer ausgebrochen. Doch die Sicherheit der Anlage sei nicht gefährdet und die Strahlenwerte seien normal, sagen die Behörden. Wer das Atomkraftwerk in den Emiraten angegriffen hat, ist unklar. Verdächtigt wird der Iran. Der Iran habe seit Kriegsbeginn 3000 Angriffe mit Drohnen und Raketen gegen die Vereinigten Arabischen Emirate ausgeführt, teilen die Emirate mit. Dann noch zum Sport, zur Eishockey-Weltmeisterschaft. In Zürich verliert Deutschland gegen Lettland 0-2 und in Freiburg besiegt Norwegen Slowenien mit 4-0. Bleibt der Blick aufs Wetter. Morgen Montag ist es zunächst im Osten teils sonnig, aus Westen ziehen erneut Schauer auf. Das Ganze bei rund 15 Grad im Norden und 19 Grad im Süden. Das waren Nachrichten von Radio SRF, verantwortlich Livia Schmidt.
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1: Die Nachrichten von SRF um Mitternacht mit Livia Schmid und diesen Themen. Der Bund will Kinder vor Übergewicht schützen und dafür Süßigkeitenwerbung einschränken. Trotz Waffenruhe einmal mehr droht US-Präsident Donald Trump dem Iran. Der französische Sender Canal Plus, dieser hat angekündigt, nicht mehr mit Filmschaffenden zusammenzuarbeiten, die seinen Hauptaktionär Vincent Bolloré kritisieren. Und das Wetter heute Montag, es ist meist bewölkt, vor allem am Morgen zeigt sich im Osten noch die Sonne, aus Westen ziehen zeitweise Regengüsse auf. Jedes fünfte Kind in der Schweiz ist übergewichtig. Übergewichtig. Darum will der Bund nun die Werbung für ungesunde Lebensmittel wie Süßigkeiten oder fettige Snacks einschränken. Und zwar gezielt dort, wo Kinder sie sehen. Im Internet, im Fernsehen und in der Nähe von Schulen. Das zuständige Bundesamt will mit der Lebensmittelbranche eine Selbstregulierung erarbeiten. Die Hersteller sollen dadurch freiwillig auf solche Werbung verzichten. Michael Beer, stellvertretender Direktor des Bundesamtes für Lebensmittelsicherheit, sagt:
2: Wir denken, es ist wichtig, ein Umfeld zu schaffen, wo eben Kinder, die noch sehr einfach beeinflussbar sind, nicht von dieser Werbung jeden Tag sozusagen verführt werden, Lebensmittel zu konsumieren mit zu viel Zucker, zu viel Kalorien, zu viel Fett.
1: Doch aus der Branche gibt es bereits Forderungen nach Ausnahmen. Das hat die NZZ am Sonntag gestern publik gemacht. Die Detailhändler möchten vor Feiertagen wie Weihnachten oder Ostern auch weiterhin Werbung an Kinder richten dürfen. Das sieht man beim Bundesamt für Lebensmittelsicherheit kritisch.
2: Man kann nicht teilweise Verantwortung zeigen, aber dann nach 17 Uhr oder an Weihnachten oder Ostern dann die Kinder wieder mit Werbung sehr stark beeinflussen.
1: Am 26. Mai treffen sich die Behörden erneut mit der Lebensmittelbranche, um die Massnahmen weiter zu diskutieren. US-Präsident Donald Trump droht dem Iran erneut mit der Zerstörung. Falls sich der Iran nicht schnell bewege, werde nicht viel vom Land übrig bleiben. Diese Drohung äußerte Trump nach einem Telefongespräch mit dem israelischen Regierungschef Benjamin Netanyahu. Vor dem Gespräch hatte Netanyahu gesagt, Israel sei auf jedes Szenario mit dem Iran vorbereitet. Seit Anfang April gilt eine Waffenruhe im Krieg der USA und Israel gegen den Iran. Die Verhandlungen bringen bisher aber nur wenig Fortschritte. Und Trump droht dem Iran immer wieder mit neuen Angriffen. Nicht nur wegen den Drohungen bleibt die Lage im Nahen Osten angespannt. Es gibt auch weiter Angriffe. In den Vereinigten Arabischen Emiraten ist ein Atomkraftwerk mit einer Drohne attackiert worden. Nun droht das Land mit Vergeltung. Die Emirate hätten das Recht zu reagieren und alle notwendigen Massnahmen zu ergreifen, sagte der Außenminister der Emirate. Beim Angriff ist im Kraftwerk ein Feuer ausgebrochen, doch die Sicherheit der Anlage sei nicht gefährdet und die Strahlenwerte seien normal, sagen die Behörden. Wer das Atomkraftwerk in den Emiraten angegriffen hat, ist unklar. Verdächtigt wird der Iran. Der Iran habe seit Kriegsbeginn 3000 Angriffe mit Drohnen und Raketen gegen die Vereinigten Arabischen Emirate ausgeführt, teilen die Emirate mit. In Frankreich ist die Film- und Literaturszene in Aufruhr. Es geht um den mächtigsten Medienmogul Frankreichs, Vincent Bolloré. Seine Verlage und Medienhäuser nutzt der rechtsnationale Milliardär, um ultrakonservative Positionen durchzusetzen. Nachdem sich bereits 200 französische und mehrere internationale Schriftstellerinnen und Schriftsteller von seinem Verlag distanziert haben, kommt es nun zum nächsten Kapitel. Der französische Fernsehsender Canal Plus kündigt an, er werde künftig nicht mehr mit Filmschaffenden zusammenarbeiten, die eine Petition gegen Vincent Bolloré unterzeichnet haben. Bolloré ist Hauptaktionär des Senders. Der Chef des Senders erklärte, der Boykott sei die Folge von ungerechtfertigten Vorwürfen gegen sein Team. Die Petition wurde von mehreren Stars unterzeichnet, zum Beispiel von Juliette Binoche. Die Unterzeichnenden warnen vor dem wachsenden Einfluss der extremen Rechten auf das französische Kino, verursacht durch den rechtskonservativen Milliardär Bolloré. Canal Plus ist der wichtigste Geldgeber des französischen Films und hat sich verpflichtet, bis 2027 jährlich rund 170 Millionen Euro in die Branche zu investieren. Zum Sport, zuerst zur Eishockey-Weltmeisterschaft. In Zürich verliert Deutschland gegen Lettland 0-2 und in Freiburg besiegt Norwegen Slowenien mit 4-0. Und in der Schweizer Fußballmeisterschaft gewinnt Lugano gegen Basel in der letzten Runde mit 4-0 und sichert sich damit einen Europacup-Platz. Der FC Sion spielte gegen die Young Boys 3-3. Die Walliser könnten sich ebenfalls für den Europacup qualifizieren, falls St. Gallen am Pfingstmontag den Cupfinal gewinnt. St. Gallen spielte gestern auch in der Meisterschaft gegen den Meister Thun ein 1-1. Das Wetter heute ist es meist bewölkt. Aus Westen ziehen zeitweise Regengüsse und vereinzelt auch Gewitter auf. Die Sonne zeigt sich im Osten vor allem am Vormittag, im Westen eher gegen Abend. Es gibt rund 15 Grad im Norden und 19 Grad im Süden. Das waren Nachrichten von Radio SRF, verantwortlich Livia Schmidt. SRF Verkehrsinfo von 0.06 Uhr. Auf der A2 Chiasso Richtung Gotthard in Höhe Airolo ist die Einfahrt gesperrt. Auf der A2 Chiasso Richtung Gotthard zwischen Quinto und Dosierstelle Airolo 2 Kilometer Stau wegen Verkehrsüberlastung. Die Wartezeit beträgt bis zu 20 Minuten. Und auf der A2 Gotthard Richtung Luzern zwischen der Verzweigung Altdorf und dem Selisberg-Tunnel Stau wegen Bauarbeiten. Die Fahrbahn ist auf einen Fahrstreifen verengt. Wartezeit beträgt bis zu 30 Minuten. Und auf der A4 Altdorf Richtung Brunnen zwischen der Verzweigung Altdorf und Sisikon Stau wegen Verkehrsüberlastung. Die Wartezeit beträgt bis zu 20 Minuten.
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4: Es gibt doch die Momente im Leben, wo einem irgendein Satz oder ein Zitat komplett trifft. Wo man so richtig merkt, wow, das, was jetzt hier gesagt worden ist oder das, was ich gelesen habe, das hat etwas mit mir zu tun. Das ist jetzt so für mich in diesem Moment passiert. Genau so ist es mir persönlich gegangen in einem Gottesdienst. Ich erzähle davon in den nächsten 11 Minuten. Und bei mir zu Gast sind der Matt und der Rahel Studer. Und es geht eben um eine Bibelstelle, die genau von dem redet. Dass die Bibel, dass die Worte, die drinstehen, eben auch treffen und zu einem reden. Und so ein bisschen wie einen nächsten Schritt im Alltag erleuchten. Der Text dazu, der steht im Alten Testament, Psalm 119, der Vers 105.
5: Dein Wort ist eine Leuchte für mein Leben. Es gibt mir Licht für jeden nächsten Schritt.
4: Ich weiß nicht, wie es euch geht, aber es gibt doch so Bibelverse, wie jetzt das einen ist, wo man gerade das Bild vor Augen hat. Also ich kann mir jetzt das irgendwie gerade so vorstellen, vor meinem inneren Auge, die Leuchten, ich mache meine Schritte und es wird so in einem dunklen Raum innen irgendwie sieht man so das starke Licht, einfach mal so einen nächsten Schritt erleuchtet. Kann man es gerade so bildlich vorstellen?
6: Es schafft
4: schon etwas, oder? Es geht
6: in der Nacht so? Ein bisschen unterwegs im Wald und du hast so ein Laternchen. Ja.
7: Rabenlichtli.
4: Oh ja. Stimmt. Man hat die Kindheit zurückversetzt. Aber so der Moment, ich finde es wie noch spannend, das geht irgendwie von einem Bild aus, da ist Dunkelheit und das Wort, wo man jetzt kann sagen, das ist Bibel, das erhält einem den nächsten Schritt.
6: Aber nur den nächsten.
4: Ja, wie geht's euch mit dem Bild?
6: Ja.
4: Erlebt ihr das?
7: Für mich, ich denke jetzt nicht so viel in diesem Bild dunkelhell. Wenn ich Bibel lese oder so, versuche auch für mein Leben anzuwenden. Aber ich finde es ist eigentlich das Bild an sich ist mega radikal, finde ich. Weil es sagt ja auch wie, hey, wenn du das Licht nicht hast, bleibt es dunkel. Mhm. Und ich meine, da kann man jetzt mega differenzieren. Logisch, ich gehe jetzt auch nicht in der Bibel lesen, wenn es darum geht, wie ich meinen Husten behandle, zum Beispiel. Oder wie ich ein Auto flicke, würde ich zwar nie selber machen. aber es gibt, genau für mich ist die Bibel in dem Sinne ein Licht, weil Gott in der Bibel redet, so wie auf eine spezielle Art und Weise, wie ich es verstehe, wie er es sonst nicht macht. Also er offenbart sich, er offenbart seinen Willen, auch, ja, auch sein Gesetz, wo ich sonst wie keinen Zugang habe dazu. Insofern ist das schon eine Lichtquelle, wo ich genau... Ja.
8: Und Orientierung vielleicht auch, oder? Bei mir ist in dem Bild auch, hey, wenn wir in der Dunkelheit etwas erleuchtet wird, gibt mir das ja auch Orientierung. Ich sehe, wo bin ich? Wo gehe ich her? Was liegt um mich herum? Also irgendwo, so erlebe ich es auch, die Bibel als eine Orientierung, als ein bisschen eine Richtschnur für mein Leben, wo ich auch Entscheidungen fällen damit, wo mir eine Basis gibt.
6: Ja, genau. Und es ist ja nicht unbedingt so klar, eben, wie ich dann leben soll. Auch wenn ich, sagen wir mal, weiss, was richtig ist, zum Beispiel wie man soll handeln im zwischenmenschlichen Bereich, weiss ich ja doch nicht, weil zum Beispiel, wie soll ich mich jetzt entscheiden bei der nächsten Berufswahl oder so. Und da sagt ja die Bibel dann auch nicht, mach jetzt das. Aber irgendwie ist sie doch so ein Wort wie, du kannst mir im Fall vertrauen, ich schaue für dich. Hilft einem zum Beispiel in so einer Entscheidung, dass du dann irgendwie Mut bekommst, die Entscheidung zu treffen? Zum Beispiel.
8: Yeah.
6: Also so wäre für mich jetzt auch das Wort von Gott dann ein Licht in so einer Entscheidungssituation.
8: Ja, ich glaube schon jetzt, ich sehe so Orientierungspunkte, glaube auch mit dem Leben, wo Jesus gelebt hat, als ein Vorbild, yeah, mit 10 Geboten zum Beispiel, so Orientierungspunkte, wo wir eine Richtung geben können. Wo ja, ich jetzt auch würde sagen, in dieser Zeit, wo wir das jetzt lesen, der Psalm ja auch einem ganzen Volk irgendwo eine Orientierung gegeben hat, oder wenn wir dort noch schön trainiert tauchen. Wenn wir von diesen Psalmen reden, ich weiss, man hat so, beim Kaffee hast du mir erzählt, du bist schon ein Psalmen-Fan, oder?
7: Ein Psalmen-Narr.
8: Ein Psalmen-Narr, was fasziniert dich daran?
7: Also gerade wenn du Psalm 119 nimmst, das ist ja ein Psalm eigentlich über das Gesetz von Gott. Das ist der längste Psalm. Und da wird wie das Gesetz von Gott, das echt, kann man sich vorstellen, Torah, sagt man im Jüdischen, das ist das Gesetz, das Gott dem Mose gegeben hat für sein Volk, damit sie können leben vor ihm, damit sie können gut können leben vor Gott und miteinander. Dort sind die 10 Gebote Teil. Das ist wie... Das wird jeder im Psalm 119 fast wie ein Loblied, fast wie ein Loblied auf den Mensch, eigentlich. Also auf das Gesetz von Gott, weil es so gut ist und so genau einem so hilft im Leben und dem Volk geholfen hat. Und es gibt, das ist etwa ein Thema in den Psalmen. Also Psalm 1 fängt damit an, dass es eigentlich zwei Wege beschreibt. Es gibt den einen Weg, ist der, wo eben genau das Gesetz meditiert, Tag und Nacht. Und dem sein Leben wird gelingen, das wird Frucht bringen. Da ist eben dann gepflanzt wie ein Baum im Wasser. Und dann gibt es aber den anderen Weg, sind dann die Leute, die nicht auf das Gesetz hören, die sich darüber lustig machen, die nicht auf dem Weg gehen, wo das Gesetz einem drauf führen möchte. Also es ist eigentlich ein mega Thema durch Psalmen durch. Und ich glaube, es ist wie du sagst, es hat dem Volk auch eine Orientierung gegeben. Wie lebe ich als Volk in dieser Beziehung mit Gott und miteinander, wie gestaltet sich das aus in unserem Leben?
8: Und dürfen wir das übertragen ins Heute, dass, ich meine, hier eben, wir reden von dieser Torah, das ist ein Teil von dieser Bibel, wie wir sie jetzt heute bei uns vor uns haben. Jetzt haben wir auch noch das Neue Testament, irgendwo die gesamte Bibel, die uns jetzt im Jahr 2026 irgendwo kann eine Orientierung geben, eine Richtung geben, wenn wir Fragen haben, eben ein Leuchten sein fürs Leben. Das dürfen wir schon so auch in Anspruch nehmen.
6: Voll, also ich verstehe das mega so.
8: Ja.
6: Also ich glaube auch im Innenleben zum Beispiel Thema Selbstwert. Gott spricht mir zu, du bist wunderbar gemacht. Steht auch in einem Psalm. Und glaube ich jetzt das? Ja, ich glaube das. Ich nehme das für mich. Das kann mir ja ganz eine andere Grundlage geben in mein Innenleben. Ja.
7: Das ist natürlich eine grosse Frage, die du stellst, gell? Wo wir jetzt mega darüber diskutieren können, was ist denn die Bibel? Ich sehe es auch so wie ihr oder wie du sicher, dass man die ganze Bibel nehmen kann. Der Apostel Petrus greift es auch nochmal auf mit dem, ich glaube, es ist im ersten oder zweiten Brief, bin ich nicht mehr sicher, wo er ähnliche Bilder braucht, dass wir das Licht haben von der prophetischen Weisung. Und er meint dann eigentlich auch die Prophetenbücher vom Alten Testament, also nicht nur die Tora. Für mich ist es eine Art das Prinzip, das sich ausweitet. Einfach weil, genau, wir haben das Wort von Gott und das gibt uns, ja, das hilft uns im Leben. Ist, ich sage immer, also Licht ist das eine, für mich ist es ein Kompass, wie orientiere ich mich. Ja, wie gestalte ich mein Leben? Es ist nicht, es sagt mir nicht in allem, was ich muss machen im Detail. Also da, ich muss auch mitdenken in der Anwendung. Ich muss darum ringen. Ja.
6: Und es gibt vielleicht auch Teile, also nicht alle Teile reden gleich zu jedem Mensch erstens. Also das ist individuell. Ich glaube auch, wie Gott das braucht, um zu uns zu reden. Und dann gibt es ja auch einfach Schriftstellen, die, sagen wir, dunkler sind, wo man ein bisschen weniger gut kann verstehen kann, wie andere, die einfach nicht klar sind. Ja.
8: Aber ich kenne das wirklich auch aus meinem Leben, dass ich Momente habe, wo mich so Worte aus der Bibel oder Geschichten einfach so richtig krass in mein Leben einreden. Also ich habe das jetzt gerade vor ein paar Monaten erlebt, eher in einer schwierigen Zeit. Ich bin in einem Gottesdienst gehockt und es war eine Predigt, also wo jemand anderes einen Bibeltext vorgelesen hat. Und er hat einen Aspekt rausgenommen aus dem Text, der mir noch nie bewusst ist. Und es hat mich so richtig, ich wirklich wie so das Gefühl gehabt, Gott nimmt mich in den Fokus und redet jetzt einfach zu mir in mein Leben ein. Und es hat wirklich etwas Brutales ausgelöst. Aber das war so ein Moment, wo ich das Gefühl hatte, da ist genau das passiert. Also das Wort von Gott, die Bibel, wo ich darauf vertraue, das ist eine Basis, wenn er uns ja irgendwie auch führen im Leben. Das hat wirklich meinen nächsten Schritt erleuchtet. Ich finde das auch noch mega schön da, oder? Heute stelle ich mir vor, du hast eine Taschenlampe und die leuchtet irgendwie einen halben Kilometer weit. Und da, wo das geschrieben worden ist, nehme ich an, der Psalmist hat eher ein Kerzchen vor Augen gehabt, wo halt einfach mal gerade wirklich den nächsten Schritt, und man muss ja auch nicht immer die nächsten 10 Jahre sehen, sondern also einfach so einen Hint, so einen Hinweis auf etwas, wo einen Schritt machen und Gott erleuchtet mir. Also ich habe jetzt das wirklich gerade
6: mega schön. Und wie Gott das kann orchestrieren kann, dass genau den Aspekt du noch nie beleuchtet hast und du dort bist,
8: ich meine,
6: und
8: das musst doch hören. Ich habe doch ja auch Theologie studiert und irgendwie mich fest auseinandergesetzt mit der Bibel, und das war ein Aspekt, ich habe das noch nie gesehen, und es hat mich so getroffen.
6: Aber das ist einfach, Gott macht das, ich habe es auch so erlebt. Ich bin das erste Mal auf so ein Karussell gegangen, wo ganz hoch raufgeht, beim Albanifest Winterthur, wo du einfach keinen Boden mehr unter den Füßen hast und du sausest durch die Luft, und ich habe gemerkt, ich habe mega Angst.
8: Das ist das Karussell, das ich von unten zugeschaut habe und gedacht habe, da komme ich nie drauf.
6: Und nachher, eine Woche später, sind wir im Gottesdienst und jemand singt, dass Gott ist gegenwärtig. Die Strophe, die sagt, dass eben Gott Vertrauen ist wie ein Adler, wo du im Wind bist, und dann ist mir so das in den Sinn gekommen, wie krass das ist, dass ich nur die Luft unter mir habe. Wenn ich ein Adler bin, habe ich nur die Luft, und das ist das Bild für Vertrauen. Eigentlich. Du hast nichts, wo du kannst anlangen. Es ist einfach Gott Vertrauen. Und irgendwie hat das dann noch mit der Predigt von Matt auch noch mir einfach in dem Moment so fest ins Leben geredet. Und das finde ich gewaltig. Das hat mir auch das Herz erhellt.
7: Also du würdest jetzt auch allen empfehlen, dass sie mal auf das Karussell gehen?
6: Nein, einfach Gottes
8: Reden. Immer mal die Bibel aufschlagen, nein.
6: Ich würde erwarten, dass Gott zu uns redet, wenn wir uns in Gegenwart oder in der Beziehung zu der Bibel befinden.
7: Ja, genau. Das ist ein Stück weit das Verständnis von vielen Christen. Das ist eben ein lebendiges Wort, wo Gott ja immer noch redet. Aber das ist ja ein Geheimnis auch da drin. Es sind nicht einfach irgendwelche Texte, wo irgendwer mal
8: so ein altes Buch, das keine Bedeutung mehr hat. So.
7: Also für viele Leute, Christen, die wir kennen oder die wir hören davon, wird das Wort immer wieder lebendig.
8: Wow, also das nehmen wir auf die letzten Sekunden, dass es auch hier irgendwie unseren Weg erhält. So ein Plädoyer für, hey komm, getrau dich doch, auch du, das hörst, wieder mal die Bibel aufzuschlagen, zu entdecken, zu beten darüber und irgendwie zu merken, da gibt es einen Gott dahinter, der kann durch das Buch reden. So haben wir uns erlebt, und das geben wir raus. an dich. 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
8: 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Jetzt haben wir hier auf Live-Channel für euch in dieser Stunde noch mehr Gedanken zu Bibeltext. 4 Folgen aus unserer Rubrik «Aus der Bibel» haben wir parat gemacht. «Aus der Bibel» gibt es hier bei Live-Channel vom Montag bis Freitag auch regelmässig im Morgen- und Abendprogramm. Geniessen die Stunde mit Musik und Bibel.
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1: Wir lesen heute zusammen im Epheser 4, dort der Vers 2. Und Matt und Roel Studer haben zusammen über das Thema «Wir sollen freundlich und geduldig sein» geredet.
2: Seid freundlich und geduldig. Gebt andere nicht so schnell auf und dient einander in selbstloser Liebe.
3: Freundlich sein. Das ist für mich ein gutes Stichwort, weil ich eigentlich auch gerne freundlich bin, aber ja. so schnell ist der Tonfall weg, oder? Also wenn ich keine Geduld mehr habe, vor allem wenn meine eigenen Ressourcen aufgebraucht sind, oder? Dann werde ich ungeduldig und unfreundlich. Und dann ist es ja eine Art, das finde ich gut, wie das da gesetzt ist, mit dem «Gebt andere nicht so schnell auf». Also so, dass die innere Einstellung, der schafft es eh nicht. Jetzt hat er schon wieder. Das passiert ja im Alltag natürlich mega viel mit den Kindern oder auch in langen Beziehungen, wie wir eine führen. Da ist man vielleicht nicht immer gleich geduldig mit den Schwächen vom anderen, die man schon vielmal erlebt hat.
4: Ja, ich glaube, es ist ein Unterschied, wenn man nach außen freundlich ist, wo man vielleicht eher mal
3: sich Mühe gibt,
4: so ein bisschen seine Rolle reingibt und freundlich ist als Schweizer sowieso, gell? Mhm. Aber in diesen Beziehungen, wo es wirklich darauf ankommt. Und wenn ich den Vers lese, denke ich einfach, es ist mega schön, aber es ist auch mega schwierig. Und ich weiss, mir hilft es halt mega zu vorstellen, dass Gott ist ja genau so mit uns, er geht uns nicht auf. Und es gibt so einen Vers, im Alten Testament, er tut eine glimmende Tocht nicht auslöschen. So, eine glimmende Tocht ist eine Kerze, die noch ganz, nur noch fein, vielleicht hat sie noch ein bisschen Glut, nur noch dran. Dann könntest du sagen, ja, die ist jetzt eigentlich fertig, oder? Ich finde, es ist eine Ermutigung, aber gleichzeitig ist es auch eine mega Aufgabe für uns Menschen, dass wir einander nicht aufgeben.
3: Ja,
4: in Sachen, eben in Beziehungen. Ich denke auch mit Freunden, wo man unterwegs ist und man sich vielleicht nicht immer versteht.
3: Ich glaube, dass sogar mein Vater eine ganz wichtige Geschichte in seinem Leben erlebt hat, dass er hat einen Seich gemacht und er ist wirklich von seiner ganzen Freunden-Community wie so ein bisschen ausgeschlossen wurde, aber sure. Einer, oder nicht ausgeschlossen, ich weiß auch nicht, einfach einer hat ihn nicht aufgegeben. Und das hat ihm Kraft gegeben, um wieder aufzustehen und irgendwie wieder Selbstwert oder so wieder aufzubauen.
4: Ja, schön.
3: Ja, mega schön. Und ich glaube, er gibt das jetzt auch weiter. Also, wie wichtig, dass wir das einander irgendwie können schenken.
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1: Heute geht es um die Bibelstelle Matthäus 23, Vers 11. Und die Gedanken dazu kommen von Matt oder Rahel Studer.
2: Wer allen anderen dient, wird der Größte unter euch sein.
3: Ich bin im Mai mit ERF Medien auf einer Reise auf einem Kreuzfahrtschiff. Und dort sind wir bei einem Schloss von Napoleon. Ich weiss nicht, ob er mehrere gehabt, aber das eine Schloss sind wir anschauen. Und es ist einfach, es ist gewaltig gewesen, das Schloss. Mhm. Die Ausmaße, schon nur die Gärten, also da könntest du dich einen ganzen Tag lang drin verirren. Und mir ist so reingekommen, das ganze Schloss und alles drumherum ist so auf eine Person zentriert, auf den König, den Napoleon. Und alle Leute haben einfach müssen für ihn quasi. Und früher ja auch, all die Sonnenkönige und so, oder die Ludwigs, wie sie geheißen haben. Und bei Jesus oder bei Gott, in seinem Königreich, ist es wie gerade umgekehrt, oder? Also da ist nicht, hey, ich bin so gut und alle dienen mir und schauen für mich, sondern ich, der Größte, schaue für die anderen. Mhm. Finde ich cool, ja.
4: Also er ist quasi das Vorbild für das, was er da sagt. Das ist ja aus der Bergpredigt der Satz. Der, der bei euch allen anderen dient, wird der Größte unter euch sein. Er ist von Gott quasi gross. Also mir kommt damals einfach ein bisschen, zum Beispiel, also ich habe mein Thema, ich frage mich, wie kann man jemand immer sein, der immer allen anderen dient und nie schaut für sich selber? Also zum Beispiel habe ich Mühe mit jemandem, der immer mega hilfsbereit ist und einem immer hilft, wenn man fragt. Aber wenn ich dann dem Menschen zum Beispiel einen Tee anbiete oder will irgendwie auch etwas lieb tun, dann wird es immer abgelehnt.
3: Weil die Person das nicht kann annehmen.
4: Das weiss ich nicht. Ja, genau. Dann finde ich, das stimmt doch etwas nicht. Mhm.
3: Ja, also ich meine, die Frage ist auch, warum andere, also das ist so das Helfersyndrom vielleicht, das du ansprichst, nicht? Weiß, dass man dann jemand anderem hilft, damit man eigentlich einem selber auch hilft. Sag jetzt mal ein bisschen plakativ.
4: Ja, man fühlt sich gut, wenn man anderen kann helfen kann. Das ist also ja auch bewiesen, das brauchen wir sogar, dass wir anderen können helfen können.
3: Aber hier geht es ja eigentlich grundsätzlich um die Haltung, ohne dass man es jetzt psychologisch ausdifferenziert, dass man eben nicht nur für sich selber schaut, sondern dass man anderen dient, das von sich wegschauen. Ich glaube, das ist schon etwas, wo das ist ja mega christlich und es ist aber nicht so unbedingt mega menschlich.
4: Also es ist nicht christlich, in dem Sinne, es ist eben christlich, aber nicht menschlich. Also so wie Jesus sie ist uns Menschen manchmal vielleicht auch unmöglich. Ich sehe einfach meine eigene Begrenzung. Ich würde einfach sagen, ich kann anderen dienen, ich muss aber auch für mich schauen, sonst kann ich das nicht so lange.
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2: Heute mit Matt und Rahel Studer und es geht um die Bibelstelle Amos 5, Vers 24.
3: Setzt euch lieber für die Gerechtigkeit ein. Das Recht soll das Land durchströmen, wie ein nie versiegender Fluss.
4: Das kommt im Prophetenbuch Amos im Alten Testament. Und der Amos ist so wie ein Prophet von der sozialen Gerechtigkeit, könnte man sagen. Also, er hat mega das Anliegen, oder Gott hat das Anliegen, wo er wieder der Amos sagt, hey, mir geht es eigentlich um Gerechtigkeit. Mhm. Und das sind vor allem so ein bisschen die Führenden vom Volk, also Präsident, das Führungskabinett, was immer, ist da adressiert, weil die haben ja eigentlich nicht für Gerechtigkeit geschaut, sondern die haben das Volk ein bisschen ausgebeutet, damit sie selber können, dass es ihnen gut geht. Und, ich finde, es ist ein mega Kernvers vom christlichen Glauben eigentlich. Also es geht um Gerechtigkeit. Mhm. Gott geht es auch um Gerechtigkeit.
5: Ja, und ich meine, wenn du jetzt das Bild vom Fluss nimmst, das ist ja in einem Wüstenland geschrieben, der Text, und wenn du dort einen Fluss hast, der versiegt, dann bist du eigentlich abhängig von dieser Lebensader. Und es ist für uns nicht so neu, außer vielleicht vor ein paar Jahren, wo die Töse ausgetrocknet ist, sind wir schon ein bisschen verschrocken. Stell dir mal vor, also Gerechtigkeit oder das Rechtsprechung auch in unserem Land, wenn das würde aufhören.
4: Es wäre schlimm fürs Land, oder? Es wäre ein anarchistischer Zustand.
5: Genau, ja, und Rechtsstaaten sind ja nicht umsonst Staaten, wo man anflüchtet, zum Beispiel.
4: Ja, genau. Und ich finde es aber auch schön, dass wir eigentlich, wenn man so durch die Geschichte durchgeht von der Kirche, ich meine, die Kirche wird häufig auch so dargestellt, als hätte sie viel Sachen Ungerechtigkeit gebracht in die Welt. Und das ist ein Teil. Aber man muss auch sehen, es ist durch den christlichen Glauben ist sehr, sehr viel Gerechtigkeit geschaffen worden, immer noch, in der ganzen Welt. Das ist mega schön. Also da können wir jetzt wie eine eigene Folge über das machen.
5: Stimmt, da könnten wir mal eine ganze Reihe darüber machen, wie der christliche Glaube eigentlich der Menschheit gut da hat.
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1: Heute hören wir die Bibelstelle aus dem Psalm 24, dort die Verse 1 und 2. Dazu gibt es Gedanken von der Rahel und dem Matt Studer.
2: Dem Herrn gehört die ganze Erde mit allem, was darauf lebt. Er hat sie über dem Wasser gebaut und ihre Fundamente auf den Grund des Meeres gelegt.
3: So schön. Es ist irgendwie ein Loblied auf den Macher, auf den Erbauer, auf den Handwerker. Er hat quasi die Erde gebaut oder ausgedacht, er ist ein Architekt. Alles Wörter, die ich mega schön finde, für Gott zu beschreiben.
4: Ja, das sind schöne Bilder.
3: Und weil er sie alles gemacht hat, gehört es ihm auch. Das ist ja logisch. Dem Herrn gehört die ganze Erde.
4: Also. Ja, das ist logisch, aber es ist, glaube ich, nicht immer so leicht zum Nehmen. Also wieso, wenn ich jetzt mir vorstelle, Gott hat einen Anspruch auf die Welt als Schöpfer, hat einen Anspruch auf mich, wie auch sein Geschöpf so, ist manchmal gar nicht so leicht, weil man will ja ein bisschen seinen eigenen Herr an sein, nicht?
3: Ja.
4: So kommt es mir auch manchmal rein, ja.
3: Aber wiederum denke ich dann auch, hey, wer bin ich schon? Wenn ich mir den Grund vom Meer vorstelle und ja, zu der Zeit, wo der Text geschrieben wurde, ist das Meer also als Bedrohung gestanden und das Land ist sicher. Und Gott hat quasi einen sicheren Untergrund geschaffen für uns. Mhm. Das ist auch mega vielsagend. Also wenn er so gross ist und das für uns schafft, ist denn das so schlimm, dass er einen Anspruch hat auf mich?
4: Naja, aber es kommt ein bisschen davon, von welcher Seite dass man es also andenkt. Für mich ist zum Beispiel der Gedanke, Gott hat mich geschaffen, auch in dieser Welt. Ich trage wie sein Bild, wie sein im ganz am Anfang in der Bibel steht, ist auch etwas mega Schönes. Es ist wie sein Copyright. Er hat mich gemacht, er hat das Copyright, aber es ist ja gleichzeitig, trage ich etwas von ihm, das ist etwas Schönes auch.
3: Ja.
4: Ich bin nicht einfach irgendwie entstanden aus irgendwelchen Molekülen, sag jetzt mal, oder aus irgendwelchen Entwicklungen und Veränderungen. Nur.
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2: Die Nachrichten von SRF um 1 Uhr mit Livia Schmidt. In Tschechien haben erneut tausende Menschen demonstriert. Für Medienfreiheit und die Unabhängigkeit des öffentlich-rechtlichen Radios und Fernsehens. Sie protestierten bei Kundgebungen in 12 Städten gegen die Pläne der tschechischen Regierung, Radio- und TV-Gebühren abzuschaffen. Die rechtspopulistische Regierung des Milliardärs Andrej Babiš will das tschechische Radio und Fernsehen direkt durch den Staat finanzieren. Die Demonstrierenden werfen Babiš vor, so Einfluss auf die Berichterstattung nehmen zu wollen. In den Süden Spaniens, nach Andalusien, dort hat bei der Regionalwahl die konservative Volkspartei, die Partido Popular, ihre absolute Mehrheit im andalusischen Parlament verloren. Um regieren zu können, muss sie nun eine Koalition eingehen, voraussichtlich mit der rechtspopulistischen Vox. Zwar bleibt die Partido Popular nach Auszählung fast aller Stimmen stärkste Kraft, sie holt jedoch mit 53 Sitzen im Parlament 5 weniger als bei den letzten Wahlen vor 4 Jahren. Die absolute Mehrheit liegt bei 55 Sitzen. Zweitstärkste Kraft sind die Sozialisten des spanischen Regierungschefs Pedro Sánchez. Sie kommen auf 28 Sitze. Die rechtspopulistische Vox gewinnt einen Sitz hinzu und kommt nun auf 15. Andalusien ist mit über 10 Millionen Einwohnern die bevölkerungsreichste autonome Gemeinschaft Spaniens. Das Pro-Kopf-Einkommen liegt jedoch tiefer als im Landesdurchschnitt. In Frankreich ist die Film- und Literaturszene in Aufruhr. Es geht um den mächtigsten Medienmogul Frankreichs, Vincent Bolloré. Seine Verlage und Medienhäuser nutzt der rechtsnationale Milliardär, um ultrakonservative Positionen durchzusetzen. Nachdem sich bereits 200 französische und mehrere internationale Schriftstellerinnen und Schriftsteller von seinem Verlag distanziert haben, kommt es nun zum nächsten Kapitel. Der französische Fernsehsender Canal Plus kündigt an, er werde künftig nicht mehr mit Filmschaffenden zusammenarbeiten, die eine Petition gegen Vincent Bolloré unterzeichnet haben. Bolloré ist Hauptaktionär des Senders. Der Chef des Senders erklärte, der Boykott sei die Folge von ungerechtfertigten Vorwürfen gegen sein Team. Die Petition wurde von mehreren Stars unterzeichnet, zum Beispiel von Juliette Binoche. Die Unterzeichnenden warnen vor dem wachsenden Einfluss der extremen Rechten auf das französische Kino, verursacht durch den rechtskonservativen Milliardär Bolloré. Canal Plus ist der wichtigste Geldgeber des französischen Films und hat sich verpflichtet, bis 2027 jährlich rund 170 Millionen Euro in die Branche zu investieren. Zum Sport, zur Eishockey-Weltmeisterschaft. In Zürich verliert Deutschland gegen Lettland 0-2 und in Freiburg besiegt Norwegen Slowenien mit 4-0. Und das Wetter heute Montag, es ist meist bewölkt. Im Osten ist es teils sonnig, aus Westen ziehen Regengüsse auf. Das Ganze bei rund 15 Grad im Norden und 19 Grad im Süden. Das waren Nachrichten von Radio SRF, verantwortlich Livia Schmidt.
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3: Ich habe schnell einmal gemerkt, dass die Kirche eigentlich ein Ort ist, wo ich mich wohlfühle, wo ich auch an Stärke und Kraft tanken
4: kann. 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Er ist einer der ganz Grossen im Schweizer Eishockey, die Goalie-Legende Renato Tosio. Als Kind zuerst zu Wil gelebt, dann ist die Familie auf Chur gezügelt und er hat dann beim EHC Chur die Liebe zum Eishockey entdeckt. Mit dem SC Bern ist er dann zur Kultfigur geworden. Ich bin Martin Diener und ich freue mich jetzt auf das Gespräch mit dem Renato. Renato, geht zuerst, wie geht's dir?
3: Hey, es geht mir wirklich sehr gut. Ich bin gesund, ich bin glücklich. Ich wohne in einem unglaublich schönes Land und wenn ich höre, was in der Welt zu uns so abgeht, dann ist man nur noch glücklicher, wenn man hier leben darf. Also wie gesagt, also mir geht es sehr gut. Ja.
4: Und es ist ja sehr, sehr schön bei dir. Wir sind da im Golfclub Domat Ems nach deiner unglaublichen Eishockey-Karriere. Über die reden wir natürlich dann noch intensiv. Bist du jetzt CEO vom Golfclub Domat Ems? Wie kommt's?
5: Der Renato Tosio vom Hockey zum Golf. Also es hat auch einen Schläger, einfach anderes Werkzeug und anderen Untergrund, warum Golf?
3: Ja, es hat effektiv so ein bisschen Parallelen gehabt. Ja, wir haben dann auch, schon während der Hockey-Karriere haben wir ab und zu golft. Und bin dann dort ein bisschen reingerutscht im Hockey-Kollegenkreis, wo dann golft hat, bin ich mitgegangen, habe dann das auch probiert und habe dann irgendwo auch den Spass daran gefunden. Und hat sich dann ein bisschen weiterentwickelt. Dann ist zu meiner Zeit in Bern, dazumal im 1995, ist der Golfclub Thomas-Ems gegründet worden, ist dann aufgegangen, da ist meine Bern-Zeit natürlich noch gelaufen. Und ich hatte dann gleich das Gefühl, hey, da machen sie eine gute Geschichte und habe dann da Aktien gekauft und habe das Teil da unterstützt mit dem Beitrag. Und aber kein Hintergedanke gehabt, um da mal Golfmanager zu werden. Und dann hat sich aber meine Golfkarriere, ja, das ist ja nicht eine Profikarriere geworden als Top-Golfspieler, sondern das war einfach so ein bisschen Hobby und Spass gewesen. Und hat sich so ein bisschen weiterentwickelt. Dann sind wir auf Chur aufgezügelt, in die Nähe von dem Golfplatz. Und ja, dann effektiv sind mal irgendwo Kollegen gekommen, die gesagt haben, hey, du wärst auch ein Golfmanager für unseren Club. So, und dann habe ich gesagt, ja, was muss denn der machen? Und dann haben sie mir so ein bisschen erklärt, oder? Und so ist es eigentlich dazu gekommen.
5: Jetzt gehen wir zurück an den Moment, wo dein Abschiedsspiel gelaufen ist. Ich mag mich erinnern, ich bin auf dem Sofa gehockt und habe Rotz und Elend mir die Augen ausgeheult. Einfach von den Emotionen. Wie war der Rücktritt für dich gewesen?
3: Ja, das hat doch sehr viele Emotionen. Ja, heute noch, wenn ich zurückdenke, sind sehr viele Emotionen in mir drin, weil es einfach eine absolut tolle Geschichte war, eine tolle Zeit war, die ich abgeschlossen habe, wo so wie eine Epoche oder ein Lebensabschnitt hat man hinter sich gelassen. Und der ist wunderschön gewesen. Da würde ich das jedem von meinen Kindern so wünschen, dass es so eine Karriere könnte machen, oder, weil es hat mir eigentlich nichts gefehlt. Ich hatte sehr viel und bin einfach glücklich gewesen.
5: Grundsätzlich, was ist die Faszination Sport?
3: Ja, das ist eine gute Frage. Ich glaube, jeder Mensch hat irgendwie so seine Begeisterung für gewisse Sachen. Der eine hat das Gefühl, mehr in der Politik tätig zu sein. Der andere tummelt sich in der Privatwirtschaft oder hat andere Sachen, die ihn faszinieren. Und mich hat von jung auf eigentlich schon der Sport fasziniert. So, der Sport habe ich mich persönlich, meinen inneren Drang, habe ich den können ausleben. Und das ist das, was mich fasziniert am Sport. Ob es Mountainbike ist, ob es Langlauf ist, ob es Skitouren ist, ob es Golf ist, ob es Tennis ist. Es ist einfach schön. Jedes, was man macht, wo man auch privilegiert ist, wenn man es machen darf. Wenn man ja die Ausrüstung hat und alles hat, das ist ja immer eine Voraussetzung. Und man kann sich austoben. Mit Kollegen zusammen meistens. Also, vielfach ist es auch in der freien Natur. Was gibt's noch Schönes?
5: Aber es ist ja gleich mit viel Schweiß und Krampf, mit viel Stunden des Quälens im Fitnesskeller verbunden. Die Seite sehen wir ja nicht, wir Normalos. Wie viel, dass ihr da krüppelt und krampft?
3: Also, der Spitzensport macht, der im Spitzensport ganz als Spitze kommt, der hat schon auch die Begabung, um sich effektiv können, halt durch den Dschungel, den du jetzt aufgezählt hast, durchzuquälen. Ja, das ist effektiv so. Der lieber das Bequeme hat und sagt, ja nein, du jetzt noch 10 Liegestütze habe ich genug, der wird eben auch nur immer Durchschnitt bleiben. Aber der bereit ist, um nochmal 10 über die 10 raus zu machen, der hat sein klares Ziel und der will an die Spitze kommen. Und wenn du an die Spitze kommen willst, dann muss es etwa mal ein bisschen brennen und wehtun.
5: Gehen wir mal ganz an den Anfang, wo es bei dir den Eishockey-Samen gelegt haben. Das war ja da beim EHC Chur, deine erste Adresse auf dem Glattis. Mhm. Wie ist es dazu gekommen? Warum bist du nicht Briefmarkensammler oder Tüteler geworden?
3: Also, meine ganz ursprünglichen Wurzeln sind im Wiel in St. Gallen. Dort bin ich auf die Welt gekommen, weil meine Mutter eine Wielerin war. Dann sind wir auf Chur verzügelt, weil mein Vater ein Buschlafer war. Und Mama hat gesagt, wir gehen nur bis auf Chur.
5: Schöne Mitte. Schöne Mitte.
3: Und somit sind wir auf Chur gekommen. Der Zufall hat es wollen, dass wir eine Wohnung bekommen haben, neben der alten Kunsteisbahn. Die war 50 Meter von mir zuhause weg. Und in Wiel hatte ich ein Board, wo ich mich austobt habe. Hinten raus bin ich immer in dem Board am Spielen. Und zur Chur hatte ich dann noch die Eisbahn. Und ich war jede freie Minute auf dieser Eisbahn. Und dann hat es mich Gopfertori am Mittwoch, wo ich frei hatte, ist Hockeyschule gewesen. Sag ich, ich kann nicht in Mittwoch, wenn ich frei habe, wenn ich Hockey spielen will, kann ich nicht eine Hockeyschule machen. Also muss ich in die Hockeyschule. Dann bin ich in die Hockeyschule gegangen, weil ich will am Mittwoch aufs Eis. Und so hat dann der Lauf angefangen. Dann bin ich dann in die Hockeyschule gegangen, dann bin ich ein Hockeyspieler geworden. Und so ist dann eigentlich, hat sich das stetig aufentwickelt. Habe alle Juniorenbewegungen, Juniorenstufen bei mir zur Chur durchgemacht. Und hatte mit 15 so meine ersten, meine ersten Erfahrungen dürfen machen in der ersten Mannschaft.
5: Bei uns ist es ja mal so gewesen, wenn wir geshootet haben, haben sie immer gewusst, dass ich nicht gut shooten kann. Dann haben sie gesagt, geh du ins Goal. Das ist ja bei dir dann nicht so gewesen. Nicht ganz, wie bist du Goalie geworden?
3: Ja, nicht ganz. Es ist lustig gewesen, haben vor gut zwei Monaten haben wir einen Zusammenzug gehabt von den alten Chur. Und dort ist mein Trainer von den Junioren, der mich dazumal ins Goal gelassen hat, der ist auch dort gewesen. Und dann haben wir nochmal über das Ganze diskutiert. Und es ist so gewesen, so wie seine Erinnerung, ich wollte immer ins Goal, weil mich der Goalie fasziniert hat. Einfach die Maske, die Bewegung, der ist anders gewesen als die anderen. Und ich habe den Trainer immer gefragt, hey, kann ich da ins Goal? Ja, und so. Und dann hat er mich dann effektiv, ist dann mal einer krank gewesen und dann sagt er, los, jetzt kannst du ins Goal. Und dann durfte ich ins Goal. Dürfen. Und am Schluss von dem Training kommt er zu mir und hat gesagt, schau, Toto, du musst im Goal bleiben, weil du bist so gut, das ist dein Job. Und nachher hat er mich im Goal gelassen. Ja, er hat also dort schon gesehen, so wie ich mich bewegt habe, so wie ich einfach die Leidenschaft, die ich an den Tag gelegt habe, die hat so ein bisschen Anzeichen gehabt für ihn, dass es mein Job ist.
5: Aber wie verrückt muss man denn sein, wenn man sich von Böcks beschiessen lässt? Also, ich habe mal geschaut, der schnellste Böck, der je geschossen worden ist 170, 180 Stundenkilometer. Also, wie pickt muss man denn sein, um sich da in Schuss stellen?
3: Ja, es ist ja so. Also, gell, das ist ja ein Prozess, oder? Der Prozess, der wächst ja du mit, oder? Also, die Kleinen wo ich bei den Junioren war, bin ich noch nicht mit 170 geschossen. Die haben vielleicht, ich weiss auch nicht, 50 geschossen, oder?
5: Ist gleich. Ja, genau. Wenn ich aber, den mit 50 genau, Skibein habe.
3: Ja, und dann bist du drin und du wächst wie auf, oder? Auch die Goalie-Ausrüstung, das war wie ein Pärchen Jeans. Oder? Also, ich hatte die jeden Tag angehabt. Und das ist, da habe ich mich bewegt, wie mit einem Pärchen Jeans. Ich bin auch über die rumgekumpelt.
5: Ja, ja, Pösselbäume und alles kennt man, ja.
3: Oder? Und dann wachst du mit dem auf und auch die Schüsse, die auf dich zukommen, mit denen wachst du auf. Die kommen frontal auf dich und du reagierst so, dass er nicht direkt wie ein Kopf verwützt ist, oder? Das ist eigentlich eine Abwehrreaktion, oder? Ja, logisch sagt immer alle, ja, du, der, der ins Goal geht, der muss ja ein bisschen verrückt sein. Das will ich nicht einmal so abstreiten. Ich glaube, wenn jetzt das so ein normaler Mensch beurteilt, dann ist das eine völlig korrekte Feststellung. Für mich ist es aber ein normaler Job gewesen.
5: Aber es tut schon weh. Also ich habe es gerade letztes Jahr im Match gesehen, hat der Goalie einen Böck an Helm bekommen. Mhm. Kein Goal gegeben, aber er hat dann in den Kopf müssen schütteln und ein bisschen ausbambeln lassen.
3: Ja, ja.
5: Also das ist schon gefährlich.
3: Da finde ich jetzt die Schlittschuhe, wo so ein Schliff draufhält, wo messerscharf sind, den finde ich schon fast gefährlicher als der Böck, oder? Und die Schnittverletzungen haben wir ja auch schon gehabt, auf höchstem Niveau. Ich habe mit 15, in der Wurst oben habe ich einen Vorfall gehabt, wo mir einer mit dem Schlittschuh in den Hals hineingerutscht ist. Und ich hatte wirklich grosses Glück gehabt, dass ich dort nicht verblüht bin. Es war ein Arzt vor Ort gewesen, der hat dann sofort die erste Hilfe geleistet und dann bin ich 10 Tage im Spital gelegen und der hat mich also fast Halsschlagadern aufgeschnitten. Also logisch, es ist überall im Leben grundsätzlich gefährlich und man ist natürlich happy, wenn es einem nicht gerade verwünscht. Aber die Gefahr geht mit, oder eben über die Schlittschuhe oder die Böcke.
5: Wie sieht man denn den Böck als Goalie? Also wenn ich manchmal den Match schaue, dann habe ich wieder keine Ahnung. Oder ich juble mit, wenn alle jubeln, weil ich nicht sehe, wie der Böck ins Goalie geht.
3: Ja.
5: Wie behaltest du den Böck im Visier, im Auge.
3: Mhm. Den Böck hast du eigentlich immer im Fokus, das ist der Hauptgegenstand. Du tust aber auch im Weitwinkel schauen, wo sind die anderen Spieler, die gegnerischen. Also die musst du auch im Fokus drin haben, oder? Wenn ich weiss, dass jetzt auf der linken Seite hat sich ein Spieler positioniert und rechts ist einer mit dem Böck, dann muss ich ein bisschen wissen, hey, der kann den Pass spielen. Da bin ich eigentlich schon einen Schritt voraus, oder? Und das macht dann auch in der Gegner so ein bisschen der Goalie dann aus, oder?
5: Also der Goalie-Instinkt, um das lesen, Spiel lesen.
3: Genau, oder? Ich habe vielfach auch können, ein bisschen von der Stöck her oder von der Stockhaltung her lesen, wo der Schuss herkommen könnte. Das kann ein Laie natürlich nicht. Aber deine Frage ja, geht mehr darauf aus, wenn jetzt einer von der blauen Linie schiesst oder und so ein Slapshot, oder? Dann bin ich ganz klar mit dem frontal konfrontiert, oder? Und habe den vollen Fokus auf den Böck, oder? Und ich sehe, der auf mich zukommt. Der ist viel einfacher so zu finden in der Luft auch, oder zu fokussieren, als für dich als Zuschauer von der Seite. Weil wenn ich den Schuss aber nicht sehe, weggehe, vom Eis, dann findest du ihn fast nicht mehr in der Luft. Also du musst immer den Schuss sehen, wenn er geht, und dann musst du ihn verfolgen.
5: Ja, aber du mit dem Fanghändchen da oben und so, also das ist das Instinkt Zufall? Weißt du, dass du die richtige Höhe hast im richtigen
3: genau.
5: Moment?
3: Ja, aber eben nochmal, das ist alles so trainiert, oder? Wir sind ja täglich sind wir ein bis zweimal auf dem Eis gewesen, oder? Und dann hast du die Distanz, das Distanzgefühl, den Rhythmus im richtigen Moment dann halt dort zu sein. Und ja, viel ist natürlich schon so, wenn einer da auf die Fangenzeit schiessen, ist es natürlich eine Reaktion, oder? Und dann, dass du noch genug schnell bist und dann, dass du ihn im Händchen hast, oder? Aber hat auch ein bisschen natürlich noch nicht gelungen. Das ist schon so, das wollen wir nicht abstreiten.
5: Goalie sind spezielle Menschen. Viele haben auch wie einen Tick, oder meine ich das bloß? Also weißt du, die einen haben wirklich Schiri pfeift ab, Bulli dort hin, Maske nur, zwei Schlück und dann einen Spritz rauslassen aus dem Maul und dann die Maske wieder runter.
3: Ja.
5: Was sind das für Automatismen oder eben so vielleicht Ticks? Ist das zum in der Balance bleiben oder wie siehst du das?
3: Ja, das kann einerseits ein bisschen ein Tick sein, das kann aber auch ein Ritual sein. Man muss mal darauf achten, oder, ob jemand das immer gleich macht. Oder? Ich habe zum Beispiel immer bei mir die Pfosten links und rechts geschlagen. Ich habe immer so ein bisschen mein Ritual gehabt. Eben zu weniger mit Helm auflassen und trinken und rausspucken wieder und so. Aber das sind Rituale, die einer hat, die er macht, wenn er irgendwie so Zeit dazu kriegt, oder? Wo ihm aber irgendwo wieder auf seinem Weg eben so ein bisschen die Leitplanken gehen, oder? Ja, eben, ich titel das jetzt nicht als Tick, wo er hat irgendwo, weil er das macht. Das ist so ein Ritual.
5: Du bist eine Eishockey-Legende vom SCB. Mehr als 600 Spiele ohne Unterbruch. Wenn man die von mir an sich noch dazu nimmt, sind es über 700. Absolut wahnsinnig. Wie ist es eigentlich für dich, wenn du an die Karriere denkst? Was macht es mit dir?
3: Ja, das sind eigentlich wunderschöne Erinnerungen, wunderschöne Rückblick. Die Zahlen, die sind mir eigentlich nicht so wichtig. Es ist schön, dass es so gekommen ist. Und ich gebe zu, bin ich auch stolz drauf. Aber ich habe es nicht gesucht, ich habe es nicht angestrebt. Mit der Zeit hat es einfach so erspielen lassen, oder? Dass ich nie verletzt war, das ist natürlich auch ein grosses Glück war, wo man sich ein bisschen weit kann erarbeiten kann, indem man gut trainiert, gut Sommertraining macht und. Aber dann muss man ja immer das Vertrauen vom Trainer wieder rüberkommen und eben effektiv halt auch nie verletzt sein, nie krank sein und. Und das ist wieder halt auch wieder von oben runter her. Wird auch ein bisschen gesteuert gewesen, dass es so gekommen ist. Aber nochmal, es war nicht das Ziel gewesen, um das zu erreichen. Aber es macht mich rückblickend auch ein bisschen stolz.
5: Und es sind ja zum Teil wirklich ganz intensive Wochen dann, Playoffs, alle zwei, drei Tage ein Match. Wie behalten wir den Fokus? Wie hast du das gemacht, damals, um wieder voll dabei zu sein?
3: Für mich die Grundlage holt sich ein Spitzensportler eigentlich dann, wenn nicht seine aktuelle Saison läuft. Also ein Sommertraining, jetzt im Eishockey, im Sommertraining, da bin ich einer gewesen, der immer vorne hat, wollte dabei sein. Ich habe immer sehr viel gemacht. Ich habe eben nicht die 10 Liegestütze gemacht, ich habe die 20 gemacht. Ich habe wirklich auch auf den Sport fokussiert. Für mich hat es auch im Sommertraining hat's wenig Raum gegeben, um mal halt über die Schnur zu schlagen, oder? aber im Sommer noch eher als im Winter. Und im Winter habe ich mich wirklich auch sehr gut ernährt. Das war die Voraussetzung, dass man sich sehr gut ernährt, sehr gut vorbereitet auf die Spiele. Und in den Playoffs, da mag es gar nicht mehr leiden. Oder? In den Playoffs hast du jeden zweiten Tag ein Match und dann musst du bereit sein. Oder? Und das kannst du nur dann, wenn du einfach körperlich topfit bist, wenn du dir die Regeneration gibst, wenn du den Schlaf hast, wenn du deine Ernährung richtig steuerst. Nur dann kannst du die Leistungen immer abrufen.
5: Das war jetzt der Fokus vor der Saison und auch zwischen dem Spiel. Was mich also fasziniert, ist der Fokus während dem Spiel. Es sind 3x20 Minuten. Mhm. Und wenn der Goalie ein Highlight, also wenn er wirklich ganz müde Pfannen überkommt, mhm. Ich mache einfach etwa die, denke ich, ich habe eine Zeit lang Badminton gespielt, mhm. Habe alle zwei Wochen einen neuen Schläger müssen kaufen, weil er nicht mehr ganz war. Weißt du, so, ja. Wie behalten wir im Spiel den Fokus?
3: Das ist sicher noch ein bisschen Kunst. Ein volles Goal können wegstecken und wieder weiter nach vorne fokussieren. Ein volles Goal, ich habe noch viele volle Goal bekommen. Haben aber wieder Paraden gemacht, die unglaublich waren, oder? Und irgendwie so hat mich das gar nicht gestresst, das faule Goal. Und dann kommt natürlich der Spielstand noch ein bisschen fahren. Ist es ein Goal, wenn wir 5-1 führen und es ist ein faules Goal, wo es zum 5-2 ist, ist das nicht so schlimm. Aber wenn es natürlich 5-4 ist und kommt ein faules Goal über und es ist schon 5-5, dann ist es doch schon ein bisschen tragischer, oder? Und das kann aber auch passieren. Ich weiss ganz genau noch, mal in den Playoff, Viertelfinale gegen Zug, in Zug, hat Dino Kessler hat von der blauen Linie so einen Flatterisch ausgemacht. Es war sogar wieder Verlängerung gewesen, glaube ich. Und der kommt so komisch durch die Luft durch und geht man rein, oder? Lange daneben. Und das ist dann wirklich ein entscheidendes Goal, wo ich nicht gut ausgesehen habe, oder? Und dann das können verkraften, das braucht so ein bisschen auch mentale Stärke, wo man dann einfach wieder darüber hinweg schaut und wieder vorher fokussiert. Ich meine, klar, bei dem Playoff-Spiel ist dann noch eine Saison fertig gewesen, dann habe ich den lang gezickert, um wieder voll fokussieren.
5: Schon lang gezickert, um dich ärgern.
3: Genau. Aber das, was du mal ansprichst, schon in einem Spiel, je schneller man aus einer schlechten Aktion rauskommt und meistens kriegt man ja nachher wieder die Chance, um wieder eine Parade zu machen, je besser auch für sich selber und Mannschaft.
5: Da gibt es grossartige Parallelen vom Eishockey-Leben ins richtige Leben. Mhm. Was können wir machen, um schlechte Sachen gut verschaffen, gut wegbringen?
3: Ja, ich glaube einfach, also, ich kann ja von mir reden, oder? So wie ich durchs Leben gehe, oder? Und es gibt ja auch im Leben immer wieder Tiefschläge, oder? Wo schlimmer sind oder weniger schlimm, oder? Und dann muss man es auch für sich selber mal gewichten, wie schlimm ist jetzt der Tiefschlag wieder? Und dann muss man das wie können, irgendwo auch recyceln, kübeln und wieder neu fokussieren, oder? Also wieder, ich sage immer, wenn du im Sport oder auch im Leben nicht eine gute Zeit durchmachst, geh zurück auf die Basis. Oder? Und Basis ist meistens gut, oder? Basis, die du geleitet hast in deinem Leben, die sollte bei jedem eigentlich gut sein. Ja, jedem vielleicht auf einem anderen Niveau, einem anderen Level, aber Basis ist meistens gut. Und alles, was über der Basis kommt, ist eine Zugabe, ob negativ oder positiv. Und komm zurück auf die Basis, tust nochmal neue Seiten quasi, und dann gehst du wieder vorwärts, oder? Und es ist klar, es gibt Sachen, wo einem einfacher fallen zum Risiken und Sachen, wo dann schwieriger sind zum Verarbeiten. Und da hat man ja wirklich, wenn es jetzt wirklich sehr schwierig ist zum Verarbeiten, glaube ich auch, dass Freunde halt sehr wichtig sind, oder? Wirklich dem Freunde. Oder natürlich auch logischerweise Familien, oder? Wo dir natürlich auch in solchen Situationen helfen.
5: Du hast gesagt, zurück zu der Basis. Was ist deine Basis?
3: Ja, also meine Basis ist grundsätzlich, ich glaube, die ist eigentlich, also sag jetzt mal, solid. Ich weiss gar nicht, wie ich das erklären soll, oder? Ich glaube, ich bin einfach aufgewachsen, ich schätze das, was ich habe. Ich traue nicht dem noch, was ich nicht habe. Und für mich ist auch Dankbarkeit für das, was wir haben, sehr, sehr wichtig. Oder? Und ich habe jetzt durchs Leben gehen können, ich war immer ein bisschen auf der Sonnenseite vom Leben, mit dem Sport, wo ich mir auch ein bisschen erarbeitet habe, aber wo ich auch vielleicht im richtigen Moment auch das richtige Glück hatte. Und das habe ich immer geschätzt. Und ich glaube, wichtig ist, dass man einfach schätzt, in erster Linie das, was man hat, und nicht dem noch tut, was man nicht hat. Klar, wenn man etwas, ein Ziel nimmt, das man jetzt nicht hat, dann ist es also ein guter Ansporn, um auf das zu fokussieren. Aber die Basis, das war deine Frage, die Basis ist das Schätzen, was man hat.
5: Wir haben vorhin schon gehört, dass der Sport unglaublich emotionale Momente kann einem bescheren. Jetzt die Frage, die man dir schon 100-mal gestellt hat, und ich stelle sie jetzt halt gleich auch nochmal, welches war dein emotionalster Moment in deiner Eishockey-Karriere?
3: Ja gut, der emotionalste war natürlich mein letztes Spiel. Oder emotional, eben, du hast vorher einmal am Anfang des Interviews hast du angesprochen, mein Abschiedsspiel, das war extrem emotional gewesen, oder? Aber emotional kann natürlich auch sein, oder ist auch gewesen, wo wir das erste Mal Schweizer Meister geworden sind. Das war doch auch eine wahnsinnige Geschichte. Aber das war für mich nicht emotional gewesen, in dieser Form wie eben der Abschied, sondern das sind so mehr die Freudenhormone, die gekommen sind. Oder im März bin ich zweimal aufgestiegen. Die Freudenhormone, die da kommen, oder? Das ist aber nicht emotional. Emotional ist, glaube ich, schon dann, wenn du, oder wo ich jetzt mit meiner Karriere aufgehört habe, ja.
5: Bist du dank dem Sport auch im normalen Leben ein emotionalerer Mensch?
3: Das ist noch schwierig zu sagen. Ich glaube, ich weiß nicht, ob ich es mitgebracht habe, auch in Sport hinein, oder ob es der Sport mir reingebracht hätte in meinem Privatleben. Das ist noch schwierig zu sagen. Ich glaube, im Grundsatz bin ich schon ein emotionaler Mensch. Ich zeige es vielleicht nicht immer, aber im Inneren bin ich sehr emotional und habe auch das Gefühl, ich kann mich in die Situation gut versetzen und auch für mich einordnen und auch verarbeiten.
5: Welches ist der traurigste Moment in deiner Sportkarriere?
3: Ja, traurig, eben noch eine traurige Emotion. Das ist eben, ich komme wieder ein bisschen auf mein letztes Spiel zurück, oder, wo war. Aber dann auch natürlich logischerweise traurig ist immer dann, wenn du etwas nicht erreichst, was du erreichen hast willst. Und meine, ich bin in meiner Karriere bin ich mehrmals nicht Schweizer Meister geworden als Schweizer Meister geworden, oder? Also Schweizer Meister geworden bin ich viermal, bin ein paar Mal noch ausgestiegen und so, aber jedes Mal, wenn irgendwo eine Saison fertig war, wo man sich andere Ziele gesetzt hat, oder, da ist man natürlich schon auch traurig, oder? Weil wir ja das Ziel nicht erreicht haben. Also, wenn wir verloren haben und die Saison fertig war und ich hätte können lachen und hätte können, dann wäre etwas ja nicht in Ordnung gewesen, oder? Also, ja. Aber es gibt nicht einfach einen traurigen Moment, wo es jetzt einfach extrem traurig war, sondern es sind einfach die Enttäuschungen da gewesen, ja.
5: Es ist unglaublich, was die Schweiz für eine Eishockey-Nation geworden ist. Unglaublich viele Spieler spielen in der NHL, in Nordamerika. Warum hast du dich nie angemeldet für den NHL? Warum bist du nie auf Amerika durch?
3: Ja, vielleicht hätte ich mich nicht anmelden müssen, lieber wäre man gewesen, wenn es mir entdeckt hätte. Also ich bin tatsächlich mal ein bisschen mit der NHL in Kontakt gewesen, da war ich schon in Bern gewesen und dann haben so lose Gespräche stattgefunden und ich bin ein bisschen Bünzli-Schweizer und ich weiss genau, und das ist wieder meine Selbsteinschätzung, ich muss mich wohlfühlen dort, wo ich bin und das, was ich mache. Und wenn ich mich nicht wohlfühlen, wenn ich mein Umfeld auch nicht um mich herum habe, dann merke ich, dann werde ich schnell vielleicht, ja, wenn es nicht so läuft, wie es laufen sollte, oder? Dann werde ich nicht unsicher, aber dann bin ich nicht zufrieden und kann nicht meine Leistung bringen. Und da bin ich schon in Bern gewesen, bin happy gewesen in Bern, habe Familie gehabt schon und habe einfach für mich müssen sagen, okay, ist es jetzt das wert, dort rüber zu gehen mit einer Familie? Das heisst, ich bin ja nachher dann nach dem Spiel, bin ich dann mehrheitlich ja viel unterwegs und die Familie ist dann eher daheim und. Also wie der Zeitpunkt ohne gestimmt, wenn das Angebot gekommen wäre, wie jetzt da heute bei vielen jungen Jahren, wenn du keine Familie hast, oder? Dann finde ich, okay, hey, das kannst du jetzt, das kannst du machen, das musst du machen. Das ist ein riesiges Challenge, oder? Aber dazu mal zu meinem Zeitpunkt, ich habe mehr geschätzt, das, was ich kann, und habe auch Angst gehabt, dass wenn ich eben dann wäre, ohne Familie oder wie auch immer was, dass ich die Leistung nicht anprüfen kann.
5: Aber du hast sicher Potenzial gehabt. Hat es jemals grauen, dass du es nie probiert hast? Also, du hast ja vorher gesagt, wenn du es nie probierst,

0: Familienaccount, dann habe ich den Weg nicht mehr gehen.
1: Wie wichtig ist die Familie?
0: Ja, sehr wichtig für mich. Also meine Frau und ich, wir sind inzwischen sind wir 34 Jahre geheiratet, 44 Jahre zusammen. Also meine Frau hat alles mitgemacht mit mir, oder? Und das ist auch für mich auch eine wichtige Stütze, eine wichtige Person im Leben, wo mir den Rücken frei gehalten hat, wo mich gestützt hat in dieser Karriere, wo genau gleich viel Erfolg Anteil an meinem Erfolg hat, wie nie. Aber sie war einfach immer im Hintergrund, weil ich halt auf dem Platz gestanden bin. Ja. Aber die Familie ist für mich sehr, sehr wichtig.
1: Dann mit 36 der Rücktritt. Die einen würden jetzt sagen, ist eigentlich mitten im Sommer von der Karriere. Warum mit 36 der Rücktritt, respektive was ist das für ein Prozess gewesen? Das macht man nicht von jetzt auf nachher.
0: Ja, der Prozess hat sich ein bisschen abzeichnet in Form von, unsere älteste Tochter ist 8 geworden und hat dann eingeschult werden. Und es ist ein bisschen ein Prozess gewesen, wo ich sage, okay, wo wollen wir das machen? Sie ist dann schon zu Bern zuerst ein bisschen in die Schule. Und das ist ein Grund gewesen. Die Familie, wir haben dort 2 Kinder gehabt. Das dritte ist dann auch gerade bald gekommen. Und dann ist es so gewesen, dass ich aber auch aufhören im Sport auf hohem Niveau. Ich wollte nicht irgendwann mal an der Bande enden als Ersatzgoalie oder was auch immer.
1: Der, was die Türe aufmacht?
0: Ja, das wollte ich nicht. Das für mich war immer wichtig, auf einem hohen Level hören können. Und ich glaube, das habe ich mit 36 habe ich das gut machen. Im Nachhinein hat man oftmals gehört, ja, hättest du auch 2-4 Jahre länger machen können. Ja, hätte ich können, glaube ich auch. Aber ob es dann gut gekommen wäre oder nicht und dass ich am Schluss so einen zufriedenen Abgang hätte, wie ich jetzt hatte, weiss ich jetzt nicht.
1: Und doch gehen ein Haufen Sportlerinnen und Sportler nach einer grossartigen Karriere, manchmal sogar auch nach einem Sieg an Olympischen Spielen, gehen jetzt in ein emotionales Loch. Wie war das bei dir gewesen?
0: Ja, nein, ja, emotionales Loch. Also logisch, ich habe natürlich, ich weiss noch, oder ich habe immer während, wenn wir so ein Match hatten und so weiter, habe ich mich vielfach, wenn ich nervös geworden bin oder so, ich dachte, ja, es wäre auch schön, irgendwie so in der Natur draussen hocken, auf der Jagd sein oder so ein bisschen gemütlich haben und im Wald und so, Natur. Und so konnte ich mir den Druck wegnehmen. Und als ich dann aber aufgehört habe, bin ich 2 Jahre später effektiv auf der Jagd gehockt. Im September, dann ist die Hockeysaison losgegangen und ich dachte, was hocke ich jetzt da auf der Jagd im Wald allein? Und bin ich irgendwo auf einem Hockeyplatz? Also, das, was ich teste, das hat man das Gefühl, das fehlt einem, oder? Und das war aber nicht so gewesen, oder? Ich habe mich, logisch hat mir das Hockey gefehlt, oder? Also, der ganze Sport, Mannschaft, die Geschichten in der Garderobe, das war ja wunderschön gewesen, oder? Aber man muss sich dann halt schnell wieder fokussieren auf das, was jetzt aktuell ist und was vor einem steht. Und das ist ebenso schön, wie auf dem Hockeyplatz können zu stehen.
1: Ich meine, du bist eine absolute Legende. Dein Liebling hängt dort unter dem Dach zu Bern. Warum bist du so bodenständig geblieben?
0: Ich glaube, in meiner Karriere bin ich einer vom Volk geblieben. Ich bin einer vom Volk gsi. Ich bin einer in den Fans hinein gsi. Ich habe mir Zeit genommen für die Fans. Und bin eigentlich auch immer mit diesen Fans im Gespräch, sie auch konfrontiert und so weiter. Und ich habe eigentlich gesehen, was die, eigentlich die grossen Starren sind Fans. Einer, der geht arbeiten, dass er nur am Abend ein Billett kaufen kann, um am Match zu gehen. Meine, das ist grosses Kino, oder? Und meine, ich war dort im Schaufenster, hatte eine super Position und habe noch gut verdient, oder? Aber der andere, der geht arbeiten, dass er ein Billett kaufen kann. Ich glaube, das hat mir irgendwo immer nie den Grund gegeben, zum Abheben. Ich habe immer gesehen, wo ist die Realität? Wo haben wir was zu verdanken? Woher kommt das, wo ich jetzt das Glück kann und das Privileg habe, dass ich das machen darf, das hat der andere nicht. Und ich habe immer probiert, das irgendwo ein bisschen zu verteilen.
1: Ja, aber du und ich, wir beide kennen genug Leute, was eben nicht so ist.
0: Ja.
1: Die eben dann das meinen und auch ausdünsten und ausstrahlen, dass sie Legenden und Stars sind.
0: Ja, genau. Aber ich glaube, das macht, ich kann nicht sagen, wer das aus einem macht, oder? Aber ich glaube, ich komme wieder auf meine Basis zurück. Die Basis, die ich habe, die ich mitbekommen habe von zu Hause aus, die Basis, oder? Die hat mir eigentlich auch die Grundlage gegeben, um eben dort nicht abheben.
1: Dankbarkeit hast du vorher angesprochen. An wer adressierst denn die Dankbarkeit? Dass du keine Verletzungen hast, gesunde Familie, gesundes Umfeld, gute Freunde.
0: Ja, gut, eben.

0: Es ist ja kein Geheimnis, dass meine Karriere, wer es ein bisschen verfolgt hat, der weiss ja, dass ich auch grundsätzlich ein Kirchgänger bin. Das ist eben von daheim aus, von meiner Basis aus. Das gehört auch in die Basis rein. Ist das eigentlich auch? Ich bin viel mit meinen Eltern in die Kirche gegangen und vielleicht war es jemand mal ein Müssen gewesen, dann muss man da am Sonntagabend in die Kirche wackeln und so, dann bin ich mitgegangen und so. Aber ich habe schnell einmal gemerkt, dass die Kirche eigentlich so ein Ort ist, wo ich mich wohlfühle, wo ich auch kann Stärke und Kraft danken. Und das habe ich dann nachher, wo eigentlich meine Mutter und meine Eltern nicht mehr gesagt haben, ich muss mitkommen, bin ich dann einfach von mir ausgegangen, weil ich gemerkt habe, hey, ich fühle mich wohl da, ich nehme die Zeit, ich habe in dieser Stunde in der Kirche, kann ich, wenn es mich nicht interessiert, was er vorne predigt, dann kann ich mich für mich fokussieren, da habe ich meinen eigenen Weg gefunden und das ist für mich schon sehr wichtig und ein Kraftort, oder? Und eben auch Dankbarkeit, der Dank geht da jemand auf, in den Himmel auf, oder? Wenn ich auf dem Eis gestanden bin und ein Schuss ist am Pfosten und weg, habe ich gesagt, hey, merci da oben, gell? Ist der nicht innen, oder? Und wenn er innen ist, Pfosten und innen, dann habe ich ein bisschen geschumpft mit dem.
1: Stossgebet sind eben in dem Fall ein Thema gewesen.
0: Ja, absolut. Nein, das ist absolut so. Aber es gibt so viele Situationen im Leben, wo du Glück hast auch, oder im Verkehr rein, oder ich gehe viel zu Berg, oder? Und irgendwie mal bin ich im Gebirge oben gewesen, und dann höre ich etwas rumpeln, und dann schaue ich idiotischerweise schaue ich einfach so hinter, und dann ist irgendwie da 10 Meter oder gefühlte Meter an meinem Kopf vorbei ist ein Stein geflogen, oder? Und dann ist schon nachher so, danke vielmal, hat er mich getroffen, nicht? Oder? Also, das sind dann schon so Momente, wo du musst sagen, hey, du, das ist jetzt aber knapp gewesen, oder?
1: Wie siehst denn du den lieben Gott da im Himmel oben?
0: Das ist ein guter Freund von mir eigentlich und ich bin hoffentlich auch ein guter Freund von ihm. Ich habe eigentlich grundsätzlich eine lockere Beziehung, denke ich auch. Ich gehe nach wie vor in die Kirche. Ich habe auch auf meinem Hundespaziergang einmal Gebet, oder, wo ich danke, dass ich das, was ich hier erleben darf, dass es so ist. Wenn ich etwas habe, wo ich wirklich ihn darum bitten darf oder kann, dann mache ich das auch und ich komme nicht immer gerade eine Antwort über. Er lässt nicht immer gerade auf mich. Aber für mich einfach ist es auch so, es ist ein guter Kollege.
1: So, wenn ich dich jetzt richtig verstehe, bist du ziemlich auf der Sonnenseite vom Leben. Was, wenn jetzt irgendwann mal so ein richtiger Tiefschlag kommt?
0: Ja, im Leben hat jeder von uns schon Haufen Tiefschläge gehabt und vielleicht ist jetzt noch nie so ein ganz brutaler gekommen, wo mir ab der Schiene geworfen hat, oder? Also ich hoffe, auch dann kann ich wieder aufstehen, wenn einer kommen würde. Ob es eine Krankheit ist oder sonst irgendetwas, oder? Das weiss man ja nie, was im Leben noch alles kommt. Aber, ja, ich hoffe schon, dass ich genug stark bin, wenn so ein brutaler Tiefschlag kommt, zum wieder aufstehen. Wie gesagt, wieder Basis, wieder Resite und wieder neu fokussieren, neu einordnen. Aber ich wünsche mir, auch anderen wünsche ich, dass der kommt.
1: Wie wichtig ist Ehrgeiz im Sport und im Leben?
0: Also für mich ist es sehr wichtig und ich finde Ehrgeiz nicht negativ, ich finde ehrgeizig sein, finde ich positiv. Es kann auch krankhaft sein, das ist ja so, aber ehrgeizig ist ein Ziel, wo man sich setzt. Man muss ehrgeizig sein, man muss fokussiert sein, dass man das Ziel erreicht und ich glaube, Ehrgeiz, wenn jemand den Ehrgeiz nicht hat, dann neigt er dazu, um die Ziel, wo er sich setzt, beim ersten Widerstand oder aufzugehen. Und wenn ich mir ein Ziel setze, dass ich heute Abend auf den Galanda, auf den Berg rauf will, dann kann ich das und dann bin ich so ehrgeizig, dass ich das schaffe.
1: Ist die heutige Gesellschaft noch ehrgeizig?
0: Ich glaube, die heutige Gesellschaft hat sich, logisch, sie verändert sich ja immer und ewig, die ganze Geschichte. Und die heutige Gesellschaft, würde ich sagen, ist eher ein bisschen bequemer geworden, als dass sie ehrgeiziger geworden ist.
1: Also wenn das immer wieder bei der 10 oder bei der 5 Liegestütz.
0: Richtig, ja. Eher zurückgehen. Habe ich schon auch das Gefühl. Aber es hat auch in der heutigen Gesellschaft wieder Ausnahmen, die eben der Ehrgeiz haben, um die 20 zu machen, statt die 10. Aber der Großteil hat die Bereitschaft nicht mehr und man geht vielfach der angenehmer und der einfacher Weg, als eben halt einmal vielleicht noch müssen ein Zusatzründeli in Kauf nehmen, damit man halt nachher das, was man fokussiert hat, was man als Ziel genommen hat, gleich erreicht.
1: Du bist für viele ein Vorbild gewesen. Wie bist du mit dem umgegangen? Also, ich meine, du weißt dann auch, hey, wenn ich etwas sage, dann wird das gehört. Das ist ja auch ein Druck, wenn man Vorbild ist.
0: Ja, das ist effektiv so. Für die meisten bin ich natürlich ein Vorbild gewesen für das, was ich gemacht habe auf dem Eis. Dort bin ich natürlich Vorbild gewesen, oder? Also der Sport, den ich zelebriert habe, also die Art, wie ich hatte als Goalie, dem haben ja viele, gerade auch Buben, nachgeahmt, oder? Was ja eigentlich auch schön ist, oder? Also, okay, jetzt sind 16'000 im Stadion und vielleicht sind 3'000 sind wegen dir da oder finden die cool oder 1'000 finden die cool, was auch immer. Und das ist ja schon sehr ein schönes Gefühl, oder? Dass das, was du machst, die Welt, die Leute auch interessiert. Aber es war nie so, dass ich jemanden so machen wollte, wie ich bin. Also, oder ich glaube, jeder Mensch ist ein eigenes Individuum. Und ich hatte auch meine Vorbilder gehabt, oder? Und ich habe mich auch so geformt, wie ich war, als Sportler wieder, auch als Mensch. So, wie ich meine Vorbilder gesehen habe, die ich auch nachgeahmt habe. Oder? Und das hat am Schluss dann eben der Renato Tosio daraus rausgegeben. Oder? Und ist natürlich auch, wenn du so rückblickend schaust, ist natürlich auch ein schönes Gefühl gewesen, Vorbild zu sein. Ist aber auch eine Aufgabe und eine Verantwortung.
1: Und es kann auch ein Druck sein, wenn du im Laden schauen die Leute vielleicht doppelt, was du in deinem Körper hast. Also, wenn der nimmt den Kraftriegel oder das Müsli. Oder ist es nie unangenehm gewesen?
0: Nie unangenehm gewesen, nein. Nie unangenehm gewesen. Und ich muss auch sagen, so von meinem Naturell her, ich bin nicht der gewesen, der dann eben im Laden war und dann irgendwie 10 Stangen Zigaretten hatte, dann noch 2 Schnapsflaschen und dann irgendwie noch weiss ich was. Oder? Also ich war wirklich der, der halt das drin hatte, wo jeder drin hat.
1: Aber das würden die Leute auch merken wahrscheinlich, wenn du eine Rolle vorspielen würdest. Also weißt, du hast ja den Renato pur müssen sein. Mhm. Sonst kannst du gar kein Vorbild sein. Wenn du eine Rolle spielen musst, ist für dich ein Stress und für die, die schauen, ein Fake.
0: Das ist so. Also das glaube ich auch. Also ich habe wirklich auch so, wie ich jetzt rüberkomme, hoffentlich, oder so, wie ich bin, das bin ich. Ich muss mir nicht irgendwo jetzt, jetzt bin ich 61 sowieso, ich muss mich ja nicht verstellen. Also ich muss ja nicht jemandem noch gefallen oder muss jemandem irgendeinen Eindruck machen und, sondern ich habe am liebsten natürlich Frieden, wenn es Frieden ist, wenn ich es gut habe mit den Leuten, oder? Ich kann aber auch mal ein bisschen meine Kralle zeigen, wenn es vielleicht nicht so ist, genau, wie ich es jetzt gerade gut finden würde. Aber am Schluss bin ich eigentlich ein friedfertiger Mensch. Oder? Also ich bin nicht auf Konfrontation aus. Oder?
1: Was war im Eishockey früher anders gewesen?
0: Ja, da war so vieles anders gewesen, oder? Ich meine, das Umfeld, Professionalität, dann kann man über das Material diskutieren, man kann vielleicht auch über das Publikum diskutieren, man kann über die Regeln diskutieren. Es hat sich so viel verändert, oder? Also, wie sich die Welt verändert, verändert sich ja auch der Sport, oder? Klar ist es immer noch gleich geblieben. Man sollte immer noch den Böck ins Goal hineinschiessen, damit es ein Goal ist, oder? Man sollte ihn verhindern, wenn man Goal ist. Das hat sich nicht geändert, oder? Aber sonst der Sport an und für sich, Dynamik und auch die Fitness von den einzelnen Spielern und vor allem Dynamik. Oder? Also Dynamik, die ist extrem gestiegen. Ja.
1: Und im Mentalen?
0: Ja, ich glaube, mental müssen die Herren oder auch die Damen, ja, heute das Damenhockey ist ja auch wieder auf sehr gutem Weg. Ich glaube, mental tut sich einem auch ein Gefallen, wenn er gut zuweg ist und wenn er bereit ist. Ich glaube, der mentale Teil ist immer im Sport, ist viel wichtiger geworden als früher. Also die Gewichtigkeit von der mentalen Verfassung, die ist früher eigentlich vernachlässigt worden in meiner Zeit. Ich bin auch nicht der gewesen vom Mentalcoach und ich habe meinen Weg, habe ich mir eben, wie gesagt, selber gesucht. Aber in der heutigen Sportwelt ist der Mentalcoach nicht mehr wegzudenken.
1: Aber warum hat es das bei euch noch nicht gegeben? Oder wäret ihr da auch noch dann besser gewesen? Oder sind die Sportlerinnen und Sportler heute einfach ein bisschen sensibler, sage ich jetzt mal?
0: Ja, der Wandel im Leben, oder? Ich glaube, heute ist der Mensch so weit, dass er vielleicht auch ein bisschen bequemer geworden ist und durch das sich auch viel, viel schneller eine externe Beratung oder einen externen Coach holen, für was auch immer, als früher, wo man sich früher noch selber hat probiert durchzukämpfen, ehrgeiz wieder oder durchzuschlagen, den Weg selber finden. Heute geht man vielfach, ja, dann gehe ich halt zum Mentalcoach, dann soll der mir dann sagen, wie ich da draus rauskomme. Also, man ist auch ein bisschen weit bequem geworden, weil man überall, da muss man noch den Spezial, den Skills-Coach muss man haben, den Stocktechnik-Coach muss man haben, man muss dann noch eben den Mentalcoach haben, man muss dann noch irgendwie den Physiotherapeut natürlich noch haben, weil dann muss ich auch in Physio, dann muss ich im Körper wieder, dann muss ich den Ernährungsberater haben. Und früher hat man das alles selber gesucht, oder? Und das ist vielleicht heute ein bisschen einfacher geworden, bequemer, aber sicher halt auch professioneller.
1: Was hast du noch auf der Lebens-To-Do-Liste?
0: Yes, es geht ja, so lange geht die Sendung nicht, dass ich das alles noch kann. Nein, Spass. Ich habe eigentlich so ein spannendes Leben. Jeder Tag ist so spannend und voller irgendwie, voller Überraschungen, aber auch voller, vollgepackt, oder? Ich habe es eigentlich keinen Tag langweilig. Ich kann viel machen, was ich gerne mache. Ob es jetzt im Beruf ist oder in der Freizeit oder eben mit der Familie oder in meinem Sport. Und darum haben mich schon viele gefragt, wenn ich pensioniert bin, geht noch nicht mehr so lange, oder? Dann sage ich, weißt du, wenn ich pensioniert bin, dann bin ich wieder voll ausgelastet. Ich habe alles, dann kann ich alles nachholen. Ich habe für alles mehr Zeit, was ich alles so gerne mache. Ja. Aber so, so konkret kann ich sagen, du, ich will jetzt nicht auf den Mount Everest so gern wie in den Berg steigen.
1: Ich glaube, drucken dort oben, da sind so viele Leute, die
0: dort tun. Viele Leute. Also gehe ich lieber auf einen kleineren Hügel, aber bin genau.
1: Renato, danke viel mal für dein Leben und dass wir bei dir dürfen hinschauen. Alles Gute.
0: Ja, danke auch, Martin. Schön gewesen.
1: Und schön ist auch, dass ihr dabei gewesen seid bei diesem Podcast. Merci vielmals. Mit dem Renato konnte ich auch ein Fenster zum Sonntagtag machen. Da sind wir auch noch auf dem Green gestanden und haben probiert, Golfbälle ins Loch zu treffen. Also er kann es natürlich. Ich habe da eher wenig Talent. 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Alles Gute euch und eine gemütliche Zeit. 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
1: Die Nachrichten von SRF um 2 Uhr mit Livia Schmidt. Trotz der verlängerten Waffenruhe zwischen dem Libanon und Israel greifen sich Israel und die libanesische Hisbollah-Miliz weiterhin gegenseitig an. Die israelische Armee griff mehrere Ortschaften im Süden des Libanon aus der Luft an. Nach Angaben der libanesischen Behörden wurden dabei mindestens 7 Menschen getötet. Bei Angriffen im Osten des Landes sei zudem ein Anführer des islamischen Dschihad getötet worden. Das melden mehrere Nachrichtenagenturen. Sie berufen sich auf die libanesische staatliche Nachrichtenagentur ANI. Israel erklärte, die Hisbollah habe am Wochenende rund 200 Geschosse auf israelisches Gebiet abgefeuert. Vor dem Treffen der Finanzminister der G7-Länder in Paris hat Deutschlands Finanzminister vor den Folgen des Iran-Kriegs gewarnt. Der Iran-Krieg und die Blockade der Straße von Hormuz sei eine ernsthafte Bedrohung für die Weltwirtschaft, sagte Lars Klingbeil. Es müsse alles getan werden, damit der Krieg dauerhaft beendet werde. Die Region müsse wieder stabilisiert und die Blockade der Straße von Hormuz aufgehoben werden. Das Treffen der Finanzminister der 7 wichtigsten demokratischen Wirtschaftsmächte beginnt heute und dauert bis morgen. Neben den wirtschaftlichen Auswirkungen des Konflikts im Nahen Osten ist etwa auch der Kampf gegen organisierte Kriminalität und der Ukraine-Krieg Thema beim Treffen. In Tschechien haben erneut tausende Menschen demonstriert für Medienfreiheit und die Unabhängigkeit des öffentlich-rechtlichen Radios und Fernsehens. Sie protestierten bei Kundgebungen in 12 Städten gegen die Pläne der tschechischen Regierung, Radio- und TV-Gebühren abzuschaffen. Die rechtspopulistische Regierung des Milliardärs Andrej Babiš will das tschechische Radio und Fernsehen direkt durch den Staat finanzieren. Die Demonstrierenden werfen Babiš vor, so Einfluss auf die Berichterstattung nehmen zu wollen. In Deutschland fordert die Tierrechtsorganisation PETA, dass es strengere Regeln gibt bei der Haltung von gefährlichen Wildtieren. Dies, nachdem gestern bei Leipzig ein Tiger in einer privaten Anlage einen Helfer angegriffen und danach entkam. Die Polizei hat das Tier kurze Zeit später erschossen. Der Vorfall zeige, dass die Haltung von gefährlichen Wildtieren von privaten oder in mobilen Betrieben nicht genügend sicher sei, so die Organisation gegenüber der deutschen Presseagentur. In mehreren deutschen Bundesländern sei die private Haltung von Tigern und Löwen erlaubt, es brauche strengere Gesetze. Das Wetter heute Montag, es ist meist bewölkt, im Osten ist es teils sonnig. Aus Westen ziehen Regengüsse auf, das Ganze bei rund 15 Grad im Norden und 19 Grad im Süden. Das waren Nachrichten von Radio SRF, verantwortlich Livia Schmidt. SRF-Verkehrsinfo von 2.03 Uhr auf der A12 Freiburg Richtung Vevey zwischen Matron und dem Avry-Tunnel besteht Gefahr. Wegen einer Ölspur, der rechte Fahrstreifen ist gesperrt.
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3: Es gibt doch die Momente im Leben, wo einem irgendein Satz oder ein Zitat komplett trifft. Wo man so richtig merkt, wow, das, was jetzt hier gesagt worden ist oder das, was ich gelesen habe, das hat etwas mit mir zu tun. Das ist jetzt so für mich in dem Moment passiert. Genau so ist es mir persönlich gegangen in einem Gottesdienst. Ich erzähle davon in den nächsten 11 Minuten. Und bei mir zu Gast sind Matt und Rahel Studer. Und es geht eben um eine Bibelstelle, die genau von dem redet. Dass die Bibel, dass die Worte, die drinstehen, eben auch treffen und zu einem reden. Und so ein bisschen wie einen nächsten Schritt im Alltag erleuchten. Der Text dazu, der steht im Alten Testament, Psalm 119, der Vers 105.
4: Dein Wort ist eine Leuchte für mein Leben.